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1: Ich bin David Riemer. AOK-Chefin Reimann hat die telefonische Krankschreibung als gutes Mittel verteidigt. Gerade in Zeiten von Infektionswellen, so könnten Ansteckungen vermieden und medizinisches Personal geschützt werden. Eine missbräuchliche Nutzung könne die AOK nicht feststellen, sagte Reimann den Funke-Zeitungen. Die schwarz-rote Koalition will die Möglichkeit zur telefonischen Krankschreibung abschaffen. Das politische Berlin erwacht, die Sommerpause ist zu Ende. Unter anderem steht das erste Treffen der CDU-Spitze auf dem Programm. Bundeskanzler und Parteichef Merz ist aus seinem Urlaub zurück und leitet heute die Sitzung des CDU-Präsidiums.
2: Man kann im Sinne von Merz nur hoffen, dass er sich gut erholt hat in den letzten 3 Wochen, denn es dürfte direkt anstrengend werden. Da ist die Unzufriedenheit in den eigenen Reihen mit Merz' Führungsstil. Da sind seine katastrophalen persönlichen Umfragewerte. Und da sind die schwachen Umfragen aus CDU-Sicht vor den Landtagswahlen im Herbst. Und da ist auch noch der Koalitionspartner SPD, mit dem es auch nicht rund läuft. Aus Berlin, Uli Reitinger.
1: Zwischen Deutschland und Italien verschärft sich ein Streit über den Umgang mit Bootsflüchtlingen aus dem Mittelmeer. Rom will aus Deutschland keinen einzigen illegalen Einwanderer zurücknehmen, solange deutsche Hilfsorganisationen im Mittelmeer unterwegs sind. Das verkündete der italienische Vizeregierungschef Salvini am Wochenende. Die Bundesregierung verweist hingegen auf bestehende EU-Regelungen.
3: Italiens rechte Dreierkoalition von Ministerpräsidentin Giorgia Meloni begründet ihre Haltung damit, dass deutsche Hilfsorganisationen seit Jahren auf dem Mittelmeer immer wieder Bootsflüchtlinge an Bord nehmen, um sie dann in italienische Häfen zu verschiffen. Angeblich kamen auf diese Weise allein seit Jahresbeginn 2200 Migranten ins Land. Rom verlangt nun, dass diese Zahl mit der Zahl der möglichen Rückkehrer aus Deutschland verrechnet wird und besteht auf einem Ausgleich aus Berlin. Aus Rom, Christoph Saturn.
1: Die Europäische Union hat der von Russland angegriffenen Ukraine zum Nationalfeiertag fortgesetzte Hilfe zugesichert. Man werde die Ukraine weiter so lange und so umfassend wie nötig unterstützen. Das sagte Ratspräsident Costa vor der geplanten Teilnahme an Feierlichkeiten in der Hauptstadt Kiew heute. Gleichzeitig drohte er Kremlchef Putin mit neuen Sanktionen gegen dessen Land. Man werde den Druck erhöhen, bis Russland das Töten beendet, so Costa.
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4: Uns liegen derzeit keine Meldungen vor. Alle aktuellen Staus und Blitzer findet ihr jederzeit auf antenne1.de oder ganz bequem in unserer Antenne 1 App.
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3: Ladies and Gentlemen, heute sprechen wir mit einer echten Legende der baden-württembergischen Musikszene. Seit 1981 veröffentlicht die neunköpfige Band, zunächst noch unter einem anderen Namen, äußerst erfolgreiche Alben. Die ersten natürlich noch so als Vinylscheiben, die letzten dann eher online. Zum 40. Jubiläum, haha, ich habe nachgerechnet, kommt jetzt also brandneue Musik an den Start. Und mit der werden sie dann hoffentlich in nächster Zukunft wieder Tausende von Konzerten spielen hier in der Gegend. Das haben sie nämlich schon gemacht. Hier ist jetzt, ohne jegliche Übertreibung, unser Filter Santana. Herzlich willkommen, Peter Schick, Gitarrist und Songschreiber von Aqua Loca. Ich hoffe, dir geht's gut.
4: Ja, danke. Hallo, Andy. Mir geht's soweit, den Umständen natürlich entsprechend gut. Ich habe meine Gitarren zu Hause, ich habe meine CDs zu Hause, bin ab und zu im Studio und insofern bin ich mit der Musik unterwegs und konfrontiert, also unterwegs in Anführungszeichen natürlich, mehr gedanklich und in Aktion zu Hause. Aber ich lasse mir das nicht nehmen und ich lasse mich da auch nicht zu sehr draus bringen. Also ich bin da ziemlich an der Gitarre dran.
3: Ja, die Gitarre ist noch da, das Publikum dazu fehlt gerade. Das heißt, du bist zu Hause im Studio oder sind das getrennte Örtlichkeiten oder wie läuft es bei dir? Bist du jetzt gerade zu Hause oder bist du jetzt im Studio?
4: Jetzt bin ich zu Hause, ja. Ich habe gerade die Gitarre auf die Seite gelegt, weil ich bin natürlich auch immer dran, neue Ideen zu verarbeiten. Da habe ich jetzt auch ja, relativ viel Zeit. Und Muse kann Sachen, die ich schon lange mal ein bisschen bearbeiten wollte, Song draus machen, Textidee, da kann ich jetzt ganz gemütlich und genüsslich rangehen. Im Studio jetzt zurzeit gerade nicht so, aber wir werden dann, ich denke, der Keyboarder und ich, der Uli, mal wieder was ausbaldowern. Ja, und uns mit der Musik im Studio auseinandersetzen zu zweit.
3: Damit beantwortet sich zumindest die wichtigste Frage, die ich stellen wollte. Du hast gerade sehr viel Zeit zum Gitarre spielen. Ja, hast du.
4: Ja, also ich nehme meistens viel Zeit, Gitarre zu spielen, weil Gitarre ist für mich ein Instrument, mit dem lebe ich sozusagen. Und das ist für mich ein Bedürfnis, ein absolutes Bedürfnis, mit der Gitarre ja, kommunizieren sozusagen. Was einerseits Live-Situationen betrifft, dann auch in kleineren Bereichen, mit einfach Menschen zu begegnen mit der Gitarre in der Hand.
3: Also nagel mich nicht komplett fest, aber ich habe mal nachgezählt. Vielleicht habe ich mich auch verzählt, ob der großen Zahl. Ihr habt gerade euren 12. und da habe ich DVDs nicht mitgezählt, Longplayer am Start, wenn ich richtig gezählt habe. Das Ding heißt Vamos al Mar, zu Deutsch Lass uns zum Meer.
4: Genau.
3: Wir hören jetzt in den Song gleich mal rein.
4: Gut.

0: Vamos al Mar. Dazu gibt's im Übrigen auch ein Video, habe ich gesehen. Und das macht unfassbar Lust auf Sommer. Waren das eigentlich alte Bilder, die ihr da verwendet habt für den Song?
1: Das Video hat uns kommt von unserer Plattenfirma, von dem, also Ilona und Friedemann Leinert, war damals ein relativ bekannter Moderator in auch einem Stuttgarter bekannten Sender. Und der hat schon lange eine Plattenfirma und da sind wir seit 25 Jahren dabei. Und der hat diese Sachen gefilmt. Er ist oft auf Ibiza und hat auch eine Serie gemacht, die Global Vision Serie, die im ZDF lief. Hat da sehr viele Bilder aus der ganzen Welt einerseits filmen lassen und selber gefilmt und hat, wo wir dann mit unserer Musik auch drin waren, die Sendung gibt es leider nicht mehr. Und da hat er praktisch aus dem Archiv die Bilder zusammen nachgeguckt.
0: Und ihr habt euch reingeschnitten quasi?
1: Ja, er hat das gemacht auch mit dem Reinschneiden. Und man kann es ein bisschen noch authentischer machen, aber so ist es vermittelt zumindest mal ein Bezugseindruck von gehen wir ans Meer.
0: Das kommt so direkt rüber und man macht so viel gute Laune, dass ich mir die Frage stelle, wo ist das eigentlich genau? Ibiza, okay, wir können jetzt überall rumfahren, aber komm, sag, wo war's?
1: Das kann ich dir gar nicht sagen, das ist in Ibiza, ja.
0: Friedemann Leinert heißt er, sucht ihn raus im Telefonbuch, fragt ihn, wo er das Aqualoca-Video gefilmt hat, da kann man hinfahren.
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3: Das ist jetzt, glaube ich, richtig mitgekriegt zu haben. Seit 2013 euer erster neuer Longplayer. Und das ist die längste Pause, die es bei euch je gegeben hat. Also davor gab es mal eine lange Pause zwischen Poco Loco und Toca. Irgendwie knapp 5 Jahre waren das, denke ich. Weiß ich nicht so genau, weißt du besser. Aber was hat euch so lange aufgehalten? Also Corona kann es ja nicht gewesen sein. Das war erst letztes Jahr.
4: Ja, Corona war es nicht, sondern das kann ich dir nicht so genau sagen. Wir hatten ja noch die andere CD, die war auch 2011, was ich mit dem Keyboard und mit dem Uli gemacht hatte, diese Gitarma. Und dazwischen, ja, es hat sich irgendwie nicht ergeben. Manchmal hast du einfach eine Pause, eine kleine, in Anführungszeichen, Sendepause. Das heißt nicht, dass ich da neue Songs gemacht habe. Also Songs, die ich da geschrieben habe, die sind auch jetzt zum Teil dann auf die Vamos al Mar draufgekommen. Die habe ich sozusagen gespeichert. Die haben wir zum Teil mal live gespielt, 2 oder 3 Songs. Oder haben wir live auch schon gespielt, ab und zu mal, so als Testen. Und dann irgendwann entschieden, komm, wir machen doch mal eine CD, also CD in dem Sinne zum Anfassen tatsächlich. Es geht ja alles viel, also digital online raus und so ist auch von Blue Flame, von Friedemann Leinert, sein Plattenlabel ist es beworben worden und bemustert worden. Wir haben aber gesagt, dass wir auf jeden Fall noch eine CD zum Anfassen machen wollen. Die lange Pause, ja gut, wir wussten auch, unsere CDs kommen, unsere Songs kommen auf sehr viele Compilation-CDs drauf, die also weltweit unterwegs sind. Also da habe ich jetzt mal auch nachgeguckt, gerade um dir das so präsentieren zu können. Wir sind auf über 100 Tonträgern drauf, also CDs, die in der ganzen Welt, also einerseits natürlich richtige Tonträger, CD-mäßig, und zum anderen natürlich, was der Friedemann rauslässt, über also digitale Aussendungen, Compilations. Und da bin ich auch schon ziemlich stolz drauf. Also das ist egal, in welcher Ecke in der Welt du bist, irgendwo ein Song ist drauf von mir.
3: Es gibt
4: von Aqua Loca.
3: Immer irgendwie. Leider im Moment digital. Ich sag leider digital, weil diese Streaming-Geschichte, die du gerade angesprochen hast, das ist natürlich die Hauptsache jetzt. Ich glaube, so einen haptischen Tonträger ist eher eine Liebhabersache, oder?
4: Das ist eine Liebhabersache, ja, einerseits. Aber ja.
3: Doch, also ich sag's dir ganz ehrlich, ne? Also ich bin ja noch vorsintflutlicher. Ich liebe den Krempel auf Vinyl.
4: Das ist natürlich noch besser, ja. Wenn's noch leicht knistert.
3: Ja, genau. Leicht knistert und du musst das Ding erstmal so rausbasteln und hast da irgendwie auch richtig was in der Hand mit viel Material und dann auflegen. Und ich finde, dann hört man auch aufmerksamer zu.
4: Ja.
3: Aber ich glaube, das kann man so manchen heutzutage gar nicht mehr sagen. Das sagt Spotify, Aqua Loca rein, zack. Und schon hat er irgendwie jede Menge von euch.
4: Ja, also das finde ich auch sehr schade. Und es haben auch immer Leute gefragt, nachgefragt bei Auftritten, mal wieder eine neue CD machen, also eine richtige CD, und wir haben es dann mit großem Anlauf, Luft holen, haben wir Songs, so und so viel war da. Ich habe dann, nachdem die Entscheidung fiel, wir machen eine neue CD oder ein neues Album, so generell mal, habe ich dann auch neue Songs dazu gemacht. Und ja, dann haben wir uns natürlich jetzt nicht so arg verbissen in die Sache, sondern wir haben dann so eine Zeitspanne von circa 2 Jahren gelassen und einfach das entschieden, dass es gut sein muss, insofern, dass man nicht, wie es bei vielen CDs ist, was ich selber auch erfahren habe, so wenn ich mal eine CD kaufe wegen 1, 2 Songs von irgendeiner Band, der mir gefallen hat, dann legst du es auf und der Rest von der CD ist eigentlich langweilig oft und ja, dann denkst du, so habe ich jetzt die CD gekauft.
3: Ja.
4: Und das wollen wir auf jeden Fall vermeiden.
3: Aber ich habe festgestellt, wenn du die dann häufiger hörst, entdeckst du plötzlich was.
4: Ja, das ziehe ich mit ein.
3: Ist dann schon immer so.
4: Das kommt auch vor, das stimmt, ja.
3: Dann kommt da noch was. Also ich bin echt ein großer Freund von Alben und ich finde auch, wenn man Spotify hat und das ist total einfach und total günstig, soll man trotzdem das ganze Album durchhören und nicht einfach nur einen Titel skippen. Also
4: ja,
3: meine Meinung.
4: Ja, habe ich dir auch recht, ja. Also es gibt beides, sagen wir mal so. Ich habe auch CDs daheim, die Lieblings-CDs, wo ich von vorne bis hinten durchhöre, wo ich total gut finde.
3: Sag mal, aufgenommen und produziert habt ihr das Ganze in Stuttgart. Und zwar habe ich nachgelesen, streng Corona-konform, so heißt es. Das stelle ich mir jetzt bei neuen Musikern gar nicht mal so leicht vor. Wie bitte habt ihr das gemacht?
4: Ja, das haben wir so gemacht, dass der Uli Frank, unser Keyboarder, der auch das Studio bei sich zu Hause hat, und ich, wir haben das Ganze vorbereitet. Ich habe zum Beispiel zuerst so eine Gitarrenspur drauf gespielt. Also wir waren immer zu zweit. Dann kam zum Beispiel der Schlagzeuger, hat seine Sache drauf gespielt. Da waren wir dann mal kurz zu dritt. oder ich bin mal rausgegangen unter, vor der Corona-Zeit natürlich, da müssen wir es unterscheiden, wir sind ja nicht die ganze Zeit unter Corona-Bedingungen im Studio gewesen. Also wenn wir unter Corona-Bedingungen haben wir schon drauf geguckt, dass wir das schon einhalten.
3: Und Sänger und Sängerinnen immer schön einzeln nach Tempo?
4: Die dann einzeln, ja, da gibt es ja auch eine Gesangskabine und da kann man schon drauf achten, wir haben da Ausweichsräume. Und so ist halt jeder dann je nachdem gekommen, was gerade anlag.
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3: Dieses großartige, wir gehen jetzt alle zusammen ins Studio, wie wir es vielleicht aus Queen-Filmen kennen und so, und experimentieren da an den Songs rum, das ging einfach nicht dieses Mal.
4: Nee, das ging nicht. Also das haben wir sowieso schon lange nicht mehr gemacht. Ich denke, so wie ich das mitkriege von großen Produktionen, die schicken sich da zum Teil hin und her, wenn sie einen Gastmusiker dabei haben wollen, von hier nach dort, von Europa nach USA oder sonst was, dann wird es sozusagen dann digital drauf gemacht und eingepasst.
3: Gastmusiker ist ein schönes Stichwort. Hättest du mal gern Gastmusiker dabei?
4: Das haben wir schon gehabt. Wir haben eine befreundete Band mal eine Zeit lang gehabt. Und in Zeiten, wo wir die Warmonos gemacht haben, also in Wales. Und da haben wir einige Auftritte in Cardiff gespielt. Die haben wir da kennengelernt. Die sind ein paar Mal hierher gekommen und haben auch Konzerte gemacht. Und dann haben wir bei der Gelegenheit mal auf der Warmonos CD fast alle von dieser Band irgendwie was spielen lassen. Das war auch eine hochinteressante Sache. Es waren sehr gute Musiker und das war eigentlich eine ganz gute, wunderbare Angelegenheit.
3: Ihr seid ja sowieso irgendwie europaweit vernetzt. Also das muss man an der Stelle schon mal sagen. Das klingt immer so ein bisschen niedlich, nur weil du jetzt zufällig hier von Fildern stammst. Aber ihr spielt Gott weiß wo überall, ne? Auch in Spanien ordentlich. Haha, ja, als ob es keine spanischen Bands gibt. Aber da spielt ihr schon auch.
4: Und, ja, wir haben einige Konzerte gemacht, auch in Madrid dann, also große Konzerte, Open Airs. Und auf einen sind wir ganz stolz, dass wir als Hauptband in Madrid auf dem Plaza Mayor sozusagen 2,5 Stunden bei Carnavales, also der offizielle Karneval, in Madrid gespielt haben. War Fernsehen dabei und das war ein Hammerauftritt in Plaza Mayor. Da waren dann irgendwelche, 15.000 Leute davor. Und dann kommt eine deutsche Band und macht spanische.
3: Und zeigt denen mal, wie es geht.
4: Ja, gut, in einer gewissen Weise. Du hast anfangs gesagt, Filter Santana, das sind zwei Worte, die ich immer mal wieder konfrontiert werde, die ich aber gar nicht so arg mag. Aber trotzdem,
3: deswegen habe ich es gesagt.
4: Ja, das ist mir, aber ich stehe da drüber. Im Prinzip, Santana werde ich oft so angesprochen, aber ich kann da nichts dafür. Natürlich finde ich die Band gut. Santana ist klasse mit der ganzen Percussion und das war auch immer mein Traum. Ewig lang ein Traum mit eine Band mit Perkussion. Da gab es in Stuttgart, im Raum Stuttgart, überhaupt noch keine Band, wo überhaupt ein Perkussionist mitgespielt hat, außer einem Schlagzeuger. Und das kam eigentlich da tierisch gut an. Und das war eigentlich dieser abenteuerliche, exotische Sound mit den ganzen Percussion Drums. Und Santana ist natürlich auch ein schöner, toller Gitarrist.
3: Und du spielst ja dann auch noch mal schon so Gitarre, dass das ein prägendes, tragendes Moment dieser Band ist. Also das wollen wir ja schon mal festgestellt haben. Also du schreibst nicht nur, sondern du bist tatsächlich, finde ich, tragendes Sound. Moment von euch.
4: Ja,
3: das gehört einfach dazu. Insofern nimm es als Kompliment, wenn das einer sagt, da kann jeder sich gleich was drunter vorstellen, ein bisschen.
4: Ja, und dann also ich fasse es dann auch so auf, Und weil diese andere Komponente mit akustischer Gitarre, da habe ich auch schon sehr viel gemacht, sehr viel mit Konzerten und Duos und so mit, mache ich auch jetzt noch mit akustischer Gitarre, aber auch jetzt speziell die spanische Gitarre, das ist mir auch sehr wichtig, ein großes Anliegen, dass das auf keiner CD-Produktion fehlen darf, weil es gibt noch eine andere Ecke von lyrischer Musik, von sinnlicher Musik, von Melodik und diese Komponente und mag ich sehr. Also ich verweise da gerade bei der neuen CD drauf, auf diese Würdigung für die Alhambra.
3: Das ist ein wunderschönes Stück im Übrigen, das letzte Stück auf der CD, by the way. Da kommt man super raus, möchte man gleich wieder von vorne anfangen, by the way.
4: Ja, also ich habe als persönlicher Abschluss von der CD nach dem Corona-Song.
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3: Ich möchte noch einen anderen Song ansprechen und da möchte ich mal kurz reinhören, weil ich finde, der fällt ein klein bisschen aus dem Rahmen. Lass uns mal kurz in Love Remains reinhören.

0: ein Liebeslied also. Und dieses Liebeslied hat auch noch, wer die CD in den Händen halten darf, ganz besondere Liner Notes auf dem Album bekommen. Wie ist denn die Geschichte dazu? Verrat doch mal. Oder ist das zu persönlich?
1: Nein, das ist nicht zu persönlich. Es ist persönlich, aber nicht zu persönlich, das sage ich gern. Also es ist ein Song über Freundschaft und Liebe. Die Freundschaft ist in erster Linie zu diesem Ort in Italien, wo ich mit meiner Partnerin öfters hingehe, wo ich viel Musik gespielt habe, wo ich dort eigentlich als der Gitarrist bekannt bin und wo mich Leute fragen, wann spielst du wieder auf dem Dorfplatz oder mal da im Lokal. Und den Freunden ist es in erster Linie gewidmet. Also wir haben da sehr viele Freunde, Bekanntschaften und das ist eigentlich wunderbar. Es ist nicht so überlaufen und wenn es mal geschwind eine Tagestour ist überlaufen ist, dann haben wir unsere Ecken, wo wir hingehen können, oft mit Gitarre am See dann. Also wir haben da solche Ecken, wo es ruhig ist. Und ja, wie gesagt, unseren Freunden habe ich den Song einerseits gewidmet, habe es auch im Hotel dort geschrieben, sind auch Freunde von uns. Und zum anderen ist mir eigentlich meiner Partnerin auch gewidmet.
0: Doch noch was fürs Herz. Ich meine, wo man hinfahren kann, verraten wir jetzt nicht, wie das heißt, weil wir sagen, wer es genau wissen möchte, wo dieses schöne Eckchen ist, der soll sich die CD besorgen, da steht es nämlich drauf.
1: Genau.
0: So schaut's aus. Ich habe noch einen auffälligen Song entdeckt, der heißt I'm a Singer. Und dann habe ich verzweifelt gesucht, wer den alles eigentlich geschrieben hat, aber nein, den hat ausgerechnet der Gitarrist geschrieben. Hä?
1: Ja, das kann ein Gitarrist machen, wenn er das seinen Sängern widmen möchte.
0: Aha, du hast es ihm gewidmet quasi.
1: Ja, einfach mal so als Thema, I'm a Singer und mit der Intensität, wie sie dabei sind bei der Band und das war einfach mal so ein kleines Schmankerl, eine kleine Widmung.
0: Und das macht doch so richtig Laune da drauf. Das gibt einem dieses I'm a Singer, finde ich schon, dieses Feeling, dass man so hat, dass man sich vorstellt als nicht musizierender Laie. Oh, wie geil ist das so, Sänger oder Sängerin.
1: Ja, freut mich.
0: Und genauso, finde ich, kommt das rüber.
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3: Passend gibt es noch einen Song, der heißt, ich spreche das garantiert falsch aus, weil ich kann überhaupt nicht Spanisch, aber ich probiere es jetzt trotzdem. Quera Cantarte. Heißt aber übersetzt, ich würde gern für dich singen.
4: Und ja,
3: da würde ich jetzt gerne reinhören. Lasst uns erstmal hören.

0: So, das war jetzt der Song. Ich würde gern für dich singen, den ich garantiert falsch ausgesprochen habe. Aber Peter, du kannst mir mal sagen, wie man das richtig ausspricht.
1: Querida Cantarte.
0: Querida Cantarte.
1: Ich würde gern für dich singen.
0: Den Song hast du während des Lockdowns geschrieben, oder?
1: Genau. Das war dann überhaupt der letzte Song, den ich noch anfügen wollte, sozusagen. Ich gedacht habe, Menschenskind, irgendwas muss da, irgendein Statement muss machen. Also nicht, ich wollte auch nicht irgendwie Virus, Virus oder Corona oder irgendwas mit einbringen, obwohl ja das Wort Corona ein wunderbares spanisches Wort ist. Das heißt einfach Krone.
0: Ja, für mich heißt es Bier.
1: Naja, klar. für mich heißt es nicht Bier, weil das mag ich nicht. Ich trinke anderes Bier. Ich trinke das herbe Bier, Corona, das ist mir zu womanized.
0: Was gibt's da noch für eins? Irgendwas Cruzcampo. Cruzcampo fand ich super.
1: Das ist spanisches Bier.
0: Das war super, oder?
1: Cruzcampo ist gut, ja, oder Mau.
0: Okay, darüber können wir reden. Sie ist spanisches Bier, ja, wäre ein gutes Thema. Ich wüsste, wo man in Stuttgart Cruzcampo kriegt, aber ich verrate es jetzt nicht, das wäre werblich.
1: Ja, das wüsste ich auch. Und Estrella zum Beispiel. Ja.
0: Stern. Na?
1: Ja.
0: Ah, meine Spanischkenntnisse sind dann doch rudimentär. Ihr seid eigentlich ja gar keine so Studio-Band, sondern eigentlich seid ihr eine Live-Band, wie sie im Buche steht. Und unter normalen Umständen wärt ihr auch ständig unterwegs. Und jetzt, du hast vorhin am Anfang ein bisschen erzählt, was du jetzt die ganze Zeit machst, aber was machen denn deine Leute bitte jetzt gerade so? Wie und wann soll es weitergehen?
1: Ja, also ich hoffe, dass es tatsächlich so, wir haben ja, muss ich noch schön dazu sagen, immer gehofft von und uns gehangelt von Terminen, die wir uns sozusagen mal gesetzt haben. Das müsste doch eigentlich, also letztes Jahr, klappen nach dem Frühjahr, dass wir im Sommer vielleicht das Open Air haben oder vielleicht nächste Open Air müsste dann noch klappen, das nächste Open Air. Und da ist immer eins nach dem anderen abgesagt worden. Und zu guter Letzt haben wir gedacht, das Weihnachtskonzert in Merlin, wo wir seit ca. 15 Jahren im zweiten Weihnachtsfeiertag auftreten.
0: Gefühlt immer, ne?
1: Also,
0: es gibt Leute, die sind weniger lang wohnen, die in Stuttgart oder sind geboren, als ihr schon in Merlin da spielt zu der Zeit.
1: Ja. Und wir haben ja im alten Schützenhaus angefangen mit zweiter Weihnachtsfeiertag. Das war vor 30 Jahren, glaube ich sogar.
0: Oh Mann, das alte Schützenhaus. Okay, das kennen jetzt wirklich nur noch ein paar Ältere von uns.
1: Ja, ja. Aber da ging das los. Da hat noch kein Mensch an Weihnachten Musik gemacht. Und wir haben es dann da gestartet im alten Schützenhaus. Und das ist, seither spielen wir immer an Weihnachten. Und das ist, ja, und jetzt über 15 Jahre, glaube ich, 15 Jahre mindestens in Merlin.
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3: Ich habe ja einen passenden Link auf eurer Webseite entdeckt. Das fand ich schon etwas erheiternd. Und zwar für einen Hersteller von Schallkabinen, so für zu Hause, damit man den lieben Nachbarn nicht stört. Ich glaube, irgendwo steht sogar irgend so ein Satz dabei, Herr Schallend lachen müssen. Sag mal, hast du sowas? Brauchst du sowas, damit du dann den Amp voll aufreißen kannst?
4: Nee, also das mit Schallkabinen, das brauche ich nicht. Also ich habe hier im Haus auch tolerante Nachbarn und ich spiele da eh oder oft mit der akustischen Gitarre, singe dazu und da fragt dann eher mal einer, geht's dir nicht gut oder sowas, wenn sie mal einen Tag oder zwei nichts gehört haben. Und mit der E-Gitarre, da muss ich nicht so weit aufdrehen, das hat einen Volume-Regler sozusagen da.
3: Ja, okay.
4: Das geht alles wunderbar.
3: Eher für Schlagzeug und Percussion wichtig.
4: Wie die das daheim machen, das weiß ich nicht.
3: Aber die haben
4: auch Möglichkeiten und Übungsräume und so weiter. Und die spielen auch für sich. Ich weiß, dass unser Percussionist oder unsere Percussionisten, dass die Kurse geben, wie es jetzt ist. Ob es jetzt in der Verschärfung gerade Möglichkeit weiß ich nicht. Aber auf jeden Fall davor, so in so einer Zwischenzeit, ist es gegangen, dass es so kleine Kurse mit ein paar Teilnehmern halt geben konnten. Aber es ist eine schwierige, sehr, sehr seltsame Zeit.
3: Ja, schon. Also besser ist es, wenn man zusammenproben kann. Ja,
4: das sind auf jeden.
3: Die großen drei Katastrophen des letzten Jahres. Irgendwie hatte ich unlängst das Thema mit irgendjemandem. Die eine Katastrophe ist der Klimawandel, die nächste ist Corona und die dritte ist Donald Trump. Was ist für dich die schlimmste Katastrophe davon?
4: Also das, was ich jetzt mit Trump gesehen habe, ist schon eine richtige Katastrophe, die aber nicht so ganz nah ist. Bislang Corona ist natürlich, was das betrifft, wenn du keine Musik machen kannst ohne Musik, ist für mich wirklich die größte Katastrophe.
3: Ja, wenn es jetzt dann weitergeht, ne? Und wenn man, ich wollte jetzt auch gar nicht mehr dich alles befragen, was ihr schon gemacht habt. Ich meine, ihr wart im Fernsehen, ihr wart in X-Radiostationen, ihr habt große Konzerte gespielt, ihr habt kleine Konzerte gespielt, ihr habt riesengroße Konzerte gespielt, ihr wart überall eigentlich schon und werdet da hoffentlich auch bald wieder sein. Aber gibt's da noch irgend sowas, was du sagst, so, das haben wir noch nicht und das wäre doch ganz gut, wenn wir das noch machen würden. Irgend so ein Traum, wo du noch mit Agua Loca hin möchtest.
4: Also ich habe mir da wirklich immer wieder Sachen überlegt, wenn ich gefragt werde, das oder jenes, aber ein Traum, eine gute Tour zu machen, die richtigen Konzerte zu spielen, aber das ist ja eigentlich auf die Bühne zu gehen und mein Traum wäre, dass Corona vorbeigeht.
3: Oh Mann, das ist eigentlich das perfekte Schlusswort, weil das ist mein Traum auch. Also kann es nicht weitergehen. X-Musiker irgendwie in Stuttgart kannst du, glaube ich, wenn du einen Stammtisch haben könntest, wäre der so bumsvoll mit lauter Leuten, die gerade nicht arbeiten dürfen. Aber du darfst ja nicht mal den Stammtisch betreiben. Hoffentlich hört es bald auf.
4: Ja.
3: War toll, mit dir gesprochen zu haben.
4: Danke.
3: Ich lege nochmal dringendst ans Herz das neue Album Lass uns zum Strand gehen, Vamos al Mar. Von euch gibt's überall, Spotify oder eben auch auf CD. Ich glaube, auf CD kann man das sogar, wenn man Stuttgarter ist, ganz speziell in einem Laden kaufen, wenn der gerade offen hat. Hat er offen oder hat er nicht offen?
4: Also der Laden heißt info@agualoca.de.
3: Aha, das ist der Online-Laden. Das findet man auch, wenn man einfach Agua Loca googelt. Da kriegt man das. Aber ist es nicht so, dass ihr nicht noch irgendeinen Laden oder eine Kneipe habt oder irgendwas, wo das Ding auch liegt?
4: Momentan, wir wollten das machen, dass wir, sagen wir mal, so kleine akustische Konzerte machen. Bei mal hinten auf der CD steht da drauf, da haben wir ein paar Lokale, wo wir sehr gerne reingehen, gefeatured. Da haben wir uns überlegt, in der relativ normalen Zeiten hätten wir da kleine Akustik-Sessions gemacht und die neue CD so präsentiert. Aber das ist jetzt auch nicht mehr möglich. Also in irgendeiner Kneipe oder Lokal gibt es das.
3: Alles, was irgendwie lustig ist.
4: Aber wie gesagt,
3: pfeift drauf. Agua Loca googeln und da steht
4: info@agualoca.de.
3: Genau.
4: Zuverlässig zugeschickt und die Erfahrung haben wir gemacht. Also die Leute interessieren sich auch dafür, haben sehr gute Resonanzen gekriegt, so auch als Anfragen. Gott sei Dank macht ihr wieder eine CD, schickt sie mir bitte und es hat alles gut funktioniert.
3: Und ich kann nur sagen, man kann es ja bei Spotify Probe hören, wenn man das unbedingt auf dem Handy haben muss.
4: Ja.
3: Das kann man ja machen. Das kann man auch in der Endlosschleife laufen lassen. Das bringt auch ein bisschen was. Aber ehrlich, ganz ehrlich, letzter Appell. Ich stehe drauf, Musik muss man anfassen können. Punkt. Also genau. Agua Loca findet ihr.
4: Ganz genau, Andy.
3: Peter, vielen, vielen Dank.
4: Ich danke dir.
3: Hat Spaß gemacht. Andy. Ich hoffe, wir sehen uns so bald wie möglich mal wieder persönlich.
4: Ja, das hoffe ich auch sehr.
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1: Ich bin David Riemer. Die CDU-Spitze kommt heute unter Leitung von Parteichef Merz zu ihren ersten regulären Beratungen nach der Sommerpause zusammen. Vor der Auszeit hat es heftige Kritik an Personalentscheidungen des Kanzlers gegeben. Nach dem Rücktritt von Unionsfraktionschef Spahn hatte Merz 8 Personalwechsel in Regierung, Partei und Fraktion in die Wege geleitet. Bei der Sitzung soll sich zeigen, ob sich die Wogen inzwischen geglättet haben. Mit den weiter ungelösten Spannungen im Nahen Osten liegen die Benzinpreise in Deutschland nur knapp unter ihrem Rekordhoch. Superbenzin der Sorte E10 kostete laut ADAC zuletzt im bundesweiten Tagesdurchschnitt 2,17 Euro je Liter. Damit fehlen nur wenige Cent zum Allzeithoch aus dem März 2022.
2: Diesel ist zwar noch etwas weiter vom Allzeitrekord entfernt, hat aber zuletzt ebenfalls preislich ordentlich zugelegt. Laut ADAC zeichnet sich schon ab, 2026 könnte das bisher teuerste Tankjahr überhaupt werden. Nicht nur der Iran-Krieg treibt die Preise hoch, auch das aktuelle Niedrigwasser am Rhein erhöht die Transportkosten. Staatliche Entlastungsmaßnahmen wie zuletzt der Tankrabatt sind aktuell nicht geplant. Ursula Winkler, Nachrichtenredaktion.
1: Wie gefährlich ist die AfD? Braucht es eine Brandmauer oder gar ein Parteiverbot? Darüber sind sich die Deutschen laut einer aktuellen Umfrage des INSA-Instituts im Auftrag von Bild sehr uneins.
3: Haben Sie Angst vor der AfD? Auf diese Frage antworten in der Umfrage 49% mit Nein, 42% mit Ja. Überdurchschnittlich hoch ist die Angst bei Älteren. Dass die AfD rechtsextrem ist, bejaht dabei übrigens mehr als die Hälfte der Befragten. Es haben also offenbar auch Menschen keine Angst vor der AfD, obwohl sie glauben, dass sie rechtsextrem ist. Bei den Ostwahlen könnte es bei AfD-Erfolgen darum gehen, ob andere Parteien mit ihr zusammenarbeiten. 39% sind in der INSA-Umfrage dafür. Knapp 50% plädieren dagegen für eine Brandmauer. Aus Berlin, Ronny Tochau.
1: Zum Fußball. Die Bundesligisten Mönchengladbach, Mainz und Freiburg sind mit klaren Siegen in die zweite Runde des DFB-Pokals eingezogen. Der in die zweite Liga abgestiegene FC Heidenheim und der FC St. Pauli dagegen erlebten Blamagen. Die Ergebnisse: Schott Mainz, Gladbach 0:5, Krischow Mainz 0:9, Düsseldorf Freiburg 1:5, Braunschweig Union Berlin 2:4, Lübeck Paderborn ebenfalls 2:4, Essen St. Pauli 2:0 und Jeddelo Heidenheim 5:2.
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4: Uns liegen derzeit keine Meldungen vor. Alle aktuellen Staus und Blitzer findet ihr jederzeit auf antenne1.de oder ganz bequem in unserer Antenne 1 App.
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0: Einen tollen Montag wünschen wir euch. 5 vor 5 haben wir.
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2: Ich bin David Riemer. AOK-Chefin Reimann hat die telefonische Krankschreibung als gutes Mittel verteidigt. Gerade in Zeiten von Infektionswellen, so könnten Ansteckungen vermieden und medizinisches Personal geschützt werden. Das sagte sie den Funke-Zeitungen. Eine missbräuchliche Nutzung könne die AOK nicht feststellen. Die schwarz-rote Koalition will die Möglichkeit zur telefonischen Krankschreibung abschaffen. Das politische Berlin erwacht, die Sommerpause ist zu Ende. Unter anderem steht das erste Treffen der CDU-Spitze auf dem Programm. Bundeskanzler und Parteichef Merz ist aus seinem Urlaub zurück und leitet heute die Sitzung des CDU-Präsidiums.
3: Man kann im Sinne von Merz nur hoffen, dass er sich gut erholt hat in den letzten 3 Wochen, denn es dürfte direkt anstrengend werden. Da ist die Unzufriedenheit in den eigenen Reihen mit Merz Führungsstil. Da sind seine katastrophalen persönlichen Umfragewerte. Und da sind die schwachen Umfragen aus CDU-Sicht vor den Landtagswahlen im Herbst. Und da ist auch noch der Koalitionspartner SPD, mit dem es auch nicht rund läuft. Morgen trifft sich die schwarz-rote Bundesregierung im Schloss Neu-Hardenberg in Brandenburg. Eine Arbeitsklausur, wie es heißt. Ausdrücklich kein Krisentreffen. Aus Berlin, Uli Reitinger.
2: Gesundheitsminister Linnemann hat sich gegen die geplanten Einsparungen bei den Rentenansprüchen pflegender Angehörige ausgesprochen. Das machte er bei der Bild am Sonntag deutlich. Unterstützung bekommt er dafür von den gesetzlichen Krankenkassen und der Stiftung Patientenschutz.
4: Wer seine Angehörigen pflegt, soll künftig weniger Rente als bisher bekommen. Das sehen die bisherigen Sparpläne vor. Diesen Punkt will Linnemann ändern. Er nennt die Pflegenden die Alltagshelden Deutschlands. Patientenschützer loben bereits das Ende eines politischen Irrwegs. Auch der Spitzenverband der gesetzlichen Kassen nennt die Kürzungen für Pflegende einen falschen Ansatz. Es brauche zur Finanzierung eine bessere Lösung, als weiter die Beitragszahler der Pflegeversicherung zur Kasse zu bitten, sagte Vorstandschef Blatt. Aus Berlin, Ursula Winkler.
2: Wegen schwerer Brände im US-Bundesstaat Nevada haben die Behörden 42.000 Menschen zur Evakuierung aufgefordert. Weitere 45.000 sollten sich darauf vorbereiten oder ihre Häuser bereits verlassen. Die Flammen bei Reno haben sich auf mehr als 6.000 Hektar ausgebreitet. Das entspricht einer Fläche von mehr als 8.000 Fußballfeldern. 6 Personen wurden verletzt. Das Feuer sei von Menschen verursacht worden, erklärten die Einsatzkräfte. Details nannten sie allerdings nicht.
0: 3 vor 5. 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Wir haben eine rote A81, wenn ihr Stuttgart-Heilbronn wollt. Zwischen Pleidelsheim und Rastplatz Kelbling, da ist ein totes Tier auf dem rechten Fahrstreifen. Seid vorsichtig. 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
0: 1. Einen genialen Montag wünschen wir euch.
5: Guten Morgen.
0: Mark Forster hat es jetzt allen gezeigt, und zwar, was er drunter trägt. Und Wachmacher Azubi Tom, der verrät euch in 7 Minuten, was das Unglaubliches ist. Jetzt feiern wir aber erstmal diesen Montagmorgen mit Harry Styles und seinen American Girls.
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0: Und da hat Tom heute Morgen wieder was gefunden.
1: Jo, und da schockt Mark Forster jetzt alle Fans und ich bin ganz ehrlich, ich hatte den nicht mehr auf dem Schirm.
0: Nee, ich auch nicht, warum das?
1: Ja, pass auf, der hat auf Insta erstmals gezeigt, was unter seiner Cap ist.
0: Haare oder keine Haare?
1: Ja, ich dachte auch immer, der will seine kahlen Stellen verdecken. Aber ich find's krass, der hat jetzt eher richtig volles Haar.
0: Ach krass, okay. So Türkei-like oder?
1: Ja, ich war mir da auch nicht so sicher, ob er da ein bisschen nachgeholfen hat. Auf jeden Fall, das Netz dreht durch, es gibt geile Kommentare. Mein Favorite ist einfach Mark Forster. Oder es fühlt sich an wie Sido ohne Maske. Und deshalb, wenn ihr es sehen wollt, schaut euch den Instagram-Account von ihm an. Da heißt der Mark Forster Official. Und dann könnt ihr ja entscheiden, ob er im Türkei-Urlaub war oder nicht.
0: Turkish Airlines und so.

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1: Und da hat Julian gerade uns eine Geschichte erzählt. Fass noch mal kurz zusammen.
2: Ja, also ich fasse mal ganz kurz zusammen. Ich habe ja gerade erzählt, ich wurde am Frankfurter Flughafen quasi fast verhaftet von zwei Polizisten mit so riesen Maschinenpistolen vor der Brust, weil ich angeblich Sprengstoff bei mir hatte. Am Ende kam dann aber raus, dieser Test wurde nur deswegen positiv aktiviert, weil mein Deo da scheinbar irgendwelche komischen Partikel drin hatte. Und jetzt ist die Frage, ist diese Geschichte wahr oder habe ich mir das gerade völlig frei ausgedacht? Tom, was sagst du?
1: Also ich habe ja gerade gesagt, dass ich glaube, es ist wahr, weil ich wurde auch schon mal kontrolliert. Bei mir wurde meine PlayStation auseinandergenommen, weil die dachten, ich hätte Drogen dabei. War natürlich nicht der Fall. Ich war, glaube ich, 13 Jahre alt.
2: Ja.
1: Weil so ein Mist dort immer wieder passiert, glaube ich, Tatsache, es ist wahr.
2: Ja, und Andrea aus der Antenne 1 Community, die schließt sich dir an, hat sie gerade geschrieben, weil ihr das nämlich auch schon mal passiert ist und da wurde auch alles abgesperrt und der Koffer wurde durchsucht und gefilzt. So, und ich kann dir sagen, es ist tatsächlich wahr.
1: Ja.
2: Es ist mir so passiert. Das war so einbrennend, dass ich mir das nicht ausdenken konnte.
1: Ja.
2: Das war echt, es war
1: ja lieber Vorsicht als Nachsicht natürlich, aber...
2: Ja, das stimmt ja schon. Ich meine, ich kann euch am Ende wirklich nur einen Tipp mitgeben. Egal, was ihr tut, wenn ihr plant, eine Fernreise zu machen, kauft bitte niemals, niemals das schwarze Nivea.
1: Oh, das habe ich. Das habe ich.
2: Nee, wirklich. Flieg nie wieder irgendwo hin.

0: 556. 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Das sieht auch im Moment richtig gut aus. Nichts gemeldet. 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
0: Hoch die Hände! Montag! Ja, es gibt Menschen, die hassen Montage. Ja. Verstehe ich nicht ganz, weil Montag auf Hawaii stelle ich mir toll vor. Ja. Montag ist das, was ihr draus macht. Habt Spaß, spielt gleich einfach eine Runde Tabu mit uns. Schickt eine WhatsApp an die 08000 75 7000 und in 12 Minuten machen wir zusammen mit euch den Montag perfekt.
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einen schönen ersten Arbeitstag wünscht euch Hitradio Antenne 1. Ja, viele sind zurück aus dem Urlaub. Herzlich willkommen. Wir haben kurz nach 5:30 und viele von euch haben sich beim Weckerklingeln schon gedacht, ach, interessant, ganz schön mutig, hier nach 2 Wochen so ein Larry zu machen, ne? Gefühlt gestern noch Sonnenuntergang, heute Neonlicht. Gestern Aperol, heute Excel-Tabellen. Ja. Im Urlaub, Mensch, wir haben alle Zeit der Welt. Heute, oh scheiße, der Bus kommt. Und das Schlimmste, ihr müsst heute wieder funktionieren. Obwohl ihr im Urlaub bereits erfolgreich vergessen habt, was ihr überhaupt arbeitet. In diesem Sinne, keine Panik. Wir sind bei euch mit den besten Hits von heute. Die meiste Abwechslung gibt's bei Hitradio Antenne 1. Hier ist Kamerad mit Be Mine. Damit einen tollen Montag in Baden-Württemberg.

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1: Und da starten wir rein in diese Woche mit Michaela aus Leingarten. Guten Morgen.
2: Guten Morgen, hallo.
1: Du weißt, wie Tabu funktioniert?
2: Ja, kenn ich.
1: Sehr gut. Für alle anderen, Wachmacher Azubi Tom ist heute dran. Der erklärt so viele Begriffe wie möglich in 60 Sekunden. Und Michaela muss diese erraten. Und Schiedsrichterin Kim passt auf, falls Tom irgendwas Falsches sagt.
2: Alles klar.
3: Perfekt.
2: Mein Bestes.
3: Supi. Dann würde ich sagen, starten deine 60 Sekunden genau ab jetzt. Es hat was mit Essen zu tun. Das gibt's in Asien und das ist immer aus Algen auch.
2: Sushi.
3: Ja. Mau Mau oder Uno sind was?
2: Kartenspiele.
3: Ja, genau, andersrum, ja, passt. Das macht man mit was? Schüttelt man anderen, um sich Hallo zu sagen? Genau. Und wenn man das besonders pflegen will, das machen insbesondere Frauen, dann geht man zur?
2: Umarmung.
3: Nein, um die pflegen zu lassen. Die.
2: Ach so, Pediküre, Maniküre.
3: Ja. Kennst du das Gespenst? Das ist auf einer App und damit, also es ist nicht WhatsApp, sondern? Da ist so ein Gespenst drauf, das ist gelb.
2: Ich weiß, aber ich...
3: Okay, alles gut. Jetzt war gerade eine Sonnenfinsternis. Was gibt's noch? Den?
2: Mondfinsternis.
3: Ja, den Mond. Das würde ich sagen, hat gepasst.
1: Ja, das war toll. Also ganz ehrlich, das war eine gute Leistung für einen Montagmorgen. Mhm. Und wir haben ja eben zusammengezählt, das sind 4 Punkte, die ihr erreicht habt.
2: Wow.
1: Das ist eine wirklich gute Leistung. Ne? Also vielen herzlichen Dank nach Leingarten und danke fürs Mitspiel, Michaela.
2: Ja, sehr gerne. Danke.
1: So, wenn ihr sagt, 4 Punkte, Mensch, das kriege ich auch noch hin, dann schickt gerne eine WhatsApp durch auf die 08075 7000. Da spielen wir die nächste Runde hoffentlich mit euch.
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0: Wie schaffst du es immer morgens so gut auszusehen?
1: Redest du von mir?
0: Nee, frage ich mich immer, wenn ich in den Spiegel gucke. Kleiner Spaß. Milky Chance für euch zum Schöner werden. Colorado, hier ist Hit Radio Antenne 1. Blick auf die Uhr. 5:47 Uhr.
1: Ihr seid schon schön.

0: Für viele der erste Arbeitstag, ne? Entweder nach Urlaub, nach Krankheit, nach egal was. Wir sind bei euch. Wir wissen, wie ihr fühlt und deswegen haben wir gleich genau das Richtige zum Bach werden. Alex Warren mit Fever Dream. Gleich für euch hier bei Hitradio Antenne 1, kurz nach 6 auf der Playlist. Und wir verlängern euer Urlaubsgefühl mit Cat's Eye und Gabriella. Wie geil ist das denn, oder? Das sind die besten Hits von heute. 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
11: Ja, aktuell ist es noch ein bisschen frisch. Also wenn ihr gerade erst aufgestanden seid, ja, ist ein bisschen zapfig noch. Aber das wird heute noch freundlich bei einem Mix aus Sonne und Wolken. In Wertheim haben wir aktuell 9 Grad. Breisach am Rhein misst schon 12. In Ravensburg haben wir 11 Grad.
0: Schon
11: 27 Grad, ja, kann man doch so sagen, sind heute noch drin. Morgen sieht es wieder ein bisschen schlechter aus. Da kann es nämlich immer wieder regnen.
0: 5:06 haben wir jetzt das Wichtigste mit Lena Schaffer.
12: Schönen guten Morgen.
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12: Im politischen Berlin geht es heute weiter. Die Sommerpause ist zu Ende. Unter anderem steht auch das erste Treffen der CDU-Spitze auf dem Programm, das CDU-Chef Merz leiten wird. Uli Reitinger, worauf muss er sich denn einstellen?
14: Da ist die Unzufriedenheit in den eigenen Reihen mit Merz' Führungsstil. Da sind seine katastrophalen persönlichen Umfragewerte. Und da sind die schwachen Umfragen aus CDU-Sicht vor den Landtagswahlen im Herbst. Und da ist auch noch der Koalitionspartner SPD, mit dem es auch nicht rund läuft. Morgen trifft sich die schwarz-rote Bundesregierung im Schloss Neu-Hardenberg in Brandenburg. Eine Arbeitsklausur, wie es heißt, ausdrücklich kein Krisentreffen.
12: Trockenheit und Hitze haben den Böden in Baden-Württemberg ordentlich zugesetzt. Der Landesbauernverband stellt heute seine Erntebilanz vor und rechnet mit großen Ausfällen. Lukas Schröder, mit welchem Problem haben die Landwirte im Land noch zu kämpfen?
15: Sie haben auch noch mit gestiegenen Betriebskosten, besonders bei Diesel und Düngemittel, zu kämpfen. Wegen der Dürre wird außerdem das Futter für die Tiere knapp. Gleichzeitig ist die wirtschaftliche Lage für die Landwirte angespannt auf Landes-, Bundes- und EU-Ebene. Bei der Vorstellung der Bilanz will der Landesbauernverband deshalb auch seine Erwartungen an die neue Landesregierung formulieren.
12: Die telefonische Krankschreibung sorgt weiter für Streit. Die Chefin der AOK verteidigt die Möglichkeit, sich bei bestimmten Erkrankungen telefonisch krankschreiben zu lassen. Gerade bei Infektionswellen könne das verhindern, dass sich Menschen in Arztpraxen gegenseitig anstecken, sagte sie den Zeitungen der Funke Mediengruppe. Einen Missbrauch könne die AOK nach eigenen Angaben nicht feststellen. Die schwarz-rote Koalition will die telefonische Krankschreibung abschaffen. Auch eine Krankschreibungspflicht ab dem ersten Krankheitstag hält die AOK für keine gute Idee, weil dadurch Arztpraxen belastet würden. Der Waldumbau in Baden-Württemberg zeigt offenbar Wirkung. Neu gepflanzte Mischbaumarten kommen mit Hitze und Trockenheit aktuell besser klar. Insgesamt leiden die Wälder im Land aber stark unter dem trockenen und heißen Sommer. Besonders ältere Bäume kommen an ihre Belastungsgrenze. Jüngere Bestände scheinen widerstandsfähiger zu sein. Auch Mischbaumarten, die in den vergangenen Jahren vermehrt gepflanzt wurden, bewähren sich laut Landwirtschaftsministerium bislang gut.
0: 2 vor 6. 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Sensationell, oder? Sommerferien, man merkt es immer noch. Es liegt im Moment nichts vor hier. 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
0: Ein schönes Wachwerden
11: euch.
0: Guten
11: Morgen.
0: Ist es ein Flehen, ein Betteln oder doch ein Ausruf des Entsetzens? Das, was Kim aus Kirchheim Unglaubliches gehört hat. Hört es euch selber an, in 7 Minuten bei uns.
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1: Der rettet uns jeden Tag, denn das ist so wunderschön, wenn ihr etwas in einem englischsprachigen Song versteht, was da deutsch gesungen wird, obwohl es gar nicht gesungen werden kann und es eben doch so ist. Klingt kompliziert, ist es aber gar nicht. Ihr habt so ein Ding, dann ruft uns gerne an. Wer ist da jetzt dran? Guten Morgen.
2: Hallo, hier ist die Kim aus Kirchheim.
3: Hey, Mensch, Namensvetterin, grüß
1: Kim
3: dich.
1: Kim aus Kirchheim, das klingt wie ein Künstlername.
3: Ja.
1: Ich bin die Kim aus Kirchheim. Was hast du gehört, Kim?
2: Bei Chandelier von Sia.
1: Das ist dieser Hit hier.
3: Megateil.
1: Richtig geile Hymne. Was hast du denn da gehört?
2: Also bei 1 Minute und 36 Sekunden, da höre ich zweimal hintereinander Oh bitte nein.
1: Okay, das hören wir uns an.
3: Okay, ich verstehe. Mhm.
1: Das ist immer so, wenn ich nach Hause komme, sagt meine Frau das auch immer.
3: Oh bitte nein.
1: Hören wir nochmal.
3: Oh bitte nein.
1: Schön gehört. Kim, vielen herzlichen Dank.
2: Danke euch.
1: Und liebe Sehr Grüße cool. nach Kirchheim.
2: Danke.
1: Genau sowas brauchen wir. Ihr habt euch auch verhört, dann her damit. Das ist der Hitradio Antenne 1 Hitverhörer.

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0: 13 nach 6, Hitradio Antenne 1 ist hier. Schön, dass ihr da seid. Schönen guten Morgen. Wir spulen mal kurz vor. Nee, vor, nicht zurück. Und zwar zwei Tage, also übermorgen am Mittwoch um 6, da starten wir mit der längsten Morningshow Baden-Württembergs. Live aus dem Haus des Tourismus in Stuttgart. Wir haben uns vorgenommen, wir wollen mit euch zusammen 60 Stunden am Stück Vollgas geben.
1: Ganz easy.
0: Das heißt, Mittwoch bis Freitag drehen wir ganze drei Tage zusammen am Rad. Das heißt, ihr werdet von morgens bis nachts, also durchgehend immer die Morningshow hören.
1: Ey, das wird so verrückt. Das wird wirklich drei Tage voller kompletter Emotionen. Ne? Allein wir sehen uns gefühlt 12.000 Stunden am Stück. Bin gespannt, was es mit uns macht.
0: Das,
1: ja, ich sag nichts dazu. Wir haben total verrückte Challenges am Start. Viele spannende Gäste kommen uns selbstverständlich besuchen und ganz arg viele unvergessliche Momente. Also das wird mega.
0: Also solltet ihr heute den ersten Arbeitstag nach dem Urlaub haben, denkt schon mal dran. Ne? Wir senden durch von Mittwoch 6 Uhr morgens bis Freitag 6 Uhr abends. Okay? Also seid dabei, wenn wir gemeinsam Radiogeschichte schreiben. Hier ist Hitradio Antenne 1, 14.06 in Baden-Württemberg. Schön, dass ihr da seid. Schönen Montag in Baden-Württemberg.

0: 6:22 Uhr. Schön, dass ihr da seid. Hier ist Hitradio Antenne 1.
1: Und es gibt einen Hit, der fühlt sich an wie 12.000 Espressi in einem. Also quasi so ein Riesenshot. Und zwar Cynical, Two Colors und Safridur. Den bekommt er gleich von uns auf die Ohren, damit er so richtig fit werdet an diesem Montagmorgen. Einer der besten Hits von heute. Gleich hier um kurz nach halb bei uns auf der Playlist.
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1: Und es wird heute recht freundlich bei einem Sonne- und Wolkenmix. Aktuell ist es noch richtig frisch. In Bad Mergentheim haben wir nur 9 Grad. Titisee Neustadt misst 11. In Sigmaringen haben wir auch 11 Grad. Aber bis zu 27 Grad, die bekommen wir heute trotzdem noch. Achtung, genießt das Wetter heute noch, denn morgen kann es immer wieder regnen.
0: 5:30 haben wir. Jetzt das News-Update mit Lena Schaffer.
2: Guten Morgen. Die CDU-Spitze trifft sich heute zum ersten Mal nach der Sommerpause. Geleitet wird die Sitzung von Bundeskanzler und Parteichef Merz, dessen Personalentscheidungen zuletzt für viel Ärger in der Partei gesorgt hatten. Wie sieht es mit der Ernte bei uns in Baden-Württemberg aus? Der Landesbauernverband will heute die Bilanz vorstellen. Wegen der Hitze und Trockenheit wird mit großen Ausfällen gerechnet. Der Waldumbau in Baden-Württemberg zeigt offenbar Wirkung. Neu gepflanzte Mischbaumarten und jüngere Bestände kommen mit der Hitze und Trockenheit aktuell besser klar. Vor allem ältere Bäume leiden dagegen stark unter dem trockenen und heißen Sommer.
0: 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Das sieht in den Sommerferien im Moment richtig gut aus. Eine Meldung haben wir, die B465 Münsingen Richtung Kirchheim-Teck. Wenn ihr zwischen Münsingen und Seeburg fahren wollt, da steht ein defekter PKW und der hat Öl verloren. Deswegen ist da eine Ölspur, seid vorsichtig, Polizei ist schon da. Wenn ihr was entdeckt, Staus oder Blitzer, schickt es durch, telefonisch, per WhatsApp. Kostet natürlich nichts, 08.075.7000 oder über die Antenne 1 App.
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0: 1. Hoch die Hände!
4: Montag!
0: Und unser Wachmacher Azubi Tom hat schon wieder was im Netz gefunden.
5: Yo, wie ihr aus 200 Euro mal schnell ein paar Millionen macht. Wie
0: geil.
5: Unglaublich easy das ist, verrate ich euch in Was geht ab im Netz in 12 Minuten.
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0: 6.32 Uhr. Hier ist Hitradio Antenne 1. Und ja, falls ihr es noch nicht mitbekommen habt, wir werden Radiogeschichte schreiben ab übermorgen, denn wir werden die längste Morgenshow Baden-Württembergs machen. Live aus dem Haus des Tourismus in Stuttgart. Wir haben uns gerade mal überlegt, weil wir ja 60 Stunden moderieren werden.
1: Das ist so krank, das muss man sich erstmal vorstellen.
0: Ja, wie lang sind so 60 Stunden? Ne? Das haben wir gerade mal drüber philosophiert. Kim, sag nochmal, was du gerade doch willst.
1: Nee, ich habe gesagt, es wäre doch eigentlich ganz lustig. Da kann ich die komplette Wäsche meiner ganzen Straße einsammeln, weil ich könnte nämlich 60 Maschinen Wäsche waschen. Ja. Richtig geil. Einfach die ganze Zeit dastehen, zack, rin damit.
0: Hast du wie Tom, was hast du?
2: Ja, ich werde dreimal die komplette Star Wars Saga anschauen. Diese ganzen neuen Filme dreimal.
0: Na, man muss sich das vorstellen. 60 Stunden, meine Hochzeitsnacht war 60 Stunden.
1: Was?
0: Ja, weil meine Frau entführt wurde. Ich habe die dann vergessen zu suchen, habe 60 Stunden geschlafen, ein Stück war ich so besoffen. Nein, Quatsch, Spaß beiseite. 60 Stunden am Stück. Wir werden da Dinge erleben, die wir noch gar nicht wissen, dass wir die erleben werden.
1: Ja.
0: Weil da werden Überraschungen passieren, da werden verrückte Sachen passieren.
1: Wir haben ja auch coole Gäste am Start, ne, die uns ein bisschen vielleicht auch ablenken, weil, sind wir mal ganz ehrlich, wir sind da hier. Also, ich sehe euch dann ständig quasi.
0: Ja.
1: Also, ständig.
0: Und dann ist die Frage, wann wir anfangen zu halluzinieren. Weißt du, ich meine, wenn man nochmal so 48 Stunden und so, da sieht man eine rosa Elefanten im Studio laufen und so weiter. Also, Mittwoch, 6 Uhr geht's los, Freitag, 18 Uhr, sind wir dann soweit. Radiogeschichte mit der längsten Morningshow Baden-Württembergs, live aus dem Haus des Tourismus in Stuttgart. Und ihr seid hoffentlich mit dabei. 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

0: im Netz.
1: Genau das weiß unser Wachmacher Azubi Tom. Was hast du gefunden?
2: Jo, da wird gerade im Internet ein Film Nui Lai aus China richtig gehypt. Mhm. Produktionsbudget unter 200 Euro. Pass auf,
3: anfangs.
2: Ja, wirklich.
3: Was ist das für ein Low-Budget-Ding?
1: Unter 200 oder unter 200.000?
2: Unter 200 Euro.
1: Handyaufnahme.
2: Und das Geile ist, anfangs hat der Film wirklich keinen gejuckt, weil das ist wirklich so ein schlecht gemachter Animationsfilm. Ich sag euch, da hätte ich auch meinen Neffen ans iPad hocken können und der hat das genauso hinbekommen. Und dann ist aber der Film durch Meme-Clips im Internet viral gegangen, wurde dadurch gepusht, weil ich sag euch, wenn ihr euch das mal anschaut, das sieht wirklich aus wie ein Fiebertraum. Sieht so dämlich aus, dass es fast schon wieder witzig ist. Und jetzt möchte eben jeder diesen Film sehen, ob er wirklich so schlecht ist, weißt du? Also nochmal, Produktionsbudget unter 200 Euro. Jetzt ratet mal, wie viel hat er eingespielt?
1: Warte mal, wenn du das so sagst. Also auf jeden Fall irgendwas mit Millionen?
2: Ja.
1: Echt jetzt?
2: 4 Millionen Euro. Die ganze Filmindustrie kotzt jetzt, weil ich meine, die produzieren ja sonst immer teurer und aufwendig. Und jetzt kommt da so ein Billo-Film und nimmt alles hoch.
1: Krass. Geil.
2: Also wenn ihr die Ausschnitte sehen wollt, dann schreibt uns eine WhatsApp an die 08075 7000 und dann schicke ich euch's durch.
1: So ein bisschen nämlich an uns, ne? Ich meine,
3: warum?
1: Ja, weil wir verdienen ja hier gar nichts und machen trotzdem eine Mega-Show, oder?

0: Welchen Hit hat Familie Ostermann auf dem Rückweg vom Urlaub nach Hause permanent gesungen und zwar laut?
1: Boah. Alle zusammen?
0: Ja.
1: Ah, auf jeden Fall unseren Wachmacher-Lieblingshit, glaube ich.
0: Ja, den hier.
1: Mr. Know-It-All. Sag ich doch.
0: Ey, so geil. Teddy Swims, Mr. Know-It-All. Meine Kinder sind auch völlig durch. Gibt's gleich für euch kurz nach 7 auf der Playlist. Damit fahrt ihr zur Arbeit. Und Lost Frequencies mit The Feeling. Auch das bei uns. Das sind die besten Hits von heute. Die meiste Abwechslung. Die bekommt ihr rund um die Uhr bei uns. Also, gleich geht's weiter. Schön bei uns bleiben.
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0: 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Ja, das Urlaubswetter war vielleicht bei 30 Grad bei euch, aber hier sieht es schon wieder anders aus.
1: Jetzt ist es ein bisschen angenehmer. Man kann super duper schlafen, ist nämlich ein bisschen frischer. Aber es wird heute wirklich noch schön bei einem Mix aus Sonne und Wolken. Aktuell ist es, wie gesagt, frisch. In Künzelsau haben wir 9 Grad, Hinterzarten 11, in Rottweil auch 11 Grad, 27 Grad. So warm wird es heute trotzdem. Morgen wird es dann wieder ein bisschen schlechter, da kann es nämlich immer mal wieder regnen.
0: 5 vor 7 haben wir jetzt das Wichtigste mit Lena Schaffer.
12: Schönen guten Morgen.
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12: Erst vor kurzem hat der Deutsche Bauernverband die Erntebilanz für dieses Jahr veröffentlicht und das Ergebnis, vor allem bei uns im Süden Deutschlands, kam es zu Ernteausfällen. Heute zieht der Landesbauernverband Baden-Württemberg Bilanz. Lukas Schröder, was ist schon bekannt?
14: Der Verband rechnet mit erheblichen Ernteausfällen, vor allem wegen der Hitze und der Trockenheit der letzten Monate. Dazu kommen Futterknappheit und deutlich höhere Betriebskosten, besonders bei Diesel und Düngemitteln. Und außerdem will der Verband Förderungen an die neue Landesregierung stellen. Landwirtschaftsministerin Gentges hat den Landwirten bereits finanzielle Unterstützung zugesagt.
12: Bei der CDU dürfte es heute einiges zu besprechen geben. Die Parteispitze trifft sich zum ersten Mal nach der Sommerpause wieder zu regulären Beratungen. Vor der Pause hatte es heftige Kritik an den Personalentscheidungen von Kanzler und Parteichef Merz gegeben. Nach dem Rücktritt von Fraktionschef Spahn hatte Merz 8 Posten in Regierung, Partei und Fraktion neu besetzt. Der Iran warnt die USA vor möglichen Folgen der angekündigten schärferen Sanktionen. Konkret sagt der iranische Parlamentspräsident, der stärkere wirtschaftliche Druck könne am Ende auch die USA selbst treffen. Auf der Plattform X hat er seine Warnung mit einem Comic verdeutlicht. US-Präsident Trump hatte zuvor angekündigt, den wirtschaftlichen Druck auf den Iran deutlich zu erhöhen. Auch Unterstützern des Landes drohte er mit harten Maßnahmen. Hitze und Trockenheit sorgen rund um Tettnang im Bodenseekreis für eine deutlich kleinere Hopfenernte. Dort starten die ersten Landwirte jetzt mit der Ernte. Erwartet werden etwa 15% weniger Hopfen als im vergangenen Jahr. Vor allem die vielen heißen Tage und der fehlende Regen haben den Pflanzen zugesetzt. Für die Hopfenbauern bedeutet die kleinere Ernte auch weniger Einnahmen. Rund 80% des Hopfens aus Tettnang werden ins Ausland verkauft.
0: 3 vor 7. 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Wir haben eine rote A81 Stuttgart-Singen zwischen Herrenberg und Rastatt-Ziegler. Da brennt gerade ein Fahrzeug, steht auf dem Standstreifen. Seid ihr vorsichtig. Die 81 Stuttgart-Singen zwischen Böblingen-Sindelfingen und Kreuz-Böblingen. Nach dem Unfall habt ihr hier auch Probleme auf dem rechten Fahrstreifen. Und auf der 81 Stuttgart-Singen zwischen Herrenberg und Rottenburg. Im Moment braucht ihr hier gerade 14 Minuten länger. Wenn ihr was entdeckt, Staus oder Blitzer, schickt es durch. Telefonisch, per WhatsApp, kostet nichts. 08075 7000 oder ganz easy über die Antenne 1 App.
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0: 1. Einen tollen Montag euch.
1: Hallo.
0: Vor ein paar Tagen haben viele von euch noch mit den Animateuren im Urlaub gegamed. Jetzt gamet ihr mit uns Produkte raten.
1: Yes. Ich habe hier eine Produktbeschreibung aus dem Netz und Ostermann, Wachmacher, Azubi Tom und ihr ratet, was das ist.
0: Bin gespannt.
1: Ich hätte nicht gedacht, dass ich mich damit so sicher fühle. Sie umschließen alles angenehm fest, geben richtig guten Halt und selbst wenn es richtig heiß wird, bleibt man völlig entspannt. So, wenn ihr eine Ahnung habt, schickt gerne durch 08075 7000.
0: So, jetzt kommt erstmal gute Richtung Arbeit mit Lost Frequency. Under the feeling.
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0: 4 nach 7.
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2: So, jetzt bin ich mal gespannt, ob Ostermann, Wachmacher, Azubi Tom und ihr, ob ihr drauf kommt. Ich habe mir wieder was Schönes aus dem Netz rausgefischt. Passt auf.
0: Wenn du schon so sagst, wird's wieder Kacke.
2: Ich hätte nicht gedacht, dass ich mich damit so sicher fühle. Sie umschließen alles angenehm fest, geben richtig guten Halt und selbst wenn es richtig heiß wird, bleibt man völlig entspannt. Nach kurzer Zeit merkt man gar nicht mehr, dass man sie trägt. So, eure Zeit, die läuft ab jetzt.
0: Okay, also ich würde gleich denken, ich hätte bei Hygieneartikeln vielleicht eine Binde oder so, sowas in der Richtung.
2: Was hat das jetzt mit Heißwerden zu tun?
3: Und umschließen ja auch nicht.
0: Ja, und darum schließt du, dass das nichts raus...
2: Nein.
0: Ja, okay,
2: wir machen nicht weiter.
3: Also ich würde jetzt sagen, eine Kühlweste vielleicht an den heißen Tagen dann.
2: Nee, ist auch nicht richtig.
0: Wie wäre es dann, wenn man so ein Pflaster gibt, ja so hier Wasserpflaster, Wärmepflaster, Kühlpflaster, Pflastersteine.
2: Nein, ist nicht richtig, nein.
3: Dann ein Schweißband.
2: Nein. Okay, so brauchen allem, ganz wie random du immer, Sachen
0: ey, auf einmal. Ja, wie sie immer so tun, als wenn wir dumm wären.
2: Ja. Naja, ich tue nichts, also naja, ihr wisst, was ich meine. Also ich bin gespannt, ne? Kommt ihr vielleicht drauf,
0: Community? Sag nochmal bitte,
2: Ich hätte nicht gedacht, dass ich mich damit so sicher fühle. Sie umschließen alles angenehm fest, geben richtig guten Halt und selbst wenn es richtig heiß wird, bleibt man völlig entspannt. Nach kurzer Zeit merkt man gar nicht mehr, dass man sie trägt. Oh. Habt ihr jetzt einen heißen Tipp?
0: Ich hätte eine Idee.
2: Ich bin gespannt. Kannst du noch mal ein bisschen rumrätseln. Und hier auch 08075 7000. Bin gespannt, ob ihr draufkommt. In der nächsten Stunde checken wir das mal aus.
0: Okay, hier absoluter Favorite-Hit. Teddy Swims, Mr. Know-It-All. Die besten Hits von heute. 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Tollen Montag in Baden-Württemberg.

0: So, schnelle Frage in die Runde. Seid ihr schon bereit dafür oder noch nicht?
1: Ja, es geht so, wenn ich mir euch beide so angucke.
2: Natürlich. Hit
0: Radio Antenne 1 ist hier. Schön, dass ihr da seid. Wir haben Montagmorgen und wir sind jetzt schon in Gedanken bei Mittwoch. Denn ab Mittwoch werden wir sie starten. Die längste Morningshow Baden-Württembergs. Live aus dem Haus des Tourismus in Stuttgart. Und das geht von Mittwoch bis Freitag. Ganze 3 Tage zusammen drehen wir am Rad. Von Mittwoch 6 bis Freitagabend um 6.
1: Leute, das wird verrückt.
0: 60 Stunden. Und die Frage ist jetzt, weil auch für uns, also ich habe es ein bisschen so geschoben jetzt vom Gedanken.
1: Ja, echt?
0: Wie packt man das?
1: Ich weiß auch nicht so. Also jetzt überlegen wir, wir müssen ja wirklich dauerwach sein. Also ich werde auf jeden Fall hier so ein kleines Köfferchen mitnehmen mit 100.000 Augenpads, weil die werden wir auf jeden Fall brauchen. Und ich glaube, ich muss auch währenddessen ein bisschen Sport machen, irgendwie mich ein bisschen betätigen, weil sonst irgendwann ist ja finito.
3: Also ich werde mir so einen Putzeimer besorgen, den voll mit Kaffee füllen und dann dir geben, Ostermann.
0: Ja, nee, die Frage ist, wir machen aber auch, ne, Tom, wir machen schon hier die Liegestütze. So, die
3: das wir sonst machen wir auch.
1: Ja, da bin ich mal gespannt.
0: Glaube ich auch, weil ich habe das gemerkt auch im Urlaub. Ich habe mir morgens immer 10 Tassen Kaffee reingenommen. Wirklich, kein Scheiß, weil die Familie hat noch gepennt, ich bin natürlich Frühaufsteher und habe ich in der Zeit halt, und habe ich irgendwann gemerkt, ups, Blutdruck von 270 zu 99, nee, man muss schon gucken, weil wenn du zu viel Kaffee trinkst, kennt ihr doch auch, oder? Wenn man zu viel Kaffee trinkt, dann ist man fit bis 12 und dann geht's runter.
3: Und dann fällt's.
0: So, deswegen werden wir es einfach mal auschecken, wie das wird, 60 Stunden am Stück hier Vollgas zu geben, das heißt 3 Tage mit Vollpower-Challenges, wir werden Gäste haben, von denen wir jetzt noch nicht wissen, dass die kommen, und wir senden, wie gesagt, durch von Mittwoch 6 Uhr morgens bis Freitag 18 Uhr. Also seid mit dabei, wenn wir gemeinsam mit euch Radiogeschichte schreiben. Hit Radio Antenne 1 ist hier.

0: 7.23 Uhr, ihr hattet Radio Antenne 1. Schön, dass ihr da seid.
1: Und wir sagen herzlich willkommen an alle Urlauber, die jetzt endlich wieder hier zurück bei uns im Ländle sind. Ja, ganz viel Spaß an diesem Montag. Ich hoffe, ihr freut euch auf eure Kollegen. Falls nicht, wir pushen euch ein bisschen. Und zwar mit geiler Mucke von Dermot Kennedy, Funeral. Einer der besten Hits von heute bekommt ihr gleich hier um kurz nach halb bei uns auf der Playlist.
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1: Und das wird heute recht freundlich bei einem Mix aus Sonne und Wolken. Aktuell ist noch ein bisschen frisch. In Öhringen, da haben wir 11 Grad. Staufen im Breisgau und Bad Waldsee misst 12 Grad. 27 Grad, so heiß wird es heute trotzdem noch. Morgen wird es ein bisschen schlechter, da kann es nämlich immer wieder regnen.
0: 7:55 war es gerade. Jetzt das News Update mit Lena Schaffer.
8: Guten Morgen. 9 außerordentliche Betriebsversammlungen stehen bei Volkswagen in den kommenden Tagen auf dem Programm. Es geht um die Zukunft des Konzerns und der VW-Standorte. Hitze und Trockenheit sorgen rund um Tettnang im Bodenseekreis für eine deutlich kleinere Hopfenernte. Erwartet werden etwa 15% weniger als im vergangenen Jahr. Für die Hopfenbauern bedeutet das auch weniger Einnahmen. Wegen Bränden im US-Bundesstaat Nevada haben die Behörden 42.000 Menschen aufgerufen, sich in Sicherheit zu bringen. Weitere sollten sich schon darauf vorbereiten, ihre Häuser zu verlassen.
0: 7:55 Uhr. 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Wir haben ein paar Probleme, die dicksten jetzt, die 8 München-Stuttgart zwischen Esslingen und Stuttgart-Degerloch. 14 Minuten braucht er hier länger. Auf der 81 Stuttgart-Singen zwischen Gärtringen und Rottenburg 38 Minuten. Und auf der B14, wenn ihr Backlang-Stuttgart wollt, zwischen Winnenden und Waiblingen-Nordkorb im Moment 11. Geblitzt wird auf der B27, Heilbronner Straße, Höhe Pragfriedhof, statt einwärts 40 erlaubt, hat Heiko uns reingeschickt. Benny meldet sich aus Balingen-Stockenhausen, das ist die Hauptstraße, kurz vorm festen Blitzer ist 30. Und Mara hat in den Waldenbuch gesehen, Nürtinger Straße ist das, Höhe Friseur 30 erlaubt. Dankeschön dafür. Wenn ihr was entdeckt, Staus oder Blitzer, schickt es gerne durch, telefonisch, per WhatsApp, kostet nix, 08000 75 7000 oder ganz easy über die Antenne 1 App.
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0: 1. Einen schönen Montag
1: Guten
0: euch.
1: Guten Morgen.
0: Ich weiß, es gibt ja Menschen, die hassen Montage, ne? Verstehe ich nicht ganz, weil Montag auf Hawaii zum Beispiel, das stell mir toll vor.
1: Stimmt gut.
0: Montag ist das, was ihr draus macht. Habt einfach Spaß, spielt gleich eine neue Runde Tabu mit uns. Schickt eine WhatsApp rein an die 08000 75 7000, und in 12 Minuten, dann machen wir zusammen mit euch den Montag perfekt.
1: Und in der Zwischenzeit bringt euch Adele mit Rolling in the Deep jetzt perfekt zur Arbeit.
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0: 7.36 Uhr.
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2: So, sind wir mal gespannt, ob ihr draufkommt. Ne? Ostermann, Bachmacher, Azubi Tom und ihr, vielleicht seid ihr gerade noch im Badezimmer, ihr knobelt einfach mit, passt auf, folgendes Produkt. Ich hätte nicht gedacht, dass ich mich damit so sicher fühle. Sie umschließen alles angenehm fest, geben vor allem richtig guten Halt und selbst wenn es richtig heiß wird, bleibt man völlig entspannt. Nach kurzer Zeit merkt man gar nicht mehr, dass man sie trägt. Eure Zeit, die läuft ab jetzt.
0: So, ich habe gedacht, weil du sagst, sie trägst, also würde ich als Paar denken, dann nehmen wir hier so, wie heißt eine Kompressionsstrümpfe, die man so trägt, wenn man irgendwie so...
2: Nein, okay.
3: Ja, Ohrringe, ganz klar.
2: Weil man sie auch als Paar trägt, meinst du?
3: Nein,
2: ist auch falsch.
0: Okay, ich hätte gedacht, wenn man das als Paar trägt, könnte es ja auch zum Beispiel Sommersocken sein. Kennst du so
2: Sommersocken?
0: Ja, die bis zum Knöchel nur gehen.
2: Das sind ganz normale Sneakersocken, Ostermann.
0: Ja, Sommersocken.
2: Ah, aber warte. Sind falsch, die Sommersocken. Und sind auch nicht die Wintersocken.
3: Was sind's? Ich glaube, es ist auch schon an den Füßen. Was ist mit Sandalen?
2: Nein.
3: Hä, wieso denn?
0: Wow, cool. Na, also sind wir echt ein großes Stück weitergekommen. Ja, das ist ja toll.
2: Klassische Nullrunde, würde ich jetzt mal sagen. Aber dafür.
0: Aber waren wir denn nah dran?
2: Ehrlich gesagt, überhaupt
3: nicht. Ich dachte,
2: ich
3: hätte es gehabt mit Sandalen.
2: Also ich muss sagen, mit diesem Paar, ne? Weil gesagt, da wart ihr nicht ganz so schlecht. Also das stimmt schon mal. Aber die Vorschläge, die ihr gebracht habt, die waren gar nichts. Aber ich setze jetzt auf die Community. 08000 75 7000. Ich bin gespannt, ob ihr draufkommt. Her mit euren Vorschlägen. Kurz nach 8 trauen wir uns dann nochmal.
0: Ja. Ich glaube, erfolgreicher wird vielleicht Tabu. Ja, das gibt es direkt in 7 Minuten nach Loy mit Gold und Dua Lipa. Love Again, ihr Hitradio Antenne 1. 7 nach halb

0: Gold.
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2: Und da starten wir rein in diese Woche mit Michaela aus Leingarten. Guten Morgen.
3: Guten Morgen. Hey. Hallo.
2: Du weißt, wie Tabu funktioniert?
3: Ja, kenne ich.
2: Sehr gut. Für alle anderen, Wachmacher Azubi Tom ist heute dran. Der erklärt so viele Begriffe wie möglich in 60 Sekunden. Und Michaela muss diese erraten. Und Schiedsrichterin Kim passt auf, falls Tom irgendwas Falsches sagt.
3: Alles klar.
4: Perfekt.
3: Mein Bestes.
4: Supi. Dann würde ich sagen, starten wir.

0: 60 Sekunden genau ab jetzt. Es hat was mit Essen zu tun. Das gibt's in Asien und das ist immer aus Algen auch.
1: Sushi.
0: Ja. Mau Mau oder Uno sind was?
1: Kartenspiele.
0: Ja, genau, andersrum, ja, passt. Das macht man mit was? Schüttelt man anderen, um sich Hallo zu sagen? Genau. Und wenn man das besonders pflegen will, das machen insbesondere Frauen, dann geht man zur?
1: Umarmung.
0: Nein, um die pflegen zu lassen. Die.
1: Achso, Pediküre, Maniküre.
0: Ja. Kennst du das Gespenst? Das ist auf einer App und damit, also es ist nicht WhatsApp, sondern? Da ist so ein Gespenst drauf, das ist gelb.
1: Ich weiß, aber ich...
0: Okay, alles gut. Jetzt war gerade eine Sonnenfinsternis, was gibt's noch? Den?
1: Mondfinsternis.
0: Ja, den Mond, das würde ich sagen, hat gepasst.
2: Ja, das war toll. Also ganz ehrlich, das war eine gute Leistung für einen Montagmorgen. Und wir haben ja eben zusammengezählt, das sind 4 Punkte, die ihr erreicht habt.
1: Wow.
2: Das ist eine wirklich gute Leistung. Ne? Also vielen herzlichen Dank nach Leingarten und danke fürs Mitspiel, Michaela.
1: Ja, sehr gerne. Danke.
2: So, wenn ihr sagt, 4 Punkte, Mensch, das kriege ich auch noch hin, dann schickt gerne eine WhatsApp durch auf die 08075 7000. Da spielen wir die nächste Runde hoffentlich mit euch.
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0: Bruno Mars hat es mit Lady Gaga getan und es ist so schön. Die with a Smile, gleich für euch, direkt bei der Arbeit. Könnt ihr eure Liebeskollegen in den Arm nehmen. Was guckst du denn mit so großen Augen?
1: Naja, ich weiß
0: ja, ich fand's auch gut.
1: Gesang.
0: Dann Nico Santos mit Why Don't You Stay. Das klingt doch noch immer nach Urlaub, Sommerferien in Baden-Württemberg. Und gleich um kurz nach 8 alles bei uns auf der Playlist. Das sind die besten Hits von heute. Natürlich hier bei Hitradio Antenne 1.
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0: Hitradio Antenne 1, das noch Sommerferienwetter hat Kim für euch.
9: Aktuell ist es noch ein bisschen frisch, wird aber heute ziemlich freundlich bei einem Mix aus Sonne und Wolken. In Schwäbisch Hall haben wir aktuell 11 Grad, Kirchzarten bis 12, in Pfullendorf haben wir 13 Grad, bis zu 27 Grad, die bekommen wir heute noch. Genießt das trockene Wetter, denn ab morgen kann es schon wieder regnen.
0: 5 vor 8 haben wir jetzt das Wichtigste mit Lena Schaffer.
10: Schönen guten Morgen.
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10: Im politischen Berlin geht es heute weiter. Die Sommerpause ist zu Ende. Unter anderem steht auch das erste Treffen der CDU-Spitze auf dem Programm, das CDU-Chef Merz leiten wird. Uli Reitinger, worauf muss er sich denn einstellen?
12: Da ist die Unzufriedenheit in den eigenen Reihen mit Merz' Führungsstil. Da sind seine katastrophalen persönlichen Umfragewerte. Und da sind die schwachen Umfragen aus CDU-Sicht vor den Landtagswahlen im Herbst. Und da ist auch noch der Koalitionspartner SPD, mit dem es auch nicht rund läuft. Morgen trifft sich die schwarz-rote Bundesregierung im Schloss Neu-Hardenberg in Brandenburg. Eine Arbeitsklausur, wie es heißt, ausdrücklich kein Krisentreffen.
10: Trockenheit und Hitze haben den Böden in Baden-Württemberg ordentlich zugesetzt. Der Landesbauernverband stellt heute seine Erntebilanz vor und rechnet mit großen Ausfällen. Lukas Schröder, mit welchem Problem haben die Landwirte im Land noch zu kämpfen?
13: Sie haben auch noch mit gestiegenen Betriebskosten, besonders bei Diesel und Düngemittel, zu kämpfen. Wegen der Dürre wird außerdem das Futter für die Tiere knapp. Gleichzeitig ist die wirtschaftliche Lage für die Landwirte angespannt auf Landes-, Bundes- und EU-Ebene. Bei der Vorstellung der Bilanz will der Landesbauernverband deshalb auch seine Erwartungen an die neue Landesregierung formulieren.
10: Die telefonische Krankschreibung sorgt weiter für Streit. Die Chefin der AOK verteidigt die Möglichkeit, sich bei bestimmten Erkrankungen telefonisch krankschreiben zu lassen. Gerade bei Infektionswellen könne das verhindern, dass sich Menschen in Arztpraxen gegenseitig anstecken, sagte sie den Zeitungen der Funke Mediengruppe. Einen Missbrauch könne die AOK nach eigenen Angaben nicht feststellen. Die schwarz-rote Koalition will die telefonische Krankschreibung abschaffen. Auch eine Krankschreibungspflicht ab dem ersten Krankheitstag hält die AOK für keine gute Idee, weil dadurch Arztpraxen belastet würden. Der Waldumbau in Baden-Württemberg zeigt offenbar Wirkung. Neu gepflanzte Mischbaumarten kommen mit Hitze und Trockenheit aktuell besser klar. Insgesamt leiden die Wälder im Land aber stark unter dem trockenen und heißen Sommer. Besonders ältere Bäume kommen an ihre Belastungsgrenze. Jüngere Bestände scheinen widerstandsfähiger zu sein. Auch Mischbaumarten, die in den vergangenen Jahren vermehrt gepflanzt wurden, bewähren sich laut Landwirtschaftsministerium bislang gut.
0: 3 vor 8. 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Wir haben eine volle Straße, die dicksten Probleme. Die A8 Karlsruhe-Stuttgart zwischen Pforzheim Nord und Süd braucht ihr 17 Minuten länger. Auf der 8 München-Stuttgart zwischen Esslingen und Stuttgart-Degger noch 12. Die 81, das ist das dickste Problem heute Morgen. Das ist, wenn ihr Stuttgart singen wollt, zwischen Gärtlingen und Rottenburg braucht ihr fast eine Stunde länger sogar. Die B14 auf Backnang-Stuttgart zwischen Winnenden und Waiblingen-Nordkorb im Moment 16 Minuten. Geblitzt wird, wenn ihr Balingen-Stockenhausen zu schnell fahrt. Die Hauptstraße ist das. Kurz vorm festen Blitzer steht der 30er Blitzer von Benny, der hat den reingeschickt. Heiko meldet sich von der B27. Das ist, wenn ihr Höhe Prag-Friedhof in Stuttgart unterwegs seid, stadteinwärts 40 erlaubt. Und Lilly meldet sich aus Filderstadt Silmingen. Das ist die Bahnhofstraße, kurz vorm Friseur. Da ist auch 30. Dankeschön fürs Melden. Staus zum Blitzer meldet ihr telefonisch per WhatsApp. Kostet natürlich nichts. 08000 75 7000 oder über die Antenne 1 App.
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0: 1. Einen tollen Montag
10: Guten
0: euch.
10: Guten Morgen.
0: Ist es ein Flehen, ein Betteln oder ist es vielleicht doch ein Ausruf des Entsetzens? Das, was Kim aus Kirchheim Unglaubliches gehört hat, hört es euch selber an. In 12 Minuten hier bei uns.
9: Ihr habt euren ersten Arbeitstag direkt nach dem Urlaub. Dann verlängern wir euer Urlaubsgefühl. Und zwar jetzt mit Nico Santos und Why Don't You Stay?
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0: So, jetzt machen wir Kim fertig.
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2: Naja, sah ja bisher jetzt nicht ganz so gut aus für euch.
0: Wieso? Also, nur weil wir ganz morgen falsch schlagen bis jetzt?
2: Ja. Passt auf, Ostermann, Bachmacher, Zubi, Tom. Und ich hoffe, ihr kommt jetzt drauf, Community. Ich hätte nicht gedacht, dass ich mich damit so sicher fühle. Sie umschließen alles angenehm fest, geben einen richtig guten Halt. Und selbst wenn es mega heiß wird, bleibt man völlig entspannt. Nach kurzer Zeit merkt man gar nicht mehr, dass man sie trägt.
0: Kannst du mal einen Tipp geben vielleicht noch?
2: Das mache ich mal jetzt, weil das wird ja nichts mehr mit euch. Also, passt auf, es hat was mit Essen zu tun. Ne? Wer hätte es gedacht bei mir?
3: Das ist doch kein Tipp.
2: Eure Zeit, die läuft ab jetzt.
0: So, da würde ich gleich sagen, hier Burger Patties. Weil du kannst ja den Burger nicht so...
2: Ja, mit zwei Teile oben und unten.
0: Ist nicht so oben.
2: Nein, ist falsch.
0: Scheiße.
3: Also, mir fällt jetzt nichts Besseres ein als ein Lätzchen mit Auffangschale. Wo das Essen runterfällt.
2: Nein, ist falsch.
0: Irgendwas, wenn man so einen Kaffeebecher trägt, wenn man so einen Ring drumherum hat, dass man sich die Finger nicht verbrennt.
2: Kennst du diesen? Das hat ja auch nichts mit Essen zu tun.
0: Aber trinken aber. Essen und trinken.
2: Nein, falsch.
3: Ich habe keine Ahnung.
2: Ist das jetzt euer Ernst? Trotz Tipps seid ihr jetzt nicht draufgekommen.
0: Trotz Tipp.
3: Ja, der hat mich eher verwirrt.
0: Wenn das jetzt nicht, pass auf, weil von der Community hat es auch niemand.
2: Ja, das stimmt. Das ist zum ersten Mal in der Geschichte der
0: jetzt,
2: Fall.
0: Wenn das jetzt scheiße ist.
2: Also passt auf, Leute. Ich bin mir sicher, es hat jeder von euch schon mal in der Hand gehabt. Und da wären wir auch schon beim Thema. Ich habe Grillhandschuhe gesucht. Ne? Es ist ein Paar, die zieht man an. Ne? Es ist heiß dann, man kann die Sachen trotzdem
0: ehrlich,
2: anfassen.
0: Ich kenne niemanden, der so eine Weichnudel, so einen Grillhandschuhe trägt.
3: Ah, doch ich.
0: Ernsthaft?
3: Ja.
0: Mit Blümchen drauf?
3: Nee.
2: Na also, wir sind alle eingeladen bei Wachmacher Azubi Tom zum Grillen.
0: Ich fand's sehr gemein. Ich bin froh, dass es eine Kim aus Kirchheim gibt. Die wird uns gleich beim Hitverhörer in 7 Minuten hier was Besseres liefern. Also bleibt schon bei Hitradio Antenne 1.

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1: Der rettet uns jeden Tag, denn es ist so wunderschön, wenn ihr etwas in einem englischsprachigen Song versteht, was da deutsch gesungen wird, obwohl es gar nicht gesungen werden kann und es eben doch so ist. Klingt kompliziert, ist es aber gar nicht. Ihr habt so ein Ding, dann ruft uns gerne an. Wer ist da jetzt dran? Guten Morgen.
2: Hallo, hier ist die Kim aus Kirchheim.
3: Hey, Mensch, Namensvetterin, grüß
1: Kim
3: dich.
1: Kim aus Kirchheim, das klingt wie ein Künstlername.
3: Ja.
1: Ich bin die Kim aus Kirchheim. Was hast du gehört, Kim?
2: Bei Chandelier von Sia.
1: Das ist dieser Hit hier.
3: Megateil.
1: Richtig geile Hymne. Was hast du da gehört?
2: Also bei 1 Minute und 36 Sekunden, da höre ich zweimal hintereinander Oh bitte nein.
1: Okay, das hören wir uns an.
3: Okay, ich verstehe. Mhm.
1: Das ist immer so, wenn ich nach Hause komme, sagt meine Frau das auch immer.
3: Oh bitte nein.
1: Hören wir nochmal.
3: Oh bitte nein.
1: Schön gehört. Kim, vielen herzlichen Dank.
2: Danke euch.
1: Und liebe Grüße nach Kirchheim.
2: Danke.
1: Genau sowas brauchen wir. Ihr habt euch auch verhört, dann her damit. Das ist der Hitradio Antenne 1 Hitverhörer.

0: 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Das Sommerferienwetter stellt nur eine Frage. Reicht es heute Nachmittag für ein Cocktailschirmchen im Cocktail?
1: Ja, doch. Würde ich euch schon empfehlen. Das Wetter wird heute freundlich bei einem Mix aus Sonne und Wolken. In Kreilsheim haben wir aktuell 11 Grad. Könnt ihr ein Schirmchen in euren heißen Kaffee heben. In Bad Krozingen 13. In Meßkirch auch 13 Grad. 27 Grad. Die bekommen wir aber heute noch. Morgen kann es dann immer wieder regnen.
0: So, 8:55 haben wir jetzt das News-Update mit Lena Schaffer.
2: Guten Morgen. Die CDU-Spitze trifft sich heute zum ersten Mal nach der Sommerpause. Geleitet wird die Sitzung von Bundeskanzler und Parteichef Merz, dessen Personalentscheidungen zuletzt für viel Ärger in der Partei gesorgt hatten. Wie sieht es mit der Ernte bei uns in Baden-Württemberg aus? Der Landesbauernverband will heute die Bilanz vorstellen. Wegen der Hitze und Trockenheit wird mit großen Ausfällen gerechnet. Der Waldumbau in Baden-Württemberg zeigt offenbar Wirkung. Neu gepflanzte Mischbaumarten und jüngere Bestände kommen mit der Hitze und Trockenheit aktuell besser klar. Vor allem ältere Bäume leiden dagegen stark unter dem trockenen und heißen Sommer.
0: 8:55 haben wir. 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Wir haben eine rote B27 gerade reinbekommen. Tübingen-Balingen ist das. Zwischen B463, Biesingen-Süd und Balingen-Nord. Da hat es einen Unfall gegeben. Das Ganze soll noch ungesichert sein. Seid vorsichtig, dass nicht noch mehr passiert. Dann schauen wir uns das dickste Problem an. Das ist weiterhin die 81 Stuttgart-Singen zwischen Gärtringen und Rottenburg. Im Moment 45 Minuten Zeitverlust. Und die B14, die ist auch noch fit. Hier Backlang-Stuttgart ist das zwischen Winnenden und Waiblingen-Nordkorb. Da braucht ihr 11 Minuten länger. Geblitzt wird, wenn ihr in Nordheim seid, die Brackenheimer Straße ist das, beim Dönerladen ist 30, hat Christiane uns reingeschickt. Heiko meldet sich von der B27, das ist höher Haltestelle Pragfriedhof in Stuttgart, stadteinwärts 40. Und Lilly hat in den Filder Stadt Silmingen gesehen, dass die Bahnhofstraße kurz vorm Friseur ist 30. Dankeschön für die Meldungen. Staus zum Blitzer, meldet ihr telefonisch, per WhatsApp, kostet natürlich nichts, 08000 75 7000 oder über die Antenne 1 App.
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0: 1. Hoch die Hände!
4: Montag!
0: Und unser Wachmacher Azubi Tom hat schon wieder was im Netz gefunden. Ja,
4: wie er aus 200 Euro mal schnell ein paar Millionen macht.
0: Oh,
4: und
0: wow.
4: Wie unglaublich easy das ist, verrate ich euch in Was geht ab im Netz in 12 Minuten.
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0: Hier ist Hitradio Antenne 1 und ja, falls ihr es noch nicht mitbekommen habt, wir werden Radiogeschichte schreiben ab übermorgen, denn wir werden die längste Morgenshow Baden-Württembergs machen, live aus dem Haus des Tourismus in Stuttgart. Wir haben uns gerade mal überlegt, weil wir ja 60 Stunden moderieren werden.
1: Das ist so krank, das muss man sich erstmal vorstellen.
0: Ja, wie lang sind so 60 Stunden? Das haben wir gerade mal drüber philosophiert. Kim, sag nochmal, was du gerade doch wirklich...
1: Nee, ich habe gesagt, es wäre doch eigentlich ganz lustig, da kann ich die komplette Wäsche meiner ganzen Straße einsammeln, weil ich könnte nämlich 60 Maschinen Wäsche waschen. Richtig geil. Einfach die ganze Zeit dastehen, zack, rinn damit. Zack,
0: mach, Azubi. Thomas, hast du?
2: Ja, ich werde dreimal die komplette Star Wars-Saga anschauen. Diese ganzen neuen Filme dreimal.
0: Nein, man muss sich das vorstellen. 60 Stunden, meine Hochzeitsnacht war 60 Stunden.
1: Was?
0: Ja, weil meine Frau entführt wurde. Ich habe die dann vergessen zu suchen, habe 60 Stunden geschlafen, ein Stück, weil ich so besoffen war. Nein, Quatsch, Spaß beiseite. 60 Stunden am Stück. Wir werden da Dinge erleben, die wir noch gar nicht wissen, dass wir die erleben werden.
1: Ja.
0: Weil da werden Überraschungen passieren, da werden verrückte Sachen passieren.
1: Wir haben ja auch coole Gäste am Start, ne, die uns ein bisschen vielleicht auch ablenken, weil, sind wir mal ganz ehrlich, wir sind da hier. Also, ich sehe euch dann ständig quasi.
0: Ja.
1: Also, ständig.
0: Und dann ist die Frage, wann wir anfangen zu halluzinieren. Weißt du, ich meine, wenn man nochmal so 48 Stunden und so, da sieht man eine rosa Elefanten im Studio laufen und so weiter. Also, Mittwoch, 6 Uhr geht's los, Freitag, 18 Uhr, sind wir dann soweit. Radiogeschichte mit der längsten Morningshow Baden-Württembergs, live aus dem Haus des Tourismus in Stuttgart. Und ihr seid hoffentlich mit dabei. Hitradio Antenne 1.

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0: im Netz.
1: Genau das weiß unser Wachmacher Azubi Tom. Was hast du gefunden?
2: Yo, da wird gerade im Internet ein Film Nui Lai aus China richtig gehypt. Mhm. Produktionsbudget unter 200 Euro. Pass auf.
3: Anfangs.
2: Ja, wirklich.
3: Was ist das für ein Low-Budget-Ding?
1: Unter 200 oder unter 200.000?
2: Unter 200 Euro.
1: Handyaufnahme.
2: Und das Erzähl. Geile ist, anfangs hat der Film wirklich keinen gejuckt, weil das ist wirklich so ein schlecht gemachter Animationsfilm. Ich sag euch, da hätte ich auch meinen Neffen ans iPad hocken können und der hat das genauso hinbekommen. Und dann ist aber der Film durch Meme-Clips im Internet viral gegangen, wurde dadurch gepusht, weil ich sag euch, wenn ihr euch das mal anschaut, das sieht wirklich aus wie ein Fiebertraum. Sieht so dämlich aus, dass es fast schon wieder witzig ist. Und jetzt möchte eben jeder diesen Film sehen, ob er wirklich so schlecht ist, weißt du? Also nochmal, Produktionsbudget unter 200 Euro. Jetzt ratet mal, wie viel hat er eingespielt?
1: Warte mal, wenn du das so sagst. Also auf jeden Fall irgendwas mit Millionen?
2: Ja.
1: Echt jetzt?
2: 4 Millionen Euro. Die ganze Filmindustrie kotzt jetzt, weil ich meine, die produzieren ja sonst immer teurer und aufwendig. Und jetzt kommt da so ein Billo-Film und nimmt alles hoch.
1: Geil.
2: Also wenn ihr die Ausschnitte sehen wollt, dann schreibt uns eine WhatsApp an die 08075 7000 und dann schicke ich euch es durch.
1: So ein bisschen erinnert mich an uns, ne? Ich meine,
3: warum?
1: Ja, weil wir verdienen ja hier gar nichts und machen trotzdem eine Megashow, oder?

0: arbeiten kann so schön sein mit Kaigo und Khalid. Gleich Save My Love für euch auf der Playlist, kurz nach 9. Und Powerfrau Katy Perry, Watch It Burn. Genau der richtige Stuff für euch, die besten Hits von heute bei Hitradio Antenne 1.
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8: Hitradio Antenne 1, das immer noch Sommerferienwetter hat Kim für euch.
9: Das wird heute freundlich bei einem Mix aus Sonne und Wolken. Aktuell ist es noch ein bisschen frisch. Bei euch in Ellwangen haben wir 12 Grad, in Löffingen 13, in Drossingen auch 13 Grad. Bis zu 27 Grad, so warm wird es heute trotzdem noch. Morgen kann es dann immer wieder regnen.
8: 5 vor 9 haben wir. Jetzt das Wichtigste mit mit Lena Schaffer.
10: Schönen guten Morgen.
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10: Erst vor kurzem hat der Deutsche Bauernverband die Erntebilanz für dieses Jahr veröffentlicht und das Ergebnis, vor allem bei uns im Süden Deutschlands, kam es zu Ernteausfällen. Heute zieht der Landesbauernverband Baden-Württemberg Bilanz. Lukas Schröder, was ist schon bekannt?
12: Der Verband rechnet mit erheblichen Ernteausfällen, vor allem wegen der Hitze und der Trockenheit der letzten Monate. Dazu kommen Futterknappheit und deutlich höhere Betriebskosten, besonders bei Diesel- und Düngemitteln. Und außerdem will der Verband Förderungen an die neue Landesregierung stellen. Landwirtschaftsministerin Gentges hat den Landwirten bereits finanzielle Unterstützung zugesagt.
10: Bei der CDU dürfte es heute einiges zu besprechen geben. Die Parteispitze trifft sich zum ersten Mal nach der Sommerpause wieder zu regulären Beratungen. Vor der Pause hatte es heftige Kritik an den Personalentscheidungen von Kanzler und Parteichef Merz gegeben. Nach dem Rücktritt von Fraktionschef Spahn hatte Merz 8 Posten in Regierung, Partei und Fraktion neu besetzt. Der Iran warnt die USA vor möglichen Folgen der angekündigten schärferen Sanktionen. Konkret sagt der iranische Parlamentspräsident, der stärkere wirtschaftliche Druck könne am Ende auch die USA selbst treffen. Auf der Plattform X hat er seine Warnung mit einem Comic verdeutlicht. US-Präsident Trump hatte zuvor angekündigt, den wirtschaftlichen Druck auf den Iran deutlich zu erhöhen. Auch Unterstützern des Landes drohte er mit harten Maßnahmen. Hitze und Trockenheit sorgen rund um Tettnang im Bodenseekreis für eine deutlich kleinere Hopfenernte. Dort starten die ersten Landwirte jetzt mit der Ernte. Erwartet werden etwa 15% weniger Hopfen als im vergangenen Jahr. Vor allem die vielen heißen Tage und der fehlende Regen haben den Pflanzen zugesetzt. Für die Hopfenbauern bedeutet die kleinere Ernte auch weniger Einnahmen. Rund 80% des Hopfens aus Tettnang werden ins Ausland verkauft.
8: 3 vor 9. Der Hitradio Antenne 1 Verkehr, damit ihr gut ankommt. Wir haben noch ein dickes Problem, das ist die 81 Stuttgart-Singen zwischen Gärtingen und Rottenburg. Das schrumpft zwar, aber ihr habt immer noch 38 Minuten Zeitverlust. Geblitzt wird, wenn ihr Balingen-Stockenhausen zu schnell in der Hauptstraße seid. Kurz vorm Festnetz, da steht nämlich einer. Da ist 30, hat Benny uns reingeschickt. Dann schauen wir uns in Nordheim um. Das ist die Backenheimer Straße, das ist beim Dönerladen. Da ist auch 30 und ebenfalls 30 in Filderstadt-Silmingen. In der Bahnhofstraße, das ist kurz vorm Friseur, hat Lilly uns reingeschickt. Dankeschön dafür. Wenn ihr was entdeckt, Staus oder Blitzer, schickt das durch, telefonisch, per WhatsApp. Das kostet nichts, 08.075.7000 oder ganz easy über die Antenne 1 App.
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8: Einen genialen Montag
9: wünschen
8: wir euch.
9: Guten Morgen. Wir haben das, was ihr bei der Arbeit wirklich braucht. Eine halbe Stunde mehr Musik. Eine halbe Stunde eure Lieblingshits nämlich. Das machen wir immer zur vollen Stunde. Und wir starten direkt rein mit Powerfrog, Katy Perry, Watch It Burn.
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0: Wir wissen, was ihr bei der Arbeit braucht. Einfach eine halbe Stunde mehr Musik. Herzlich willkommen bei Hitradio Antenne 1. Der erste Arbeitstag für viele von euch. Ne? Also viele von euch haben den Wecker heute Morgen schon angeschaut und gedacht, interessant, dass du den Mut hast, nach 2 Wochen Urlaub hier so einen dicken zu machen. Ja? Ich meine, gefühlt gestern noch Sonnenuntergang, heute Neonlicht. Gestern Aperol, heute Excel-Tabellen. Ja? Im Urlaub noch so, ach, wir haben ja alle Zeit der Welt, heute scheiße Bus verpasst. Und das Schlimmste, wir müssen alle wieder funktionieren. Obwohl wir im Urlaub bereits erfolgreich vergessen haben, was wir eigentlich überhaupt beruflich machen. Aber keine Panik, wir verlängern euer Urlaubsgefühl jetzt mit Save My Love. Kygo und Khalid, ja, sind die besten Hits von heute. Einfach die meiste Abwechslung bei Hitradio Antenne 1.
1: Der

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6: Schön, dass ihr da seid. 4 vor halb 10. 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Wir haben immer noch die 81 Stuttgart Singen. Die wird immer schmaler. Zwischen Herrenberg und Rottenburg braucht ihr jetzt in Anführungszeichen nur noch 14 Minuten. War vorher mal eine Stunde, dann 38. Wie gesagt, 14 ist noch erträglich. Tendenz wird besser. Geblitzt wird, wenn ihr Wernau, Freitagshof, die Kirchheimer Straße zu schnell seid, Richtung Wernau, dann ist nur 30, hat Martin uns einen reingeschickt. Martina hat ihn in Waldorf-Hesslach gesehen, Talbrunnenweg hier, Höhe Blumengeschäft 30 auch erlaubt und auch 30 in Nordheim, das ist die Brackenheimer Straße, beim Dönerladen ist 30. Christiane hat es gemeldet. Dankeschön dafür. Wenn ihr was entdeckt, Staus oder Blitzer, schickt es durch, telefonisch, per WhatsApp, das kostet natürlich nichts, nur nach 1075, 7000 oder über die Antenne 1 App.
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1: Und da starten wir rein in diese Woche mit Michaela aus Leingarten. Guten Morgen.
2: Guten Morgen, hallo.
1: Du weißt, wie Tabu funktioniert?
2: Ja, kenn ich.
1: Sehr gut. Für alle anderen, Wachmacher Azubi Tom ist heute dran. Der erklärt so viele Begriffe wie möglich in 60 Sekunden. Und Michaela muss diese erraten. Und Schiedsrichterin Kim passt auf, falls Tom irgendwas Falsches sagt.
2: Alles klar.
3: Perfekt.
2: Mein Bestes.
3: Supi. Dann würde ich sagen, starten deine 60 Sekunden genau ab jetzt. Es hat was mit Essen zu tun. Das gibt's in Asien und das ist immer aus Algen auch.
2: Sushi.
3: Ja. Mau Mau oder Uno sind was?
2: Kartenspiele.
3: Ja, genau, andersrum, ja, passt. Das macht man mit was? Schüttelt man anderen, um sich ja. Hallo zu sagen? Genau. Und wenn man das besonders pflegen will, das machen insbesondere Frauen, dann geht man zur?
2: Umarmung.
3: Nein, um die pflegen zu lassen. Die.
2: Achso, Pediküre, Maniküre.
3: Ja. Kennst du das Gespenst? Das ist auf einer App und damit, also es ist nicht WhatsApp, sondern? Da ist so ein Gespenst drauf, das ist gelb.
2: Ich weiß, aber ich...
3: Okay, alles gut. Jetzt war gerade eine Sonnenfinsternis. Was gibt's noch? Den?
2: Mondfinsternis.
3: Ja, den Mond. Das würde ich sagen, hat gepasst.
1: Ja, das war toll. Also ganz ehrlich, das war eine gute Leistung für einen Montagmorgen. Und wir haben ja eben zusammengezählt, das sind 4 Punkte, die ihr erreicht habt.
2: Wow.
1: Das ist eine wirklich gute Leistung. Ne? Also vielen herzlichen Dank nach Leingarten und danke fürs Mitspiel, Michaela.
2: Ja, sehr gerne. Danke.
1: So, wenn ihr sagt, 4 Punkte, Mensch, das kriege ich auch noch hin, dann schickt gerne eine WhatsApp durch auf die 08075 7000. Da spielen wir die nächste Runde hoffentlich mit euch.
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0: Bruno Mars, der war diesen Sommer gleich für 3 Konzerte im Berliner Olympiastadion und seinen niegelnagelneuen Hit, den hat er da auch direkt ziemlich weit vorne rausgehauen als 3. Song. Ja, und jetzt landet er auch ganz neu bei uns auf der Playlist. On My Soul. Tja, und Teddy Swims, der hat früher tatsächlich Metal-Musik gemacht. Mittlerweile liefert er uns aber eher Soul-Pop mit einer grandiosen Stimme, die man sofort überall rauserkennt. Mr. Know-It-All haben wir gleich in voller Länge hier auf der Playlist. Hitradio Antenne 1 ist bei euch mit den besten Hits von heute.
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0: Hitradio Antenne 1 und mit dem Wetter. Und die Woche startet erstmal überwiegend freundlich. Es bleibt auch erstmal trocken. Erst später am Nachmittag kann es dann vereinzelt regnen mit Temperaturen heute zwischen 21 und 28 Grad. Aktuell gemessen in Bad Liebenzell 17 Grad, 18 in Laufen am Neckar und 17 Grad haben wir in Münsingen am Alten Lager. Morgen, da wird es dann deutlich ungemütlicher. Viele Wolken, immer mal wieder Regen und vereinzelte Gewitter mit bis zu 27 Grad. Einen wunderschönen Montag wünsche ich euch und damit haben wir es jetzt 5:05.
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8: Mit Lena Schaffer, schönen guten Tag. Viele Unternehmen in der Region Neckaralb finden weiterhin nicht genug passende Azubis. Fast jeder zweite regionale Betrieb aus Industrie, Handel und Dienstleistungsgewerbe konnte im vergangenen Jahr nicht alle angebotenen Ausbildungsplätze besetzen. Das zeigt eine Umfrage der IHK Reutlingen unter 232 Unternehmen. Trotzdem setzen die Unternehmen in den Landkreisen Reutlingen, Tübingen und Zollernalb weiter auf Ausbildung. Knapp 60% wollen ihr Angebot in diesem Jahr unverändert fortführen. Rund 2/3 planen außerdem, ihre Azubis nach erfolgreichem Abschluss zu übernehmen. Die Sprengstoffdrohne am Flughafen Leipzig-Halle macht vielen Menschen in Deutschland Sorgen. In einer repräsentativen YouGov-Umfrage zeigen sich fast 2/3 der Befragten wegen des Vorfalls besorgt. 4 von 5 sehen außerdem Defizite bei der Vorbereitung Deutschlands auf Bedrohungen durch feindliche Drohnen an Flughäfen oder anderer wichtiger Infrastruktur. Wer hinter der Sprengstoffdrohne steckt, ist weiterhin unklar. Die Bundesanwaltschaft hat die Ermittlungen übernommen. Die EU will den Druck auf Russland weiter erhöhen und der Ukraine gleichzeitig weiterhelfen. Zum ukrainischen Nationalfeiertag hat EU-Ratspräsident Kosta dem Land Unterstützung zugesichert, so lange und so umfassend wie nötig. Gleichzeitig kündigte er weitere Sanktionen gegen Russland an, bis das Land die Angriffe beendet und zu ernsthaften Friedensverhandlungen bereit ist. Mit dem Nationalfeiertag heute erinnert die Ukraine an ihre Unabhängigkeitserklärung vom 24. August 1991. Und noch eine Meldung in eigener Sache. Wer uns gerade im Großraum Stuttgart über UKW oder DAB Plus hört, muss in den nächsten 2 Stunden mit Ausfällen rechnen. Am Sendeturm am Stuttgarter Frauenkopf findet eine Wartung statt. In dieser Zeit fallen die UKW-Frequenz 101,3 und DAB Plus aus. Alle unsere anderen Frequenzen und auch DAB Plus Sender an anderen Türmen laufen normal weiter.
0: Der Hitradio Antenne 1 Verkehr, damit ihr gut ankommt. Und eine Meldung habe ich für euch von der B10 in Stuttgart. Zwischen Obertürkheim und Hedelfingen, hier dauert es rund 10 Minuten länger. Geblitzt wird in Waldenbuch auf der Nürtinger Straße 30 erlaubt. Danke, Dirk. In Wernau-Freitagshof stehen sie in der Kirchheimer Straße 30 und in Waldorf-Häslach in der Straße Talbrunnenweg. Da sind ebenfalls 30. Vielen Dank, Martina. Staus und Blitzer, meldet auch ihr uns. Geht ganz einfach per Anruf oder WhatsApp oder natürlich über die Antenne 1 App.
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0: Hello! Ey Freunde, mir ist was passiert. Ich war am Samstag beim Friseur und kurz davor eben noch bei der Bank Geld holen. Ich also am Geldautomat und dann geht die Schiebetür hinter mir auf und ich höre bloß, wie jemand sagt, Hände hoch. Ich bin fast gestorben, sage ich euch. Ich drehe mich langsam um und dann plötzlich steht da ja eine bestimmt 70-jährige Frau und sagt völlig trocken, hätte ja klappen können. Ja, deutlich erfolgreicher ist aber dafür unser musikalisches Überfallkommando in unserer halben Stunde mehr Musik. Und da drin sind die besten Hits von heute mit der meisten Abwechslung für euren Montag. Und jetzt als erstes am Start haben wir Teddy Swims, Soul Pop vom allerfeinsten Mr. Know-It-All.

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Der Montag, der macht heute nochmal so richtig auf Sommer. Und am Donnerstag könnte sogar wieder die 30-Grad-Marke geknackt werden. Ja, in dieser Woche sprechen die Experten von Kopfschmerztemperaturen. Also Freunde, viel trinken. Und wir kümmern uns jetzt um den angenehmen Teil. Die halbe Stunde mehr Musik hier bei Hitradio Antenne 1. Und da wartet jetzt ein ganz neuer Hit auf euch.

0: 5 Minuten vor 11:30. Der Hitradio Antenne 1 Verkehr, damit ihr gut ankommt. Und da starten wir auf der A8 Karlsruhe-Stuttgart. Zwischen Pforzheim Nord und Ost, hier dauert es aktuell rund 10 Minuten länger. In der Gegenrichtung zwischen Pforzheim Süd und Nord solltet ihr mit rund 5 Minuten Zeitverlust rechnen. Und Achtung, ein kaputter Bus steht auf der 81 Heilbronn-Stuttgart. Zwischen Ludwigsburg Nord und Süd, der rechte Fahrstreifen ist gesperrt. Martin sagt, es blitzt in Wernau Freitagshof auf der Kirchheimer Straße. Da sind 30 erlaubt. Dann hat Dirk einen gesehen in Waldenbuch in der Nürtinger Straße. Da stehen sie auf Höhe vom Friseursalon. Da sind 30 erlaubt. Danke, Dirk. Und in Stuttgart am Schattenring stehen sie unter der Brücke. 60 erlaubt. Vielen Dank an Adam. Staus und Blitzer, meldet auch ihr uns. Geht ganz einfach per Anruf oder WhatsApp oder natürlich über die Antenne 1 App.
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0: kostenlosen Kaffee als Entschädigung für die ganzen Bahnbaustellen. Ja, klingt nach einem Traum. Gibt's aber wirklich heute in Stuttgart.
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0: Wer nämlich heute mit Bus und Bahn in Stuttgart unterwegs ist, der bekommt am Pariser Platz beim sogenannten Baustellencafé von Bewegt von 7 bis 14 Uhr kostenlosen Kaffee. Also ich meine, klar, die ganzen Baustellen verschwinden dadurch zwar nicht schneller, aber sind wir mal ehrlich, mit Kaffee, da erträgt sich so ein Ersatzbus doch direkt ein bisschen besser. Und falls ihr es heute nicht schafft, das Baustellencafé steht auch morgen nochmal von 7 bis 14 Uhr am Pariser Platz. Ja, und passend zum nächsten Café bieten wir euch jetzt entspannten Pop an. Und zwar mit Dermot Kennedy und Funeral. Hitradio Antenne 1 ist bei euch und wir spielen sie euch die besten Hits von heute.
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Die Mädels von Ketzer starten im September ihre erste große Arena-Tour durch Europa. Ja, viele Konzerte sind schon restlos ausverkauft. Fürs einzige Konzert in Deutschland, das ist in Köln, da gibt's noch ein paar ganz wenige Resttickets. Wir haben sie aber gleich ganz für uns mit Gabriella.

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0: Hitradio Antenne 1, das Wetter. Und das ist heute zumindest mal bis zur Mittagszeit sehr freundlich und trocken. Ab dem Nachmittag kommen dann ein paar Regenwolken mit dazu. Die Temperaturen klettern heute rauf auf bis zu 28 Grad maximal. Aktuell gemessen in Neuenbürg 18 Grad, in Bad Friedrichshall 20 und Pfullingen am Schönbergturm 19 Grad. Schauen wir auf morgen. Da übernehmen dann eher die Regenwolken den Tag. Vereinzelt sind dann auch Gewitter möglich. Die Temperaturen morgen zwischen 21 bis 27 Grad. Einen tollen Montag wünschen wir euch. Jetzt haben wir es gleich 5 vor 11.
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9: Mit Lena Schaffer, schönen guten Tag. Die Dürre hat bei der Ernte in Baden-Württemberg deutliche Spuren hinterlassen. Vor allem beim Winterweizen, Raps und Hafer liegen die Erträge unter dem langjährigen Durchschnitt. Noch größer sind die Probleme auf Wiesen und beim Futteranbau. Landesweit gibt es mindestens 30-40% weniger Futter, lokal sogar bis zu 50% weniger. Einige Betriebe greifen deshalb schon jetzt auf ihre Vorräte für den Winter zurück. Der Landesbauernverband fordert schnelle finanzielle Hilfen von der Politik. Die EU stellt der Ukraine zu ihrem Unabhängigkeitstag heute neue Rüstungshilfen im Wert von 6,1 Milliarden Euro bereit. Das Geld ist laut der EU-Kommission unter anderem für Flugabwehrsysteme, Raketen, Munition und Radaranlagen vorgesehen. Kommissionspräsidentin Ursula von der Leyen sagt, Europa zeige damit, dass die Unterstützung für die Ukraine weiter fest und konkret bleibt. Der Autobauer Volkswagen steckt weiter in einer schweren Krise. Im Zuge des Sparkurses stehen Zehntausende Arbeitsplätze auf der Kippe. In einer internen Umfrage üben Beschäftigte jetzt deutliche Kritik am Konzernvorstand, vor allem wegen der Sorge um ihre Jobs und der Kommunikation des Unternehmens nach außen. Ein besonders starker El Niño könnte auch bei uns für höhere Preise sorgen. Im Pazifik bahnt sich laut dem Deutschen Wetterdienst eines der stärksten El Niño-Ereignisse seit Beginn der Aufzeichnungen an. In einigen Regionen der Welt kann das zu heftigen Regenfällen führen, in anderen zu schwerer Dürre und schlechten Ernten. Für Europa sind die direkten Folgen noch unklar. Schlechtere Ernten im Pazifikraum könnten bei uns aber zum Beispiel Zucker, Kaffee und Kakao deutlich teurer machen.
0: Der Hitradio Antenne 1 Verkehr, damit ihr gut ankommt. Und da starten wir mit einer Gefahrenmeldung. Achtung auf der A81 Stuttgart Richtung Singen. Zwischen Sindelfingen Ost und Böblingen Sindelfingen, da liegen irgendwelche Gegenstände auf der Fahrbahn, also da vorsichtig sein. Die B14 Stuttgart-Backnang zwischen Leutenbach-Nelmersbach und Waldrems. Achtung, da liegt ein Holzteil auf der Fahrbahn. Und dann schauen wir als letztes noch nach Stuttgart-Bad Cannstatt. Da ist das Parkhaus Wilhelma momentan belegt. Die ansässigen Parkhäuser sind ebenfalls rundum besetzt. Deshalb bittet euch die Polizei, die Park-and-Ride-Angebote zu nutzen und dann auf die öffentlichen Verkehrsmittel umzusteigen. Geblitzt wird in Stuttgart am Schattenring, hier unter der Brücke 60 erlaubt, danke Adam. In Pforzheim in der Zerrener Straße stehen sie auf Höhe vom Benckiser Park, da sind 30, danke Siegfried. Und auf der B463, ebenfalls Pforzheim, hat Martin einen in der Jahnstraße gesehen, da sind 50 erlaubt. Staus und Blitzer, die meldet auch ihr uns, geht ganz einfach per Anruf oder WhatsApp oder klar über unsere Antenne 1 App.
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0: Grazie! Ab heute bekommt ein Teil der ChatGPT-Nutzer in Deutschland Werbung angezeigt. Ja, ist ätzend. Aber Freunde, ich sag mal so, völlig werbefrei gibt's jetzt hier bei uns die halbe Stunde mehr Musik. Und mit dabei haben wir die 10er, die 20er und die besten Hits von heute. Tja, das ist die meiste Abwechslung für euren Arbeitstag. Und da geht's jetzt direktamente los mit Cat's Eye und Gabriella. 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

Heute ist in den USA tatsächlich Tag des Messers. Und wenn wir da schon beim Messer scharf sind, würde ich sagen, passt es ziemlich gut zu den Jungs von One Republic. Denn mit denen geht's hier direkt weiter in der halben Stunde. Mehr Musik bei Hitradio Antenne 1. Und zwar

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9: 4:54. Der Hitradio Antenne 1 Verkehr, damit ihr gut ankommt. Zwei Meldungen habe ich da für euch. Wir starten im Rems-Murr-Kreis bzw. im Kreis Esslingen auf der Landstraße zwischen der Esslinger Straße und Römerstraße im Kreis Esslingen. Achtung, da sind Schafe auf der Fahrbahn. Und in Stuttgart-Bad Cannstatt ist das Parkhaus Wilhelma besetzt. Wenn ihr euch da auskennt, nutzt am besten die Park-and-Ride-Parkplätze, um dann mit den Öffis nach Stuttgart zu fahren. Geblitzt wird in Tübingen in der Waldhäuserstraße. Geblitzt wird in Tübingen Waldhäuser Ost im Berliner Ring. Beidseitig, da sind 30 erlaubt, danke Matthias. In Pforzheim in der Zerrener Straße stehen sie auf Höhe vom Benkiser Park, da sind 30. Und die B463 in Pforzheim, das ist die Jahnstraße, hier stehen sie in der 50er-Zone. Staus und Blitzer, meldet auch ihr uns. Geht ganz einfach per Anruf oder WhatsApp oder natürlich über die Antenne 1 App.
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0: Seit Anfang August, da gelten ja neue Regeln, wenn euch Handy, Fernseher oder Waschmaschine kaputt gehen. Ob ihr da jetzt Reparatur, Ersatz oder sogar Geld zurückverlangen könnt, ja, das checkt ihr ganz einfach online.
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0: Dafür gibt's nämlich von der Verbraucherzentrale den kostenlosen Umtauschcheck. Ihr beantwortet dafür ganz einfach ein paar Fragen und bekommt danach direkt eine erste Einschätzung, welche Rechte ihr eben in eurem konkreten Fall habt. Also ob der Händler euch das kostenlos reparieren muss, ob ihr Anspruch auf Ersatz habt oder unter bestimmten Voraussetzungen sogar Geld zurück drin ist. Also bevor ihr euch ein kaputtes Gerät wegwerft oder dann direkt neues kauft, ganz kurz den Umtauschcheck der Verbraucherzentrale machen, kostet nichts und danach wisst ihr zumindest schon mal, was euch rechtlich zustehen kann. Tja, wir bei Hitradio Antenne 1 muss man sagen, wir erfüllen auch eure Rechte und deshalb gibt's jetzt wieder die meiste Abwechslung und da wartet Miley Cyrus mit Nothing Breaks

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0: Hitradio Antenne 1 ist bei euch und wenn Christus und Randy irgendwo unterwegs ein öffentliches Klavier entdeckt, zum Beispiel mitten im Berliner Bahnhof, dann nutzt er das gerne für eine kleine Gesangseinlage und filmt sich dabei. Und diese Clips schaffen teilweise bis zu 7 Millionen Views. Ja, und gleich ist er ganz bei euch mit Gute Laune Pop-Sound, Good Old Days. Ja, und weil viele seiner Freunde amerikanische Frauen geheiratet haben, hat Harry Styles diesen Hit hier geschrieben. American Girls gibt's gleich für euch auf der Playlist hier bei Hitradio Antenne 1 mit den besten Hits von heute.
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0: Hitradio Antenne 1, das Wetter und Regen ist jetzt erstmal kein großes Thema. Erst im Laufe des Nachmittags kommen vereinzelt erste Tropfen dazu. Heute bleibt es ansonsten sonnig mit Wolken im Wechsel. Bis zu 28 Grad gibt's heute. Aktuell gemessen in Calw 21, in Eppingen ebenfalls 21 und Haingen an der Stadtkapelle meldet 19 Grad. Morgen, da sieht die Sache dann wieder deutlich wechselhafter aus. Viele Wolken, immer mal wieder Regen oder Schauer, zwischendurch mal einzelne Gewitter mit bis zu 27 Grad. Bei uns seid ihr immer 5 Minuten früher informiert und damit haben wir es jetzt 5 vor 12.
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16: Mit Lena Schaffer, schönen guten Tag. Viele Unternehmen in der Region Neckaralb finden weiterhin nicht genug passende Azubis. Fast jeder zweite regionale Betrieb aus Industrie-, Handel- und Dienstleistungsgewerbe konnte im vergangenen Jahr nicht alle angebotenen Ausbildungsplätze besetzen. Das zeigt eine Umfrage der IHK Reutlingen unter 232 Unternehmen. Trotzdem setzen die Unternehmen in den Landkreisen Reutlingen, Tübingen und Zollernalb weiter auf Ausbildung. Knapp 60% wollen ihr Angebot in diesem Jahr unverändert fortführen. Rund 2/3 planen außerdem, ihre Azubis nach erfolgreichem Abschluss zu übernehmen. Die Sprengstoffdrohne am Flughafen Leipzig-Halle macht vielen Menschen in Deutschland Sorgen. In einer repräsentativen YouGov-Umfrage zeigen sich fast 2/3 der Befragten wegen des Vorfalls besorgt. 4 von 5 sehen außerdem Defizite bei der Vorbereitung Deutschlands auf Bedrohungen durch feindliche Drohnen an Flughäfen oder anderer wichtiger Infrastruktur. Wer hinter der Sprengstoffdrohne steckt, ist weiterhin unklar. Die Bundesanwaltschaft hat die Ermittlungen übernommen. Die EU will den Druck auf Russland weiter erhöhen und der Ukraine gleichzeitig weiterhelfen. Zum ukrainischen Nationalfeiertag hat EU-Ratspräsident Kosta dem Land Unterstützung zugesichert, so lange und so umfassend wie nötig. Gleichzeitig kündigte er weitere Sanktionen gegen Russland an, bis das Land die Angriffe beendet und zu ernsthaften Friedensverhandlungen bereit ist. Mit dem Nationalfeiertag heute erinnert die Ukraine an ihre Unabhängigkeitserklärung vom 24. August 1991. Hitze, Dürre, niedriges Wasser in Flüssen und Waldbrände. Klimaforscher schätzen, dass wir uns in Europa wegen der starken Erwärmung des Kontinents in Zukunft auf besonders viele Extremwetterereignisse einstellen müssen. Wo die Erwärmung besonders stark sei, gäbe es auch stärkere Extreme. Extreme, die früher alle 500 Jahre aufgetreten seien, könnten heute alle 50 Jahre vorkommen.
0: Der Hitradio Antenne 1 Verkehr, damit ihr gut ankommt auf der 81 Stuttgart Richtung Singen. Hier braucht er zwischen Herrenberg und Rottenburg aktuell rund 10 Minuten länger. In Stuttgart innen auf der Ludwigsburger Straße zwischen Zuffenhausen Nord und Stuttgart. Da bitte aufpassen, da haben wir ein kaputtes Auto. Achtung, steht da mitten auf der Fahrbahn. Der aktuellste Blitzer, der kommt von Andi von der B313 Reutlingen-Plochingen auf Höhe Köngen-Nord. Da sind 70 erlaubt. Staus und Blitzer meldet auch ihr uns. Geht ganz einfach per Anruf oder WhatsApp oder ihr nutzt dafür die Antenne 1 App.
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0: Hello! In den USA wird heute tatsächlich der internationale Tag der seltsamen Musik gefeiert. Ja, wir sagen da viel Spaß und lassen das Seltsame dort, denn bei uns landet nur das, was ihr wirklich hören wollt. Eure absoluten Lieblingshits. Für die meiste Abwechslung gibt's die jetzt in einer halben Stunde mehr Musik. Und den Anfang, den macht Harry Styles mit American Girls. Das ist gute Laune Pop hier bei Hitradio Antenne 1.

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Allein letzten Monat wurden bei Romina Mineralbrunnen 21,6 Millionen Flaschen Wasser ausgeliefert. Tja, und bei so einem Wetter wie heute, da läuft wahrscheinlich die Produktion weiter auf Hochtouren. Ja, unsere Hitquelle hier, die versiegt auch nicht. Da sprudeln ja eure Lieblingshits raus. Und das jetzt weiter, mittendrin in der halben Stunde mehr Musik. Und das jetzt mit ganz neuer Mucke auf der Playlist. Chris de Serendi mit Good Old Days. Hitradio Antenne 1 ist bei uns.

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7: 4 Minuten vor 12:30 haben wir's. Der Hitradio Antenne 1 Verkehr, damit ihr gut ankommt. Und da starten wir auf der A5 Heidelberg Richtung Karlsruhe. Zwischen Bruchsal und Karlsruhe Nord, da bitte aufpassen, da haben wir einen kaputten Wohnwagen, der steht auf dem Standstreifen. A81 Stuttgart Richtung Singen, zwischen Herrenberg und Rottenburg, hier dauert es knapp 20 Minuten länger. Geblitzt wird in Tübingen in der Waldhäuser Ost im Berliner Ring. Beidseitig, da sind 30 erlaubt, danke Matthias. Und auf der B313 von Reutlingen nach Plochingen, hier stehen sie auf Höhe der Ausfahrt Köngen, da sind 70 erlaubt. Staus und Blitzer, meldet auch ihr uns. Geht ganz einfach per Anruf oder WhatsApp oder natürlich über die Antenne 1 App.
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0: Volkswagen hat rund 100 neue Mitarbeiter eingestellt. Die arbeiten draußen, brauchen keine Kaffeepause. Ja, und das Mittagessen, das wächst direkt am Arbeitsplatz.
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0: Knapp 100 Schafe arbeiten nämlich aktuell im polnischen VW-Werk. Als Rasenmäher. Ja, da stehen auf rund 27 Hektar mehr als 31.000 Solarmodule. Ja, und natürlich wächst dazwischen und darunter jede Menge Gras und Unkraut. Und statt da ständig mit irgendwelchen Rasenmähern durchzufahren, da lässt VW einfach die Schafe ran. Und für die Schafe ist der Arbeitsplatz auch gar nicht so schlecht, weil die Solarmodule liefern Schatten und vor allem auch Schutz vor Wetter. Gleichzeitig schauen sich Forscher aber auch gerade an, was das Ganze für Tiere, den Boden und die Artenvielfalt bringt. Ja, wir haben jetzt Nico Santos für euch engagiert. Der singt euch jetzt nämlich während der Arbeitszeit ein Ständchen. Und zwar niegelnagelneu auf der Playlist Why Don't You Stay? Hitradio Antenne 1 ist bei euch und wir spielen sie, die

0: Ryan Tedder, der Sänger von One Republic, hat über ein Jahr an dem Hit Need Your Love gearbeitet, weil er bei dem Song unbedingt so auf diesen Moment gewartet hat, bei dem er selbst sagt, ja, genau das ist es. Tja, was soll ich sagen? Chapeau, klingt auch mega. Need Your Love begleitet euch gleich. Und auf dem Weg in die Mittagspause haben wir auch noch Dance Sound für euch. Das sind Kato und John mit Turn the Lights Off. Das gibt's gleich in voller Länge hier bei Hitradio Antenne 1. Wir spielen sie euch, die besten Hits von heute.
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0: Hitradio Antenne 1, das Wetter und jetzt zur Mittagspause bleibt's heute noch ziemlich wechselhaft. Mal Sonne, mal dichtere hohe Wolken, andererorts ist es dann aber auch weiterhin trocken. In Richtung Nachmittag, da steigt die Chance dann auf ein bisschen Regen. Die Höchstwerte heute liegen bis zu 28 Grad. Aktuell gemessen in Wildberg 22, genau wie momentan auch in Brackenheim. Und in Sonnenbühl an der Nebelhöhle momentan 20 Grad. Morgen, da braucht er dann den Schirm deutlich eher. Es ist erstmal stark bewölkt, immer mal wieder Regen, vereinzelt auch mit Gewittern dazu. Und die Maxi-Werte morgen liegen zwischen 21 bis 27 Grad. Euch einen wunderschönen Montag. Schön, dass ihr bei uns seid. Und jetzt haben wir es gleich 5 vor 1.
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12: Mit Lukas Schröder. Schönen guten Tag. Die Dürre hat bei der Ernte in Baden-Württemberg deutliche Spuren hinterlassen. Vor allem bei Winterweizen, Raps und Hafer liegen die Erträge unter dem langjährigen Durchschnitt. Noch größer sind die Probleme auf Wiesen oder beim Futteranbau. Landesweit gibt's mindestens 30-40% weniger Futter, lokal sogar um die Hälfte weniger. Einige Betriebe greifen deshalb schon jetzt auf ihre Vorräte für den Winter zurück. Der Landesbauernverband fordert schnelle finanzielle Hilfen von der Politik. Die EU stellt der Ukraine zu ihrem Unabhängigkeitstag neue Rüstungshilfen im Wert von 6,1 Millionen Euro bereit. Das Geld ist laut der EU-Kommission unter anderem für Flugabwehrsysteme, Raketen, Munition und Radaranlagen vorgesehen. Kommissionspräsidentin von der Leyen sagt, Europa zeige damit, dass die Unterstützung für die Ukraine weiter fest und konkret bleibt. Der Autobauer Volkswagen steckt weiter in einer schweren Krise. Im Zuge des Sparkurses stehen zehntausende Arbeitsplätze auf der Kippe. In einer internen Umfrage üben Beschäftigte jetzt deutliche Kritik am Konzernvorstand, vor allem wegen der Sorge um ihre Jobs und der Kommunikation des Unternehmens nach außen. Und ein besonders starker El Niño könnte auch bei uns für höhere Preise sorgen. Im Pazifik bahnt sich laut Deutschem Wetterdienst eines der stärksten El Niño-Ereignisse seit Beginn der Aufzeichnungen an. In einigen Regionen der Welt kann das zu heftigen Regenfällen führen, in anderen zu schwerer Dürre und schlechten Ernten. Für Europa sind die direkten Folgen noch unklar. Schlechtere Ernten im Pazifikraum könnten bei uns aber zum Beispiel Zucker, Kaffee oder auch Kakao teurer machen.
0: der Hitradio Antenne 1 Verkehr, damit ihr gut ankommt. Eine Meldung habe ich: Vorsicht auf der A81 Heilbronn-Würzburg zwischen Ahorn und der Taubertalbrücke. Da mal ein kaputtes Auto. Der linke Fahrstreifen ist gesperrt und fahrt da bitte unbedingt vorsichtig, weil da liegen wohl noch Reifenteile verteilt auf allen Fahrstreifen. Geblitzt wird auf der B10 Stuttgart-Ulm kurz vor der Ausfahrt Süßen-Ost, 120 erlaubt. Danke an Annette. Inken meldet sich von der B28 Römerstein-Böhringen an der Unterführung. Da sind 70 erlaubt. Und auf der 81 Heilbronn Richtung Stuttgart auf Höhe der Raststätte-Wunnenstein. Da sind 100 erlaubt. Vielen Dank, Michele. Staus und Blitzer meldet auch ihr uns. Das geht ganz einfach per Anruf oder WhatsApp oder natürlich über die Antenne 1 App.
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0: Mahlzeit! Am Wochenende wurde in Pforzheim ins Schmuckmuseum eingebrochen. Leider waren die Täter aber so laut, dass es ein Zeuge mitbekommen hat und die Polizei konnte die Täter noch im Museum schnappen. Ja, weil alles, was wir tun, ist euch jetzt ein bisschen Arbeitszeit klauen. Und das machen wir auf die entspannte Art und Weise mit einer halben Stunde mehr Musik. Die 10er, die 20er und die besten Hits von heute sorgen dafür die meiste Abwechslung. Und One Republic starten damit mit Need Your Love. Hitradio Antenne 1 ist bei euch. Wenn ihr jetzt erst in die Mittagspause geht, sage ich guten Appetit. Solltet ihr im Fresskoma gerade jetzt auf eurem Bürostuhl sitzen, würde ich sagen, nächsten Kaffee holen, Radio laut,

Forscher haben jetzt rausgefunden, Joghurt soll beim gesunden Altern helfen. Ja, wurscht, weil wir machen es euch noch einfacher, um gesund zu altern, beziehungsweise das Alter noch ein bisschen rauszuschieben. Das geht ganz einfach mit Glücksgefühlen. Und die schicken wir euch jetzt durchs Radio. Und das machen wir mit Dancepop von Kato und John. Das ist Turn the Lights Off, hier bei Hitradio Antenne 1.

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1: 5 Minuten vor 13:30 haben wir's. Der Hitradio Antenne 1 Verkehr, damit ihr gut ankommt auf der A6. Vorsichtig sein, Heilbronn Richtung Mannheim. Zwischen Heilbronn Neckarsulm und Heilbronn unter Eisesheim. Achtung, da liegen Reifenteile auf der Fahrbahn. Dann die A6 von Heilbronn weiter nach Mannheim. Zwischen Bad Rappenau und Sinsheim-Steinsfurt, da haben wir ein kaputtes Auto auf dem Standstreifen. Dann die A8 von Stuttgart nach Karlsruhe. Zwischen Pforzheim Süd und West, hier dauert es rund eine Stunde länger. Und dann haben wir hier noch die A81 Heilbronn-Würzburg. Zwischen Ahorn und Tauberbischofsheim, hier dauert es rund 5 Minuten länger. Geblitzt wird auf der 81 Heilbronn Richtung Stuttgart auf Höhe der Raststätte Wundenstein. Da sind 100 erlaubt, danke Michele. Inken meldet sich von der B28 Römerstein-Böhringen auf Höhe der Unterführung. Da sind 70 erlaubt, vielen Dank an dich. Und die B10 haben wir von Annette bekommen, wenn ihr von Stuttgart in Richtung Ulm unterwegs seid. Hier stehen sie in der 120er-Zone. Staus und Blitzer, meldet auch ihr uns. Das geht ganz einfach per Anruf oder WhatsApp oder über die Antenne 1 App.
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0: Hitradio Antenne 1 ist bei euch und selbst die großen Stars haben ganz kleine Problemchen. Aktuelles Beispiel Ariana Grande. Die hat auf ihrer Tour erzählt, dass sie sich früher gewehrt hat, eine Brille anzuziehen und hat anfangs die Kontaktlinsen nicht reinbekommen. Und deshalb stand die öfter mal blind auf der Bühne und hat ihr Publikum überhaupt nicht richtig sehen können. Gleich hören wir sie hoffentlich ohne Probleme. Ganz neu auf unserer Playlist. Ariana Grande mit Hate That I Made You Love Me. Und außerdem haben wir das Lieblingsdreiergespann seit den Heiligen Drei Königen am Start. Dance Pop von Kygo, Khaled und Griffin, Save My Love. Das sind sie, die besten Hits von heute, hier bei Hitradio Antenne 1.
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0: Hitradio Antenne 1, das Wetter, und das wird jetzt im Laufe des Nachmittags immer regnerischer. Bis zu 28 Grad sind aber heute trotzdem noch drin. 22 aktuell in Altensteig, 23 in Weinsberg und 21 in Trochtelfingen. Morgen wird es dann insgesamt nasser und grauer. Viele Wolken, immer mal wieder Regen. Örtlich sind auch Gewitter möglich. Einen schönen Montag euch jetzt um kurz vor 2.
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5: Mit Lukas Schröder, schönen guten Tag. Baden-Württemberg hat im ersten Halbjahr mehr Waren ins Ausland verkauft als noch vor einem Jahr. Die Exporte sind um knapp 4% auf rund 126 Milliarden Euro gestiegen. Das Plus kommt vor allem von Metallprodukten. In wichtigen Branchen des Landes lief es dagegen eher schlechter. Autos, Maschinen und Medikamente wurden weniger exportiert. Auch das Geschäft mit den USA ist zurückgegangen. Keine gute Erntebilanz für den Landesbauernverband Baden-Württemberg. Vor allem die Hitze und Trockenheit haben dem Landesbauernverband richtig zugesetzt. Und der Bauernverband fordert deshalb jetzt finanzielle Hilfen von der Politik. Der Naturschutzbund hält diese kurzfristigen Hilfen für die betroffenen Landwirte zwar für richtig, allerdings solle der Bauernverband nicht mehr Fördermittel für Diesel- und Düngermittel fordern, sondern mehr Handel beim Klimaschutz. Sonst würden Ernteausfälle durch Dürren zur neuen Realität werden. Der Polizeischuss auf einen 14-Jährigen in München sorgt weiter für Diskussionen. Am Wochenende haben rund 100 Menschen der Polizei rassistische Gewalt vorgeworfen. Die Gewerkschaft der Polizei weist das jetzt deutlich zurück. In so einer lebensbedrohlichen Situation spiele die Herkunft keine Rolle, so die GdP. Eine täuschend echt aussehende Soft-Air-Pistole sei für die Beamten außerdem nicht von einer echten Waffe zu unterscheiden. Jetzt müsse erst geklärt werden, wie genau der Einsatz abgelaufen ist. Und der Unternehmer Klaus-Michael Kühne ist tot. Er ist in der Nacht im Alter von 89 Jahren in der Schweiz gestorben. Kühne hat aus dem Familienunternehmen Kühne und Nagel einen weltweiten Logistikkonzern gemacht. Er war unter anderem Großaktionär bei Lufthansa. Bekannt war er auch für sein Engagement in Hamburg, unter anderem bei der Elbphilharmonie oder beim Hamburger Sportverein.
0: Der Hitradio Antenne 1 Verkehr, damit ihr gut ankommt. Zwei Meldungen, beide von der A8. Wir starten von München nach Stuttgart rauf. Zwischen Märklingen und Hohenstadt, hier dauert es rund eine Viertelstunde länger. Und mit knapp 20 Minuten mehr Zeit müsst ihr damit rechnen, wenn ihr dann von Stuttgart weiter nach Karlsruhe fahrt. Zwischen Pforzheim Süd und West, hier dauert es 20 Minuten länger. Geblitzt wird in Waiblingen in der Straße bei der Talaue. Da sind stadtauswärts 50 erlaubt, danke Carmen. Und auf der A7 Ulm-Würzburg kurz vorm Grundtunnel sind 100 erlaubt. Vielen Dank an Thorsten. Staus und Blitzer an die 08000 75 7000 oder ihr nutzt dafür die Antenne 1 App.
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0: Grüezi! Also Freunde, es gibt schon sehr wilde Jobs, ne? Ein Forscherteam zum Beispiel der Uni Stuttgart reist jetzt nach Tonga, das ist irgend so eine Mini-Insel mitten im Pazifik, um dort zwei abstürzende Satelliten zu beobachten. Und dann wollen die da irgendwie mit so Spezialkameras schauen, was beim Verglühen eigentlich übrig bleibt. Ja, viel Spaß, ist bestimmt spannend. Wir bleiben lieber hier in Baden-Württemberg und schicken euch eine halbe Stunde Musik mehr ins Büro. Das sind die besten Hits von heute. Und die starten wir jetzt mit Kygo, Khaled und Griffin. Das ist Save My Love. Hitradio Antenne 1 ist bei euch.

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Freunde, es ist der wahre Baustellenwahnsinn im Enzkreis. Birkenfeld, Neuenbürg und Straubenhardt. Ey, überall sind Baustellen und Umleitungen. Da brauchst du nicht nur Navi, sondern auch viel Glück, um ans Ziel zu kommen. Ja, aber immerhin läuft eine Sache hier heute ganz ohne Umwege. Die halbe Stunde mehr Musik bei Hitradio Antenne 1. Und da wartet jetzt ein niegelnagelneuer Hit für euch auf der Playlist. Das ist Ariana Grande mit Hey.

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15: Der Hitradio Antenne 1 Verkehr, damit ihr gut ankommt, um gleich 3:04. Wir haben eine Meldung von der A6 Heilbronn Richtung Mannheim. Zwischen Heilbronn unter Eisesheim und Bad Rappenau. Nach einem Unfall laufen hier jetzt Bergungsarbeiten. Der rechte Fahrstreifen ist gesperrt. Geblitzt wird auf der B466 von Bad Überkingen nach Geislingen, hier auf Höhe der Tankstelle. Da sind 50 erlaubt, danke an Annette. Die A7 Ulm-Würzburg kurz vorm Firngrundtunnel, 100 erlaubt, danke Thorsten. Und in Waiblingen stehen sie auf der alten Bundesstraße, stadtauswärts 50 erlaubt, vielen Dank an Carmen. Staus und Blitzer, meldet auch ihr uns. Geht ganz einfach per Anruf oder WhatsApp oder ihr nutzt dafür natürlich die Antenne 1 App.
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0: Während sich manche über Staus ärgern, gibt's zum Beispiel Andrea. Du würdest dir ja den Stau, in dem du vor gut 2 Wochen drin standest, zurückwünschen. Sag mal bitte, was ist denn da am 29. Juli zwischen 15 und 16 Uhr auf der A81 nach Heilbronn passiert, dass du da so hin und weg bist?
1: Also ich war mit meiner kleinen Tochter im Auto und plötzlich fällt mir jemand rechts von uns auf, der so richtig intensiv winkt, wenn man sich immer wieder begegnet ist. Und da habe ich ihn erst bemerkt und das ging dann bestimmt so eine halbe Stunde immer wieder hin und her. Und ich habe aber nebenher noch mit einer Freundin telefoniert und habe meine Kleine bespaßt. Da habe ich das nicht so bemerkt, dass er hinten wahrscheinlich versucht hat, Kontakt mit mir aufzunehmen. Aber als uns die Wege getrennt haben, hat er sich quasi auf den Beifahrersitz rübergebeugt und richtig gewunken. Und ich stand leider im Stau und er konnte weiterfahren.
0: Okay, das heißt, da hat ordentlich jemand mit dir geflirtet.
1: Ja, das kann man, glaube ich, schon so sagen.
0: So, und jetzt ist dir dieser Typ natürlich nicht mehr aus dem Kopf gegangen und du möchtest den jetzt gerne wiederfinden. Hast du denn gesehen, was er für ein Kennzeichen hat?
1: Ja, ein Heilbronner Kennzeichen.
0: Okay.
1: Es war ein dunkler, ich denke, schwarzer BMW X5.
0: Wie sah denn der Typ aus?
1: Attraktiv.
0: Gut, ich merke schon, du wärst jetzt nicht unbedingt die beste Zeugin, die man nach einem Phantombild fragen könnte.
1: Es war halt auch so kurz raus, er war blond.
0: Okay, also gut, dann suchen wir auf jeden Fall einen BMW-Fahrer aus dem Kreis Heilbronn, der attraktiv ist. Viele sagen jetzt wahrscheinlich, ja, okay, das bin bestimmt ich. Aber er sollte auch am 29. Juli zwischen 15 und 16 Uhr im Stau auf der 81 gewesen sein, nach Heilbronn rauf. Wenn sich jemand angesprochen fühlt, dann meldet euch per WhatsApp oder klingelt durch bei uns kostenlos über die 08075 7000. Und dann, Andrea, hoffe ich inständig, dass wir euch beide irgendwie zusammenbringen können.
1: Das ist

In seiner aktuellen Nummer singt Michael Schulte von einer sehr dunklen Lebensphase, in der dann plötzlich wieder Hoffnung und Energie zurückkommt. Und genau das brauchen wir doch an so einem Montag, in der dunkelsten Lebensphase.

0: Woche. 5 a.m. ist gleich für euch am Start. Außerdem Harry Styles mit seiner ganz entspannten Nummer zum Runterkommen. American Girls, das sind die besten Hits von heute. Gleich innerhalb der nächsten halben Stunde bei Hitradio Antenne 1.
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0: 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Das Wetter bleibt heute relativ freundlich. Sonne und Wolken wechseln sich ab. Jetzt am Nachmittag mischen sich da aber auch noch ein paar Schauer mit zu. Maximal 21 bis 28 Grad sind drin. Aktuell haben wir 23 Grad gemessen am Schloss in Heidelberg. 21 Grad in Trochtelfingen, 23 in Mühlacker. Und auch morgen sind dann weiter viele Wolken am Himmel. Die bringen Regen und einzelne Gewitter mit. Die Temperaturen bleiben aber wie heute mild. Und damit haben wir es jetzt 5:05. Ich wünsche euch einen schönen Montag.
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13: Mit Lukas Schröder, schönen guten Tag. Porsche verkauft seine IT- und Beratungstochter MHP an den indischen Technologiekonzern Tata Consultancy Services. MHP hat seinen Hauptsitz in Ludwigsburg und beschäftigt weltweit mehr als 4.500 Menschen. Die Marke und das Unternehmen sollen auch nach dem Verkauf bestehen bleiben. Porsche will sich damit stärker auf sein Kerngeschäft konzentrieren. Gleichzeitig sollen Porsche und MHP bei Digitalisierung und künstlicher Intelligenz weiter zusammenarbeiten. Der Verkauf muss allerdings noch von den Behörden genehmigt werden. Bundeskanzler Merz ist aus dem Sommerurlaub zurück und damit ist für die CDU auch die Sommerpause beendet. Laut Unionsfraktionschef Frei hat die Bundesregierung jetzt einiges an Arbeit vor sich. Unter anderem müssen einige bereits beschlossene Gesetze jetzt umgesetzt werden. Und außerdem hat sich Merz mit dem innersten Kreis der CDU-Führung getroffen. In der Sitzung soll Merz erklärt haben, dass es in der Kabinettsklausur in den nächsten Tagen stark um Wettbewerbsfähigkeit gehen soll. Die Dürre bringt immer mehr Bauern in Baden-Württemberg an ihre Grenzen. Nach Angaben des Landesbauernverbands fehlt auf vielen Höfen seit Monaten Wasser, was der Ernte schadet. Besonders hart trifft es auch die Betriebe mit Tieren, denn auf den Wiesen wächst kaum noch Futter nach. Vielerorts fehlen 30-40%. In manchen Regionen ist es sogar um die Hälfte zurückgegangen. Einige Bauern verfüttern deshalb schon ihre Wintervorräte oder bringen Tiere schon früher zum Schlachthof. Der Bauernverband fordert jetzt finanzielle und steuerliche Entlastungen vom Bund. Und wir Deutschen gehen nochmal deutlich mehr ins Kino als die Jahre zuvor. Im ersten Halbjahr haben die Kinobetreiber laut der Filmförderungsanstalt weit über 47 Millionen Tickets verkauft. Das sind fast 7 Millionen mehr als letztes Jahr und damit so viele wie seit Corona nicht mehr. Insbesondere der neue Spider-Man oder die Odyssee haben ordentlich Geld in die Kinokassen gespült.
0: Date Radio Antenne 1 Verkehr, damit ihr gut ankommt um 3:03, gibt's nur eine einzige Meldung aktuell und zwar aus Neckargartach von der Neckartalstraße. Die ist zwischen Neckargartach Industriegebiet und Heilbronn unter Altesheim nämlich wegen eines Unfalls gesperrt. Ansonsten kommt ihr aber aktuell gut durch. Geblitzt wird in Waiblingen, alte Bundesstraße, stehen sie auf der Brücke bei der Talaue, statt auswärts in der 50er-Zone, danke an Carmen. Thorsten hat das gesehen, A7 Ulm-Würzburg, stehen sie vorm Firngrundtunnel, da ist 100, danke auch an dich. Und B466 Bad Überkingen Richtung Geislingen an der Steige, da wird geblitzt auf Höhe der Tankstelle, 50 ist erlaubt, danke an Annette. Wenn ihr andere was gesehen habt, ganz egal ob Staus oder Blitzer, meldet's gern telefonisch oder einfach per WhatsApp an die 08000 75 7000. Gute Fahrt!
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0: Hello. Antenne 1. Hoffe, ihr seid bis jetzt gut durch diesen Montag gekommen und den Rest kriegen wir gemeinsam auch noch irgendwie rum. Wir starten rein in die halbe Stunde mehr Musik mit den besten Hits von heute und natürlich mit der meisten Abwechslung. Deswegen gibt's gleich Levels von Avicii, danach James Young, alles für euch mit dabei. Aber wir starten erstmal rein mit einer ganz entspannten Nummer von Michael Schulte. Das ist 5 AM bei Hitradio Antenne 1.

Mittendrin in der halben Stunde mehr Musik hier bei Hitradio Antenne 1 und mit der aktuellen Nummer von Harry Styles starten wir gemeinsam in die letzte Kaffeepause des Tages. Das ist American Girls. Schönen Montag wünschen wir euch.

0: Schönen Montag wünsche ich euch und warum wir alle weniger nachdenken sollten, verrate ich euch in den nächsten 10 Minuten. Außerdem haben wir natürlich die meiste Abwechslung für euch am Start. Gleich für euch die aktuelle Nummer von Nico Santos, Why Don't You Stay? Ganz frisch bei uns auf der Playlist ist Kamerad mit seinem neuen und innerhalb der nächsten 2 Minuten gibt's Alex Warren mit Ordinary. Jetzt gucken wir aber erstmal kurz auf die Straßen. Der Hitradio Antenne 1 Verkehr, damit ihr gut ankommt um 5 Minuten vor 3:30 starten wir auf der 6 Heilbronn Richtung Mannheim. Hier zwischen Heilbronn, Unter-Eisesheim und Bad Rappenau bitte aufpassen, da liegt ein Plastikteil auf der linken und auf der mittleren Spur. Wir gehen weiter auf die A8 Stuttgart Richtung Karlsruhe. Hier zwischen Pforzheim Süd und Pforzheim Nord. 3 Kilometer Stau, braucht ihr aktuell eine Viertelstunde länger. Da ist ein Unfall in der Baustelle passiert. Die linke Spur ist deswegen gesperrt. Und wir gucken noch nach Neckar-Gartach auf die Neckartalstraße. Zwischen Industriegebiet und Heilbronn und Heisesheim. Auch hier ist wegen eines Unfalls komplett gesperrt. Geblitzt wird auf der 7 Ulm Richtung Würzburg, stehen sie vor dem Firngrundtunnel in der 100er Zone, danke an Thorsten. B466 bei Überkingen Richtung Geislingen an der Steige, stehen sie auf Höhe der Tankstelle, da ist 50, danke an Annette. Und Hans hat einen Blitzer gesehen, steht in Tamm am Ortseingang, wenn ihr von Asberg aus kommt, da ist 30, danke auch an dich. Und wenn ihr noch was gesehen habt, ganz egal ob Staus oder Blitzer, meldet gern telefonisch oder einfach per WhatsApp an die 08000 75 7000. Gute Fahrt!
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Wir sollten alle weniger nachdenken. Hier ist die Radio Antenne 1 am Montagnachmittag. Und nein, das sage ich nicht, weil ich faul bin, sondern das sagen tatsächlich Forscher. Also Leute, die sich anscheinend ja damit auskennen. Die haben untersucht, was besser für uns ist. Entscheidungen, die wir aus dem Bauch raus treffen, also ganz nach dem Gefühl, oder Entscheidungen, die wir mit dem Kopf getroffen haben, also über die wir sehr, sehr lange nachgedacht haben, die wir vielleicht sogar zerdenken und so weiter. Das Ergebnis ist, dieses ganze Prozedere, das braucht es gar nicht. In dem Experiment waren die meisten Bauchgefühlsentscheidungen nämlich die bessere Wahl, also ohne groß drüber nachdenken und Kopfzerbrechen. Das bedeutet, ist also die wichtigste Erkenntnis für heute Abend, wenn ihr nachher endlich Feierabend habt und noch entscheiden wollt, was es zum Abendessen gibt, welche Route ihr nach Hause nehmt und so weiter. Immer auf die Intuition hören, ist im Zweifel die bessere Wahl. 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

0: Wir hoffen, ihr seid heute auf der Arbeit irgendwann mal gelobt worden. Das pusht ja doch immer ganz schön. Bei DJs wird Lob und Anerkennung aber, glaube ich, ganz anders gemessen. Und die ultimative Anerkennung, die haben Fastboy jetzt bekommen. Die haben nämlich die Handynummer von David Guetta. Also ich glaube, krasser wird's nicht. Haben sie sich aber auch absolut verdient, finde ich. Neue Nummer Music Sounds gibt's gleich hier bei uns in voller Länge und wir reißen gemeinsam ab mit DJ Kato und Turn the Lights Off. Das sind die besten Hits von heute, gleich hier nach der nächsten halben Stunde bei Hitradio Antenne 1.
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13: Hitradio Antenne 1, das Wetter, da bekommen wir jetzt auch am Nachmittag einen Mix aus Sonne und sehr, sehr vielen Wolken. Ab und zu können auch ein paar Regentropfen runterkommen. Bei aktuell 24 Grad in Heilbronn, 22 am Rathausplatz Ludwigsburg und 23 Grad in Nagold. Bis zu 28 Grad kann es heute maximal warm werden. Morgen bleibt es dann mild, dazu auch weiter bewölkt, immer wieder Schauer und Gewitter drin. Und damit haben wir es jetzt, 5:05. Ich wünsche euch einen schönen Montag.
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1: Mit Lukas Schröder, schönen guten Tag. Baden-Württemberg hat im ersten Halbjahr mehr Waren ins Ausland verkauft als noch vor einem Jahr. Die Exporte sind um knapp 4% auf rund 126 Milliarden Euro gestiegen. Das Plus kommt vor allem von Metallprodukten. In wichtigen Branchen des Landes lief es dagegen schlechter. Autos, Maschinen und Medikamente wurden weniger exportiert. Auch das Geschäft mit den USA ist zurückgegangen. Die USA wollen den wirtschaftlichen Druck auf den Iran massiv erhöhen. Der US-Finanzminister hat für heute die nach seinen Worten härtesten Sanktionen der Geschichte angekündigt. Er spricht davon, dass der Iran-Krieg damit in seine Endphase gehe. Ziel sei es, dem Iran wirtschaftlich möglichst alle Lebensadern abzuschneiden. Auch Unterstützern Teherans drohen die USA mit harten Maßnahmen. Die Grünen fordern von Bundeskanzler Merz einen Kurswechsel beim Klimaschutz. Merz hatte am Wochenende im Waldbrandgebiet Hürtgenwald gesagt, die Folgen des Klimawandels seien längst sichtbar und Bund, Länder und Gemeinden müssten sich besser darauf vorbereiten. Grünen-Chef Banaschak sagt, Worte allein reichten nicht. Die Bundesregierung müsse ihre Klima- und Energiepolitik jetzt spürbar ändern. Und zum Unabhängigkeitstag der Ukraine richtet Präsident Selenskyj eine klare Kampfansage an Russland. Er sagt, die Ukraine werde weiter Widerstand leisten. Russland müsse durch die Geschlossenheit der internationalen Gemeinschaft in die Knie gezwungen werden. Selenskyj zeigt sich überzeugt, dass sein Land das schaffen könne, auch weil die Ukraine schon Dinge bewältigt habe, die anfangs unmöglich schienen, so der Präsident.
13: Update, Radio Antenne 1 Verkehr. Damit ihr gut ankommt um gleich 3:03, ist nicht viel los auf den Straßen. Wir starten mal auf der A5 Heidelberg Richtung Karlsruhe. Hier zwischen Bruchsal und Karlsruhe Nord bitte aufpassen, da steht ein kaputtes Auto auf dem Standstreifen. A6 Heilbronn Richtung Nürnberg, zwischen Heilbronn-Neckarsulm und dem Kreuz Weinsberg steht ein kaputter LKW auf der rechten Spur. Und B27 in Stuttgart, Heilbronner Straße, zwischen Hauptbahnhof und Heilbronner Straße B27. Hier ist die rechte Spur wegen eines Unfalls blockiert. Geblitzt wird auf der A7 Ulm Richtung Würzburg. Da stehen sie kurz vor dem Firngrundtunnel in der 100er Zone. Danke an Thorsten. Annette hat was gesehen. Auf der B466 stehen sie bei Bad Überkingen, wenn ihr Richtung Geislingen an der Steige fahrt, auf Höhe der Tankstelle in der 50er Zone. Danke auch an dich. Und in Tamm, Ortseingang wird geblitzt aus Asberg kommend. Da ist 30. Danke, Hans. Wenn ihr auch noch was gesehen habt, ganz egal ob Staus oder Blitzer, meldet es gerne telefonisch oder einfach per WhatsApp an die 08000 75 7000. Gute Fahrt!
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13: Hello. Und während ihr die allerletzten To-Dos des Arbeitstages gut hinter euch bringt, schnuppern wir gemeinsam schon mal Feierabendluft. Mit der halben Stunde mehr Musik, gleich für euch am Start, die besten Hits von heute und die meiste Abwechslung. Das bedeutet, wir haben Fastboy mit ihrer neuen Nummer dabei, DJ Got Us Falling in Love und auch DJ Kato mit Party Sound jetzt schon am Montag. Turn the lights off, hier bei Hitradio Antenne 1.

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0: jetzt.
1: Ich schäme mich für das, was ich am Wochenende gemacht habe. Und Leute, ich sag euch, es hat nichts mit Alkohol zu tun. Wirklich nicht. Was auf meinem Programm stand, das verrate ich euch in den nächsten 10 Minuten. In der Zwischenzeit gibt's bei uns die meiste Abwechslung. Deswegen habe ich für euch gleich die aktuelle Ohrwurm-Nummer von Alex Warren. Fever Dream gibt's. Ed Sheeran mit Bad Habits ist mit dabei. Und direkt um kurz vor halb Am I Wrong? So gehen wir schnell in Richtung Feierabend hier mit der Radioantenne 1.
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1: 5 vor 5, denkt Radio Antenne 1 Verkehr, damit ihr gut ankommt. Und da starten wir auf der A6 Heilbronn Richtung Nürnberg. Hier bitte aufpassen zwischen Heilbronn-Neckarsulm mit dem Kreuz Weinsberg. Da steht ein kaputter LKW auf der rechten Spur. Dahinter haben wir aktuell 3 Kilometer Stau. Braucht ihr eine Viertelstunde länger. A8 Stuttgart Richtung Karlsruhe zwischen Heimsheim und Pforzheim Ost. 4 Kilometer Stau und 10 Minuten plus. Und B10, B27 Richtung Heilbronn zwischen der Einfahrt Zuffenhausen Süd-Friedrichswahl und Kornwestheim Süd steht ein kaputter LKW auf der rechten Spur. Geblitzt wird auf der A7 Ulm-Würzburg. Stehen Sie kurz vor dem Firngrundtunnel. Da ist 100, danke Thorsten. Annette hat was gesehen, B466 Bad Überklingen Richtung Geislingen an der Steige. Da stehen Sie auf Höhe der Tankstelle in der 50er-Zone. Danke auch an dich. Und 30 sind erlaubt, Tamm-Ortseingang aus Asberg aus kommend. Dankeschön da unter anderem an Marius fürs Melden. Und wenn ihr auch noch was gesehen habt, ganz egal ob Staus oder Blitzer, meldet es gern telefonisch oder einfach per WhatsApp an die 08000 75 7000. Gute Fahrt!
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habe es getan und Leute, es ist mir wahnsinnig peinlich. Hier sitzt Radio Antenne 1 am Montag nach eurem Wochenende und ich muss euch was gestehen. Ich weiß ja nicht, was ihr so gemacht habt mit eurer freien Zeit jetzt. Vielleicht habt ihr eine Sidequest gemacht, wart draußen beim Sport mit Friends oder irgendwie sowas. Oder aber ihr habt es so gemacht wie ich. Ich habe am Wochenende, also gestern, 45 Minuten damit verbracht, mir ein YouTube-Video anzugucken mit einem wirklich sehr Nobelpreisverdächtigen Inhalt. Achtung, 6 Streamer haben Abführmittel getrunken und wer am längsten nicht aufs Klo muss, hat gewonnen. Das Schlimme an dieser ganzen Geschichte ist, es war auch noch wahnsinnig witzig. Ich lag da wirklich alleine auf dem Sofa. Ich habe alleine sehr laut darüber gelacht, wie 6 Menschen versucht haben, nicht zu kacken. Also ich weiß nicht, was falsch mit mir ist. Also egal, ob ihr euch am Wochenende irgendwie faul oder so gefühlt habt, so schlimm wie bei mir war es garantiert nicht. Und falls ihr heute Abend wirklich gar nichts Sinnvolles zu tun habt, dann schicke ich euch den Link zu diesem Video gerne zu. Schreibt mir dazu einfach schnell eine WhatsApp-Nachricht. Ich schicke es euch durch, kein Ding. Also, keine Sorge, hier gibt es jetzt was Gehaltvolles bei uns auf der Playlist von Alex Warren. Das ist Fever Dream, ihr hört Hitradio Antenne 1. Schönen Montag. Okay.

0: Für das Musikvideo zu Runaway waren One Republic einfach mal in 8 Städten in Asien unterwegs. Hongkong zum Beispiel, Jakarta, Singapur, Bangkok, Tokio und so weiter. Und genauso fett klingt die Nummer auch. Die waren da sowieso für eine Tour am Start in ganz Asien und deswegen sind sie auch gleich bei uns am Start mit Runaway und auch gleich auf der Playlist. Chillige Nummer von Kygo, Save My Love, ist einer der besten Hits von heute und gibt's alles hier innerhalb der nächsten halben Stunde bei Hitradio Antenne 1.
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0: 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Das Wetter bleibt heute sehr bewölkt mit ein bisschen Regen, der dazukommt. 21 bis 28 Grad sind noch maximal drin am Abend. Wir haben 24 zurzeit gemessen an der Uni in Tübingen. 23 Grad in Calw, 21 in Freudenstadt. Morgen bleibt es dann weiter mild, dazu auch weiter bewölkt. Schauer und Gewitter mischen sich am Nachmittag dann dazu. Und damit haben wir es jetzt ganz genau 5 vor 5. Ich wünsche euch einen schönen Montag.
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2: Mit Lukas Schröder, schönen guten Tag. Porsche verkauft seine IT- und Beratungstochter MHP an den indischen Technologiekonzern Tata Consultancy Services. Das hat der Autobauer heute Mittag bekannt gegeben. MHP hat seinen Hauptsitz in Ludwigsburg und beschäftigt weltweit mehr als 4.500 Menschen. Die Marke und das Unternehmen sollen aber auch nach dem Verkauf bestehen bleiben. Porsche will sich damit stärker auf sein Kerngeschäft konzentrieren. Gleichzeitig sollen Porsche und MHP bei Digitalisierung und künstlicher Intelligenz weiter zusammenarbeiten. Der Verkauf muss allerdings noch von den Behörden genehmigt werden. Zum Unabhängigkeitstag der Ukraine richtet Präsident Zelensky eine klare Kampfansage an Russland. Er sagt, die Ukraine werde weiter Widerstand leisten und Russland müsse durch die Geschlossenheit der internationalen Gemeinschaft in die Knie gezwungen werden. Zelensky zeigt sich überzeugt, dass ein Land das schaffen kann, auch weil die Ukraine schon Dinge bewältigt habe, die anfangs unmöglich schienen, so der Präsident. Zwischen dem Glemseck und Stuttgart-Büsnau geht die Polizei jetzt verstärkt gegen rasende Motorradfahrer vor. Bei den ersten Kontrollen hat sie gleich zwei verbotene Motorradrennen registriert. Ein 21-Jähriger und ein 19-Jähriger sollen auf der Strecke deutlich zu schnell unterwegs gewesen und vor der Polizei geflüchtet sein. Beide Führerscheine wurden beschlagnahmt, auch weitere Motorradfahrer waren deutlich zu schnell. Und wir Deutschen gehen wieder deutlich häufiger ins Kino als in den letzten Jahren. Im ersten Halbjahr diesen Jahres haben die Kinobetreiber laut der Filmförderungsanstalt weit über 47 Millionen Tickets verkauft, fast 7 Millionen mehr als letztes Jahr und damit so viele wie seit Corona nicht mehr. Insbesondere der neue Spider-Man oder die Odyssee haben ordentlich Geld in die Kinokassen gespült.
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4: Fast die Hälfte der Menschen in Deutschland kann sich vorstellen, künftig einen menschenähnlichen Roboter im eigenen Haushalt einzusetzen. Nach einer repräsentativen Bitkom-Befragung stehen dem 48% aufgeschlossen gegenüber. Die andere Hälfte der Bevölkerung sieht humanoide Roboter als Haushaltshelfer skeptisch. Die Interessierten wünschen sich von Robotern vor allem Hilfen im Alltag. Die meisten würden sie aufräumen oder putzen lassen. Und noch der Blick auf den DAX, der lag zuletzt praktisch unverändert bei 26.055 Punkten. Ursula Winkler für Hitradio Antenne 1.
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0: 2 vor 5, Date Radio Antenne 1 Verkehr, damit ihr gut ankommt. A5 Heidelberg Richtung Basel, zwischen Karlsruhe-Durlach und Ettlingen bitte aufpassen. Hier haben wir aktuell 3 Kilometer Stau, da braucht ihr eine Viertelstunde mehr Zeit. Wir wechseln auf die A6 Mannheim Richtung Nürnberg, zwischen Heilbronn und Eisesheim und dem Kreuz Weinsberg. Hier 4 Kilometer Stau, 20 Minuten plus. B10 Stuttgart-Ulm, zwischen Ebersbach und Uhingen braucht ihr 15 Minuten mehr. Und B19 Schwäbisch Hall Richtung Bad Mergentheim, zwischen dem Abzweig nach Hermuthausen und Hohebach. Hier sind beide Fahrtrichtungen wegen eines Unfalls gesperrt. Geblitzt wird auf der A7 Ulm Richtung Würzburg. Da stehen sie kurz vor dem Firngrundtunnel. Da ist 100 erlaubt. Danke, Thorsten. Annette hat was gesehen. B466 Bad Überkingen Richtung Geislingen an der Steige. Höhe Tankstelle 50 da. Danke auch an dich. Und Tamm Ortseingang wird geblitzt, wenn ihr von Asberg auskommt. 30er-Zone da. Danke unter anderem an Marius fürs Melden. Wenn ihr auch noch was gesehen habt, ganz egal ob Staus oder Blitzer, dann meldet es gerne telefonisch oder einfach per WhatsApp an die 08000 75 7000. Gute Fahrt.
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0: Hallo. Warum wir eigentlich den Energy Drink Vorrat aus ganz Baden-Württemberg aufkaufen sollten, damit unser Plan funktioniert, das verrate ich euch gleich in 12 Minuten. Jetzt wünsche ich euch aber erstmal einen entspannten Montagnachmittag. Und er wird mit uns noch einen kleinen Ticken gechillter mit den besten Hits von heute und mit der meisten Abwechslung. Gleich Lady Gaga, The Edge of Glory, Imagine Dragons habe ich für euch. Wir starten aber rein mit der ganz ruhigen Nummer von One Republic. Das ist Runaway hier bei Hitradio Antenne 1. Runaway.

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Hier ist die Drahtantenne 1 am Montag und ich sage euch, das ist auch gut so. 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

0: Der vermutlich größte Fail in ganz Baden-Württemberg wird jetzt zum Videogame. Wie ihr das spielen könnt und um was es geht, verrate ich euch innerhalb der nächsten Viertelstunde. Und in der gibt's natürlich auch die meiste Abwechslung bei uns auf der Playlist. Teddy Swims ist gleich mit dabei mit einer absoluten Ohrwurm-Nummer. Jason Rulo, der Mann, der immer seinen eigenen Namen singt. Und das Geschwisterduo Fastboy gibt's in Beautiful Life. Alles gleich ab, kurz vor 5:30.
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0: Radio Antenne 1 Verkehr, damit ihr gut ankommt. Um 5:54 starten wir auf der A5 Heidelberg Richtung Basel. Zwischen Karlsruhe Nord und Ettlingen. Hier haben wir aktuell 4 Kilometer Stau, da braucht ihr 20 Minuten mehr Zeit. A81 Heilbronn Richtung Stuttgart, zwischen Stuttgart-Feuerbach und dem Dreieck Leonberg. Da bitte aufpassen, steht ein kaputter LKW im Tunnel. Dahinter haben wir 4 Kilometer Stau, braucht ihr 20 Minuten mehr. Und B19 Schwäbisch Hall Richtung Bad Mergentheim, zwischen dem Abzweig nach Hermuthausen und Hohebach. Hier ist in beiden Richtungen wegen eines Unfalls gesperrt. Geblitzt wird auf der A7 Ulm Richtung Würzburg. Da stehen sie kurz vor dem Firngrundtunnel in der 100er Zone. Danke an Thorsten. B466 Bad Überkingen Richtung Geislingen an der Steige wird geblitzt auf Höhe der Tankstelle in der 50er Zone. Danke Annette. Und unter anderem Marius hat einen Blitzer gesehen. In Tamm stehen sie am Ortseingang, wenn ihr aus Asberg auskommt. 30 ist da erlaubt. Danke auch an dich. Wenn ihr auch noch Staus und Blitzer gesehen habt, dann meldet sie gern telefonisch oder einfach per WhatsApp an die 08075 7000. Gute Fahrt.
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Die längste Baustelle Baden-Württembergs wird jetzt zum Horror-Videospiel. Hier ist Hitradio Antenne 1 an eurem Montag und es geht um Stuttgart 21. Und ich meine, ihr wisst, das ist wirklich Horror für alle, die irgendwie dahin müssen zu diesem Fernwanderweg, zu den Gleisen, bis man mal angekommen ist. Und weil das Ganze aber inzwischen ja irgendwie auch so ein kleines bisschen iconic geworden ist, hat ein Stuttgarter Entwicklerstudio S21 rausgebracht. Das ist ein Videospiel und so eine Art Horror-Satire rund um diesen legendären Bahnhof eben. Euer Ziel in dem Game ist es, es pünktlich zum Zug zu schaffen. Und das ist ja eben eine echte Herausforderung, weiß jeder, der seinen Koffer da schon mal lang geschleppt hat. Das wird im Spiel jetzt ein kleines bisschen wilder, vielleicht auch ein kleines bisschen übertriebener. Ihr lauft durch sehr, sehr dunkle Tunnel und bekommt dann noch so Ansagen wie, der Weg zu den Gleisen verlängert sich wegen Baumaßnahmen nochmal ein Stückchen und ihr müsst es dann trotzdem schaffen, irgendwie rechtzeitig diesen Zug zu bekommen. Die richtige Version von dem Spiel ist leider noch nicht draußen. Wir haben die Demo-Version getestet und ich muss sagen, da kann man leider noch nicht so richtig viel machen. Es ist alles recht beschränkt, aber ihr könnt es, wenn ihr wollt, trotzdem mal ausprobieren. Den Link dazu schicken wir euch gerne rum. Einfach schnell eine WhatsApp durchschicken an die 08000 75 7000. Und dann hoffe ich natürlich, dass ihr besser nach Hause kommt als in diesem Spiel und einen schönen und vor allem entspannten Feierabend habt. Hier ist Hitradio Antenne 1.

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0: erfolgreichste Frau im Showbusiness. Als allererste Frau hat Taylor Swift nämlich gerade die 120 Milliarden Stream-Marke geknackt. Das bedeutet, dass jeder Mensch auf der Welt im Schnitt so 14 Taylor Swift-Songs schon mal gehört hat. Und gleich kommt noch ein Stream dazu. I Knew It, I Knew You ist nämlich neu bei uns mit dabei und gleich bei uns auf der Playlist. Und dann habe ich noch Dermot Kennedy mit einer ganz ruhigen Nummer Richtung Feierabend für euch mit Funeral. Das ist einer der besten Hits von heute. Gibt's gleich nach den News ab 6 hier bei Hitradio Antenne 1.
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0: Hitradio Antenne 1, das Wetter ist ein bisschen weltuntergangsmäßig dunkel irgendwie draußen.

0: Draußen weiß auch nicht, was gerade passiert ist. Da kann jetzt auch immer mal wieder Regen dazu kommen. Sonne sehen wir heute Abend jetzt leider nicht mehr so richtig. Dafür hat es 21 Grad gemessen in Geislingen, 23 in Mössingen, 22 Grad am Testturm in Rottweil. Morgen bleibt es dann auch mild, dazu weiter bewölkt. Immer wieder sind Schauer und Gewitter möglich und wir bekommen bis zu 25 Grad maximal. Und damit haben wir es jetzt gleich. 5:05. Ich wünsche euch einen schönen Montag.
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2: Mit Lukas Schröder, schönen guten Abend. Der Landesbauernverband Baden-Württemberg hat heute seine Erntebilanz vorgestellt, die durch Hitze und Trockenheit gar nicht gut ausfiel. Der Bauernverband fordert deshalb finanzielle Hilfen von der Politik. Der Naturschutzbund hat sich jetzt auch eingeschaltet und hält diese kurzfristigen Hilfen für die betroffenen Landwirte zwar für richtig, allerdings solle der Bauernverband nicht mehr Fördermittel für Diesel und Düngermittel fordern, sondern mehr Handel beim Klimaschutz. Sonst würden Ernteausfälle durch Dürren zur neuen Realität werden. Der Waldumbau in Baden-Württemberg zeigt offenbar Wirkung. Neu gepflanzte Mischbaumarten kommen mit Hitze und Trockenheit aktuell besser klar. Insgesamt leiden die Wälder im Land aber trotzdem stark unter dem trockenen und heißen Sommer. Besonders ältere Bäume kommen an ihre Belastungsgrenze. Jüngere Bestände scheinen widerstandsfähiger zu sein. Auch Mischbaumarten wie Hainbuche, Spitzahorn oder Vogelkirsche, die in den letzten Jahren vermehrt gepflanzt wurden, bewähren sich laut Landwirtschaftsministerium bislang gut. Wird bei der Briefwahl in Pflegeheimen getrickst? Dafür gibt's laut Pflegeschutzbund gar keine Hinweise. AfD-Chef Krupalla hatte den Verdacht geäußert, Pflegekräfte oder Angehörige könnten die Stimmabgabe für die Wahl in Sachsen-Anhalt beeinflussen. Der Pflegeschutzbund widerspricht und fordert Belege. Wichtig für Bewohner, Hilfe beim Ausfüllen des Stimmzettels ist erlaubt, solange klar der eigene Wille zählt. Verboten ist nur, jemanden bei seiner Wahlentscheidung zu beeinflussen. 2 Wochen nach der Landtagswahl in Sachsen-Anhalt werden am 20. September auch in Berlin und Mecklenburg-Vorpommern neue Landesparlamente gewählt. Und in Deutschland sind im letzten Jahr weniger wassergefährdende Stoffe in die Umwelt gelangt. Bei rund 1.500 Unfällen sind insgesamt knapp 6 Millionen Liter ausgelaufen, etwa 9% weniger als im Jahr davor. Allerdings konnten mehr als 40% davon nicht wieder eingesammelt werden und sind dauerhaft in der Umwelt geblieben.
0: 6:10 haben wir es, der Hitradio Antenne 1 Verkehr, damit ihr gut ankommt. A5 Heidelberg Richtung Basel, zwischen Karlsruhe Nord und Ettlingen bitte aufpassen. Hier haben wir 3 Kilometer Stau, da braucht ihr eine Viertelstunde mehr Zeit. A81 Heilbronn Richtung Stuttgart, zwischen Zuffenhausen und dem Dreieck Leonberg. Hier 7 Kilometer Stau, braucht ihr aktuell eine Stunde mehr. Und A81 Heilbronn Richtung Würzburg, zwischen Neuenstadt am Kocher und dem Kreuz Weinsberg. Hier 1 Kilometer Stau, das kostet euch aber zurzeit eine halbe Stunde. Geblitzt wird in Tamm am Ortseingang, wenn ihr von Asberg auskommt. Stehen sie in der 30er-Zone, danke an Hans. Ute hat was gesehen, B14 Stuttgart Richtung Kreuz Stuttgart. Wenn ihr kurz vorm Schattenring fahrt in der 60er-Zone, danke auch dafür. Und Kirchheim unter Teck Oettlingen wird geblitzt in der Wart Richtung Wendlingen, kurz vor der Einfahrt Dornwald. 30 da, danke Roland. Wenn ihr auch noch was gesehen habt, ganz egal ob Staus oder Blitzer, dann meldet es gern telefonisch oder einfach per WhatsApp an die 08000 75 7000. Gute Fahrt!
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0: Hallo. Warum in Bad Dürrheim ein Beichtstuhl auf der Straße steht und das wirklich gar nichts mit der Kirche zu tun hat, das verrate ich euch in 12 Minuten. Jetzt legen wir aber erstmal los mit den besten Hits von heute und mit der meisten Abwechslung. Und damit begleiten wir euch beim Heimfahren mit Dermot Kennedy und Funeral.

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Bad Dürrheim ist die frommste Stadt in ganz Baden-Württemberg. Hier ist Radio Antenne 1 am Montagfeierabend und da steht nämlich mitten auf der Straße ein echter, völlig intakter Beichtstuhl. Das Ding ist aber, keiner weiß so richtig, wo der eigentlich herkommt und wer den aufgestellt hat, zumindest bis gerade eben. Da hat sich deswegen jetzt auch keiner getraut zu beichten, aber jetzt kam raus, das hat mit der Kirche gar nichts zu tun, sondern das hat ein Schreiner vom Verschrotten gerettet und einfach mal auf die Straße gestellt und dann hing da so ein Schild noch dran, da stand dran, Beichtstuhl geöffnet. Jetzt hat dieser Schreiner ein Angebot gemacht. Wir können dann natürlich jederzeit reingehen und beichten. Der kann sich auch da hinsetzen, steckt sich Watte in die Ohren und danach, und das finde ich sehr gut, gibt es Schnaps. Das ist doch mal ein Konzept zum Beichten, oder? Ich schreibe jetzt mal eine Mail an die Kirche, da will ich das auch. Termine für die Bar am Beichtstuhl sind aber leider noch gar nicht draußen. Wenn, dann aber am Wochenende, hat der Schreiner verraten. Das heißt, ihr könnt da ja mal vorbeischauen. Jetzt kommt er erstmal mit oder ohne Feierabend. Alkohol gut in den Montag Feierabend. Wir sind bei euch mit der neuen Nummer von Taylor Swift. Das hier ist I Knew It, I Knew You bei Hitradio Antenne 1.

0: 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Es war die wahrscheinlich bekannteste Frisur des ganzen Sommers und jetzt ist sie weg. Wer sich unter den Rasierer gelegt hat und was ihr darüber denkt, das verrate ich euch gleich innerhalb der nächsten 10 Minuten. Und in denen haben wir natürlich auch wieder die meiste Abwechslung im Montag-Feierabend für euch am Start. Gleich mit One Republic, Need Your Love, Nico Santos ist mit dabei und Rihanna gibt's gleich mit Don't Stop the Music um kurz vor 6:30.
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0: 4 Minuten vor 6:30 haben wir State Radio Antenne 1 Verkehr, damit ihr gut ankommt. A81 Heilbronn Richtung Stuttgart, zwischen Stuttgart-Zuffenhausen und dem Dreieck Leonberg. Hier haben wir aktuell 7 Kilometer Stau, braucht ihr eine halbe Stunde mehr. Und A81 jetzt aber Würzburg Richtung Heilbronn, zwischen Neuenstadt am Kocher und dem Kreuz Weinsberg. 2 Kilometer Stau, 15 Minuten seid ihr hier aber durch. Und ansonsten kommt ihr gut durch auf den Straßen. Geblitzt wird auf der B14 Stuttgart Richtung Kreuz Stuttgart, stehen sie kurz vorm Schattenring. Da ist 60, danke Ute. Kirchheim Unterteck Oertlingen wird geblitzt in der Wart, wenn ihr Richtung Wendlingen fahrt. Kurz vor der Einfahrt Dornwald in der 30er-Zone, danke Roland. Und Kai hat was gesehen, B10 Ulm Stuttgart, auf Höhe der Ausfahrt Esslingen-Oberesslingen in der 80er-Zone. Vielen Dank auch dafür. Wenn ihr auch Staus und Blitzer gesehen habt, dann meldet sie gern telefonisch oder einfach per WhatsApp an die 08000 75 7000. Gute Fahrt!
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Es war wahrscheinlich die bekannteste Frisur des kompletten Sommers und jetzt ist sie weg. Hier ist Radio Antenne 1 am Montagabend und Leute, Erling Haaland hat seine berühmte Mähne abgeschnitten. Jetzt trägt er irgendwie so eine Frisur wie auf so einem Knastfoto. Also es ist wirklich sehr, sehr kurz geworden, finde ich. Jetzt ist er diesen Sommer aber ja genau wegen dieser Frise und wegen seinem Auftreten getrendet. Jetzt ist das Ganze weg, aber natürlich ist auch das ein einziges Meme geworden. Allein schon, weil er ja selbst ein Video hochgeladen hat, wie andere Stars darauf reagieren, auf diese Veränderung. Der hat dann nämlich angerufen und Zlatan Ibrahimovic heißt er zum Beispiel, hat übersetzt gesagt, blockier mich und lösch meine Nummer. Also ich glaube, ihm hat es nicht so gefallen. Andere finden, er sieht irgendwie aus wie 17 und er selbst sagt, neue Saison braucht neue Frisur. Und das passt. Im Zweifel kann er es ja nachwachsen lassen, finde ich. So wie Nico Santos zum Beispiel, der hatte ja mal sehr kurz auch so kurze Haare. Mittlerweile sind die wieder ein kleines bisschen länger und auch musikalisch hat er sich immer wieder verändert. Das hier zum Beispiel ist seine aktuelle Nummer. Das ist Why Don't You Stay? 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

0: Platz Nummer 5 hat Katy Perry am Wochenende erreicht in unserer Hitradio Antenne 1 Top 30 Chartshow und das absolut verdient. Mit dieser Mega-Nummer hier, Watch It Burn, katapultiert sie sich mal wieder international, auch voll aufs Radar, gibt's gleich in voller Länge. Und wir sorgen natürlich für die gute Laune auch am Montag Feierabend mit DJ Kato und Turn the Lights Off. Das sind die besten Hits von heute, gibt's gleich hier innerhalb der nächsten halben Stunde nach den News ab 7 bei Hitradio Antenne 1.
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1: Antenne 1, das Wetter wird heute überhaupt nicht mehr heller. Stattdessen kann immer wieder Regen runterkommen und mit um die fast 20 Grad wird es irgendwie im Vergleich zu gestern schon ganz schön kühl, finde ich. Wir haben aktuell 23 Grad gemessen in Nürzingen, 21 Grad am Stadion in Heidenheim und 19 Grad in Triberg. Morgen ist es dann ganz ähnlich, 20 bis 25 Grad, viele Wolken und immer wieder Schauer und Gewitter. Und damit haben wir es jetzt, 5 vor 7, ich wünsche euch einen schönen Montag.
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2: Mit Lukas Schröder. Schönen guten Abend. Der Handelsstreit zwischen den USA und Kanada wird noch schärfer. US-Präsident Trump will ab Januar die Zölle auf Autos, Lastwagen, Autoteile und Stahl aus Kanada auf 50% erhöhen. Schon jetzt gelten auf einige kanadische Waren deutlich höhere Abgaben. Kanada reagiert mit Gegenzöllen, unter anderem auf Stahl, Milchprodukte und Elektrogeräte. Großes Glück für einen Gleitschirmpiloten in Fröhend im Kreis Lörrach. Er war kurz nach dem Start damit beschäftigt, eine verhedderte Leine zu lösen. Er versuchte dann, seine Fluglinie zu korrigieren, nur leider riss dann der Luftstrom ab und der Schirm klappte ein. Der Mann stürzte anschließend aus ca. 50 bis 25 Metern ab. Er sei aber laut Polizei nicht lebensgefährlich verletzt worden, wird jetzt aber derzeit im Krankenhaus behandelt. Lidl ruft bundesweit zwei Sorten Chorizo zurück. Betroffen sind die Martinez Somalo Chorizo Barbecue und die scharfe Variante Picante Spicy in der 375 Gramm Packung. Der Grund, die Kühlkette könnte unterbrochen worden sein und deswegen rät Lidl davon ab, die Würste zu essen. Betroffen sind mehrere Mindesthaltbarkeitsdaten von Ende November bis Ende Dezember. Die Produkte könnt ihr dann auch ohne Kassenbon zurückgeben und bekommt euer Geld zurück. Und die Erstaufnahmeeinrichtung für Geflüchtete in Gingen an der Brenz wird Anfang nächsten Jahres geschlossen. Die Gebäude müssten dort aufwendig saniert werden und das wäre für das Land zu teuer. Seit 6 Jahren waren dort knapp 5000 Geflüchtete untergebracht. Als Ersatz plant das Land eine neue Lea in Stuttgart-Weilendorf.
1: 7:02 haben wir es, der Hitradio Antenne 1 Verkehr, damit ihr gut ankommt. Und da starten wir auf der A8 Stuttgart Richtung Karlsruhe. Hier zwischen Karlsbad und den Dreieck Karlsruhe steht ein kaputter LKW auf dem Standstreifen. Achtung bitte, das ist ein Gefahrguttransport, da also besonders vorsichtig sein. Und A81 Heilbronn Richtung Stuttgart, zwischen Stuttgart-Feuerbach und dem Leo-Dreieck haben wir 5 Kilometer Stau. Zeitverlust hier aktuell 20 Minuten. Geblitzt wird auf der B14 Stuttgart Richtung Kreuz Stuttgart. Stehen Sie kurz vorm Schattenring in der 60er-Zone. Danke Ute. 30 dürft ihr fahren in Kirchheim-Unterteck. Oettlingen stehen Sie in der Wart, wenn ihr Richtung Wendlingen fahrt. Kurz vor der Einfahrt Dornwald. Danke Roland. Und Kai hat was entdeckt. B10 um Stuttgart auf Höhe Esslingen-Oberesslingen. 80er-Zone da. Vielen Dank auch fürs Melden. Wenn ihr auch was habt, ganz egal ob Staus oder Blitzer, schickt's einfach durch, telefonisch oder einfach per WhatsApp an die 08000 75 7000. Gute Fahrt.
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1: Hallo. Ganz egal, was in eurem Montagabend so ansteht, ich verrate euch, wie ihr am einfachsten zu einer leichten Entscheidung kommt. In den nächsten 12 Minuten hier. Und in denen gibt's von uns natürlich die besten Hits von heute und die meiste Abwechslung. Und der hier ist für die gute Laune an diesem irgendwie verregneten Montagabend. Das ist Katy Perry mit Watch It Burn bei Hitradio Antenne 1.

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1: Hier ist Radio Antenne 1 am Montag Feierabend und nein, das sage ich nicht, weil ich wahnsinnig faul bin oder so, sondern das sagen Forscher, also Leute, die sich zumindest angeblich damit ja auskennen. Die haben nämlich untersucht, was besser für uns ist. Entweder Entscheidungen, die wir aus dem Bauch raus treffen, also ganz nach Gefühl, oder Entscheidungen, die wir mit dem Kopf getroffen haben, also über die wir lange nachgedacht haben, wo wir für und wider erörtert haben und so weiter. Das Ergebnis dieser Geschichte war, das braucht es gar nicht. In dem Experiment waren die meisten Bauchgefühlentscheidungen nämlich die viel bessere Wahl. Also dieses ganze groß drüber nachdenken, Kopf zerbrechen und diese Entscheidung völlig zerdenken, ist völlig unnötig. Ist also die wichtigste Erkenntnis für heute Abend, wenn wir jetzt endlich im Feierabend sind und noch entscheiden müssen, was es zum Abendessen gibt. Im Zweifel ist es Nudeln mit Pesto, wenn das die erste Wahl ist.
2: Was?

habe es getan und Leute, es ist mir wahnsinnig peinlich. Hier sitzt Radio Antenne 1 am Montag nach eurem Wochenende und ich muss euch was gestehen. Ich weiß ja nicht, was ihr so gemacht habt mit eurer freien Zeit jetzt. Vielleicht habt ihr eine Sidequest gemacht, wart draußen beim Sport mit Friends oder irgendwie sowas. Oder aber ihr habt es so gemacht wie ich. Ich habe am Wochenende, also gestern, 45 Minuten damit verbracht, mir ein YouTube-Video anzugucken mit einem wirklich sehr Nobelpreisverdächtigen Inhalt. Achtung, 6 Streamer haben Abführmittel getrunken und wer am längsten nicht aufs Klo muss, hat gewonnen. Das Schlimme an dieser ganzen Geschichte ist, es war auch noch wahnsinnig witzig. Ich lag da wirklich alleine auf dem Sofa. Ich habe alleine sehr laut darüber gelacht, wie 6 Menschen versucht haben, nicht zu kacken. Also ich weiß nicht, was falsch mit mir ist. Also egal, ob ihr euch am Wochenende irgendwie faul oder so gefühlt habt, so schlimm wie bei mir war es garantiert nicht. Und falls ihr heute Abend wirklich gar nichts Sinnvolles zu tun habt, dann schicke ich euch den Link zu diesem Video gerne zu. Schreibt mir dazu einfach schnell eine WhatsApp-Nachricht. Ich schicke es euch durch, kein Ding. Aber keine Sorge, wir haben auf jeden Fall erstmal was Gehaltvolleres für euch am Start. Und zwar die aktuelle Nummer von Nico Santos. Das ist Why Don't You Stay bei Hit Radio.

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2: Ich bin Tine Klimach. Die EU hat neue Rüstungshilfen für die Ukraine im Wert von 6,1 Milliarden Euro genehmigt. Die Mittel seien für Flugabwehrsysteme, Raketen, Munition und Radaranlagen vorgesehen, teilte die EU-Kommission mit. Die Zusage aus Brüssel erreichte Kiew am 35. Unabhängigkeitstag der Ukraine, der heute mit internationalen Gästen begangen wird.
3: Präsident Zelensky nutzte seine Rede zum Unabhängigkeitstag für eine Kampfansage an Kreml-Chef Putin. Die Ukraine werde weiter um ihre Souveränität kämpfen, sagte Zelensky in Kiew. Die Welt müsse zusammenstehen, um Russland in die Knie zu zwingen. Zelensky forderte auch mehr Unterstützung für sein Land. Verlangt hatte er allein gestern von der EU 30 Milliarden Euro für die Verteidigung des Landes. Aus Moskau, Ulf Mauder.
2: AOK-Chefin Carola Reimann hat die telefonische Krankschreibung als gutes Mittel verteidigt, gerade in Zeiten von Infektionsfällen. So könnten Ansteckungen vermieden und medizinisches Personal geschützt werden, sagte sie den Zeitungen der Funke Mediengruppe. Eine missbräuchliche Nutzung könne die AOK nicht feststellen. Die schwarz-rote Koalition will die Möglichkeit zur telefonischen Krankschreibung abschaffen. Autobauer Volkswagen steckt tief in der Krise. Zehntausende Arbeitsplätze stehen im Zuge eines Sparprogramms auf der Kippe. In einer internen Umfrage übt die VW-Belegschaft massive Kritik am Konzernvorstand.
4: Wegen der desaströsen Kommunikation nach außen durch den Vorstand seien die Mitarbeiter und deren Familien verunsichert und verängstigt, so heißt es in einem eigentlich firmeninternen Artikel. Schon länger ist bekannt, dass bis 2030 rund 50.000 Stellen in Deutschland wegfallen sollen. Diese bereits geplanten Einsparungen reichen allerdings nicht aus. Also wie schlimm wird's tatsächlich? Ab morgen gibt's 9 Betriebsversammlungen. Hier könnte es Details auch zu möglichen Werksschließungen geben. Uli Reitinger, Nachrichtenredaktion.
2: Die Weltmeere sind so warm wie noch nie seit Beginn der Messungen im Jahr 1979. Die durchschnittliche Meeresoberflächentemperatur habe am vergangenen Samstag ihren höchsten jemals gemessenen Wert erreicht, teilte der Klimawandeldienst des EU-Programms Copernicus in Bonn mit. Der Rekord sei am 22. August mit einer Temperatur von 21,1 Grad aufgestellt worden, womit der bisherige Rekord von 21,09 Grad im März 2024 übertroffen worden sei.
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5: Uns liegen derzeit keine Meldungen vor. Alle aktuellen Staus und Blitzer findet ihr jederzeit auf antenne1.de oder ganz bequem in unserer Antenne 1 App.
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4: Ich bin Tine Klimach. Ernteausfälle, Brände und Niedrigwasser sorgen für enorme Schäden. Die extreme Hitze und Trockenheit in diesem Sommer kosten die deutsche Wirtschaft nach Schätzungen von Greenpeace 36 Milliarden Euro, sagt die Umweltorganisation.
5: Bei brütender Hitze schalten viele von uns einen Gang zurück. Wir sind weniger produktiv. Und allein das verursacht Schäden von mehr als 10 Milliarden Euro, sagt Greenpeace. Und dann sind da die Bauern, die weniger ernten, Wälder werden zu Asche. Eine Katastrophe für die Menschen und die Volkswirtschaft, nennen die Umweltschützer diesen Sommer und fordern die Regierung auf, nun schnell zu handeln. Denn, Zitat, ein Weiter-so können wir uns nicht mehr leisten. Claudia Wächter, Nachrichtenredaktion.
4: Die Ukraine bittet seit Wochen um frisches Geld für die Stärkung ihrer Flugabwehr. Zum heutigen Nationalfeiertag kommen gute Nachrichten aus Brüssel. Die EU hat zum 35. Unabhängigkeitstag der Ukraine neue Rüstungshilfen im Wert von 6,1 Milliarden Euro genehmigt.
6: Flugabwehrsysteme, Raketen, Munition und Radaranlagen sollen vor allem mit diesem EU-Geld bezahlt werden. Und zwar wegen der immer häufigeren russischen Angriffe mit ballistischen Raketen und mit Drohnen. 376 Raketenangriffe nur im Juli. Europa zeige am Unabhängigkeitstag, dass die Unterstützung für die Ukraine unerschütterlich und konkret sei, sagte Kommissionspräsidentin von der Leyen.

0: Brüssel, Dieter Ebeling.
1: Der BIWA Pflegeschutzbund weist den Verdacht der AfD zurück, in Pflegeheimen würden Angestellte oder Angehörige die Briefwahl der Bewohner manipulieren. Es lägen keinerlei Hinweise auf Wahlbetrug in Pflegeheimen oder eine unzulässige Einflussnahme bei der Stimmabgabe vor, erklärte der Verband. Zuvor hatte der AfD-Vorsitzende Tino Chrupalla vor der Landtagswahl am 6. September in Sachsen-Anhalt Zweifel daran gesät, dass bei der Briefwahl alles mit rechten Dingen zugeht. Die Verbraucherzentralen warnen vor einer Beeinflussung bei Trinkgeldoptionen auf Kartenlesegeräten. Die Chefin des Bundesverbandes, Ramona Popp, sagte der dpa, es müsse auf den ersten Blick erkennbar sein, wie Gäste Trinkgeld ablehnen oder die Höhe selbst festlegen können. Der Verband setze sich für ein Verbot manipulativer Designtricks ein. Oft sei die Option, kein Trinkgeld zu geben, versteckt oder schlecht sichtbar, so Popp. Die Felder, auf denen Vorschläge fürs Trinkgeld wie 10% oder 15% angetippt werden können, seien oft größer oder farblich auffälliger.
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3: Uns liegen derzeit keine Meldungen vor. Alle aktuellen Staus und Blitzer findet ihr jederzeit auf antenne1.de oder ganz bequem in unserer Antenne 1 App.
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5: Ich bin Thomas Brock. Nach der Sommerpause ist Bundeskanzler Merz erstmals wieder mit dem engsten Führungsteam seiner Partei zusammengekommen. Dabei ging es für die CDU-Spitze auch darum, die morgige Kabinettsklausur vorzubereiten. Die Bundesregierung stehe vor einem arbeitsreichen Herbst, sagte der neue Unionsfraktionschef Frei.
6: Kurs halten und weiter reformieren, so könnte man das Motto der Regierung gerade umschreiben. Der neue Unionsfraktionschef Thorsten Frey, Nachfolger von Jens Spahn, erklärte, es gehe jetzt um die zügige Umsetzung der Reformen, die man vor der Sommerpause vereinbart habe. Das könnte aber teilweise schwierig werden, nachdem Ostministerpräsidenten der CDU, also aus Freys eigener Partei, zentrale Kompromisse wieder ins Wackeln gebracht haben. Etwa die Abschaffung der Rente mit 63. Dazu kommen die schlechten Umfragen und nur noch 2 Wochen bis zu den ersten Landtagswahlen diesen Herbst im Osten. Ronny Tohau, Nachrichtenredaktion.
5: Die Folgen der extremen Hitze und wochenlangen Trockenheit kosten die deutsche Wirtschaft nach Schätzungen von Greenpeace mindestens 36 Milliarden Euro. Das entspreche 0,8 bis 0,9% der deutschen Wirtschaftsleistung, teilte die Naturschutzorganisation mit. Greenpeace berechnete dabei die wirtschaftlichen Schäden unter anderem durch Ernteausfälle, Waldbrände und durch die Gesundheitskosten aufgrund der Hitze. Verbraucherschützer wollen per Verbandsklage gegen hohe Preise bei der Fernwärme vorgehen. Das Ziel könnten sie verfehlen. Aber das zuständige Oberlandesgericht in Hamm sieht Verstöße. Das machte die Richterin bei der Verhandlung deutlich.
7: Die Verbraucherschützer wollen gegen E.ON mit einer Sammelklage vorgehen, wegen der Preisklauseln in mehreren Bundesländern. Das sieht das Gericht aber kritisch. Vielmehr muss am Ende wohl jeder Kunde individuell sein Recht einklagen. Es geht darum, wie E.ON die Preise für die Fernwärme errechnet hat. In einigen Regionen führte das zu höheren Preisen und zwar unrechtmäßig, findet das Gericht. Gut möglich also, dass einige ihr Geld zurückbekommen werden. Thomas Bremser, Redaktion.
5: Zum Fußball im DFB-Pokal haben die Bundesligisten HSV und 1. FC Köln die 2. Runde erreicht. Die Hamburger siegten beim Drittligisten SC Verl mit 3:0. Köln gewann 2:1 bei Drittliga-Aufsteiger Würzburger Kickers. Bundesliga-Absteiger VfL Wolfsburg mühte sich zu einem 6:5 im Elfmeterschießen bei Regionalligist Altklinike.
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8: Uns liegen derzeit keine Meldungen vor. Alle aktuellen Staus und Blitzer findet ihr jederzeit auf antenne1.de oder ganz bequem in unserer Antenne 1 App.
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2: Moment mal, Moment mal.
3: Mit Steffen Tröster von der katholischen Kirche. Einen schönen guten Abend. In der Genesis, dem ersten Buch der Bibel, heißt es, Gott sprach, lasst uns Menschen machen, als unser Abbild uns ähnlich. So, und jetzt denk mal 3 Sekunden lang darüber nach. Gott macht Menschen, die ihm ähnlich sind. Gott will uns also als sein Gegenüber, keine Kreatur, sondern seine Partner. Bei allem, was wir denken, was wir machen und tun, das sollte uns immer klar sein. Schlaft mal drüber und Gott segne euch.
1: Ein Gedanke eurer Kirche.
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5: Ich bin Thomas Brockt. Die Ukraine zeigt sich zum 35. Jahrestag der Unabhängigkeit stolz auf ihren Kampf gegen Russlands Krieg. Präsident Selenskyj nutzte seine Rede an die Nation gleichzeitig für eine Kampfansage an Kreml-Chef Putin und kündigte weiteren Widerstand gegen die russische Invasion an.
6: Präsident Selenskyj gibt sich trotz der schwierigen Lage für Kiew an der Front kämpferisch zum Nationalfeiertag. Die Ukraine erhält auch weitere Militärhilfen aus Großbritannien und von der EU. Die Reaktion aus dem Kreml hier in Moskau ließ nicht lange auf sich warten. Mit den Rüstungshilfen werde weiter Öl ins Feuer des Krieges gegossen. Verhindert werde so jeder Versuch, in Friedensverhandlungen zu treten, hieß es hier in Moskau. Aus Moskau, Ulf Mauder.
5: Nach der Sommerpause ist Bundeskanzler Merz erstmals wieder mit dem engsten Führungsteam seiner Partei zusammengekommen. Dabei ging es für die CDU-Spitze auch darum, die morgige Kabinettsklausur vorzubereiten. Kernthemen dort sollen Wachstum, Innovation und Modernisierung Deutschlands sein. Die Bundesregierung stehe vor einem arbeitsreichen Herbst, sagte der neue Unionsfraktionschef Frei. Die Weltmeere sind so warm wie noch nie seit Beginn der Messungen vor fast 50 Jahren. Das teilte der Klimawandeldienst des EU-Programms Copernicus mit. Die weltweite Durchschnittstemperatur der Meeresoberflächen habe am Samstag ihren höchsten jemals gemessenen Wert erreicht, 21,1 Grad.
7: Nicht nur an Land, auch im Meer gibt es Hitzewellen und auch die werden durch den Klimawandel immer häufiger. Seit den 90er Jahren hat sich die Zahl sogenannter Marina-Hitzewellen mehr als verdreifacht. Grund für den Temperaturrekord jetzt ist neben dem Klimawandel auch das Wetterphänomen El Niño, das die Meere zusätzlich erwärmt. Durch höhere Meerestemperaturen steigt laut Forschern das Risiko von Extremwetter, denn wärmere Ozeane geben mehr Feuchtigkeit und Wärme an die Atmosphäre ab, was zu stärkeren Niederschlägen und Stürmen führen kann. Onni Tochau, Nachrichtenredaktion.
5: Zum Fußball im DFB-Pokal haben die Bundesligisten HSV und 1. FC Köln die zweite Runde erreicht. Die Hamburger siegten beim Drittligisten SC Verl mit 3:0. Köln gewann 2:1 bei Drittliga-Aufsteiger Würzburger Kickers. Bundesliga-Absteiger VfL Wolfsburg mühte sich zu einem 6:5 im Elfmeterschießen bei Regionalligist Altklinike.
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8: Vorsicht auf der A81 Stuttgart Richtung Heilbronn zwischen dem Dreieck Leonberg und Stuttgart-Feuerbach. Da ist nach einem Unfall die rechte Fahrspur blockiert. 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
6: Ich bin Thomas Brock. Nach der Sommerpause ist Bundeskanzler Merz erstmals wieder mit dem engsten Führungsteam seiner Partei zusammengekommen. Dabei ging es für die CDU-Spitze auch darum, die morgige Kabinettsklausur vorzubereiten. Die Bundesregierung stehe vor einem arbeitsreichen Herbst, sagte der neue Unionsfraktionschef Frei.
7: Kurs halten und weiter reformieren, so könnte man das Motto der Regierung gerade umschreiben. Der neue Unionsfraktionschef Thorsten Frey, Nachfolger von Jens Spahn, erklärte, es gehe jetzt um die zügige Umsetzung der Reformen, die man vor der Sommerpause vereinbart habe. Das könnte aber teilweise schwierig werden, nachdem Ostministerpräsidenten der CDU, also aus Freys eigener Partei, zentrale Kompromisse wieder ins Wackeln gebracht haben. Etwa die Abschaffung der Rente mit 63. Dazu kommen die schlechten Umfragen und nur noch 2 Wochen bis zu den ersten Landtagswahlen diesen Herbst im Osten. Ronny Tohau, Nachrichtenredaktion.
6: Die Folgen der extremen Hitze und wochenlangen Trockenheit kosten die deutsche Wirtschaft nach Schätzungen von Greenpeace mindestens 36 Milliarden Euro. Das entspreche 0,8 bis 0,9% der deutschen Wirtschaftsleistung, teilte die Naturschutzorganisation mit. Greenpeace berechnete dabei die wirtschaftlichen Schäden unter anderem durch Ernteausfälle, Waldbrände und durch die Gesundheitskosten aufgrund der Hitze. Verbraucherschützer wollen per Verbandsklage gegen hohe Preise bei der Fernwärme vorgehen. Das Ziel könnten sie verfehlen. Aber das zuständige Oberlandesgericht in Hamm sieht Verstöße. Das machte die Richterin bei der Verhandlung deutlich.
8: Die Verbraucherschützer wollen gegen E.ON mit einer Sammelklage vorgehen, wegen der Preisklauseln in mehreren Bundesländern. Das sieht das Gericht aber kritisch. Vielmehr muss am Ende wohl jeder Kunde individuell sein Recht einklagen. Es geht darum, wie E.ON die Preise für die Fernwärme errechnet hat. In einigen Regionen führte das zu höheren Preisen und zwar unrechtmäßig, findet das Gericht. Gut möglich also, dass einige ihr Geld zurückbekommen werden. Thomas Bremser, Redaktion.
6: Zum Fußball im DFB-Pokal haben die Bundesligisten Schalke 04, HSV und 1. FC Köln die zweite Runde erreicht. Schalke siegte bei Viertligist Hallescher FC mit 5:2 nach Verlängerung. Die Hamburger beim Drittligisten SC Verl mit 3:0. Köln gewann 2:1 bei Drittliga-Aufsteiger Würzburger Kickers. Bundesliga-Absteiger VfL Wolfsburg siegte mit 6:5 im Elfmeterschießen bei Viertligist Altklinike.
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4: Uns liegen derzeit keine Meldungen vor. Alle aktuellen Staus und Blitzer findet ihr jederzeit auf antenne1.de oder ganz bequem in unserer Antenne 1 App.
5: Kommt gut durch die Nacht. 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
1: Hitradio Antenne 1 ist hier. Schön, dass ihr da seid. Schönen guten Morgen. Wir spulen mal kurz vor. Nee, vor, nicht zurück.
2: Ach so.
1: Und zwar am Mittwoch um 6, da starten wir mit der längsten Morningshow Baden-Württembergs. Live aus dem Haus des Tourismus in Stuttgart. Wir haben uns vorgenommen, wir wollen mit euch zusammen 60 Stunden am Stück Vollgas geben.
2: Ganz easy.
1: Das heißt, Mittwoch bis Freitag drehen wir ganze 3 Tage zusammen am Rad. Das heißt, ihr werdet von morgens bis nachts, also durchgehend immer die Morningshow hören.
2: Ey, okay? Das wird so verrückt. Das wird wirklich 3 Tage voller kompletter Emotionen. Ne? Allein wir sehen uns gefühlt 12.000 Stunden am Stück. Bin gespannt, was es
1: Wie
2: mit uns
1: du
2: macht.
1: Das?
2: Ja, ich sag nichts dazu. Wir haben total verrückte Challenges am Start. Viele spannende Gäste kommen uns selbstverständlich besuchen und ganz arg viele unvergessliche Momente. Also das wird mega.
1: Also denkt schon mal dran. Ne? Wir senden durch von Mittwoch 6 Uhr morgens bis Freitag 6 Uhr abends. Okay? Also seid dabei, wenn wir gemeinsam Radiogeschichte schreiben. Hier ist Hitradio Antenne 1.
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1: Der rettet uns jeden Tag. Denn es ist so wunderschön, wenn ihr etwas in einem englischsprachigen Song versteht, was da deutsch gesungen wird, obwohl es gar nicht gesungen werden kann. Und es eben doch so ist. Klingt kompliziert, ist es aber gar nicht. Ihr habt so ein Ding, dann ruft uns gerne an. Wer ist da jetzt dran? Guten Morgen.
3: Hallo, hier ist die Kim aus Kirchheim.
2: Hey, Mensch, Namensvetterin, grüß
1: Kim
2: dich.
1: Kim aus Kirchheim, das klingt wie ein Künstlername.
2: Ja.
1: Ich bin die Kim aus Kirchheim. Was hast du gehört, Kim?
3: Bei Chandelier von Sia.
1: Das ist dieser Hit hier.
2: Megateil.
1: Richtig geile Hymne. Was hast du denn da gehört?
3: Also bei 1 Minute und 36 Sekunden, da höre ich zweimal hintereinander Oh, bitte nein.
1: Okay, das hören wir uns an.
2: Okay, ich verstehe. Mhm.
1: Das ist immer so, wenn ich nach Hause komme, sagt meine Frau das auch immer.
2: Oh, bitte nein.
1: Hören wir nochmal.
2: Oh, bitte nein.
1: Schön gehört. Kim, vielen herzlichen Dank.
3: Danke euch.
1: Und liebe Grüße nach Kirchheim.
3: Danke.
1: Genau sowas brauchen wir. Ihr habt euch auch verhört, dann her damit. Das ist der Hitradio Antenne 1 Hitverhörer.
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1: Und da starten wir rein in diese Woche mit Michaela aus Leingarten. Guten Morgen.
4: Guten Morgen, hallo.
1: Du weißt, wie Tabu funktioniert?
4: Ja, kenn ich.
1: Sehr gut. Für alle anderen, Wachmacher Azubi Tom ist heute dran. Der erklärt so viele Begriffe wie möglich in 60 Sekunden. Und Michaela muss diese erraten und Schiedsrichterin Kim passt auf, falls Tom irgendwas Falsches sagt.
4: Alles klar.
5: Perfekt.
4: Mein Bestes.
5: Supi. Dann würde ich sagen, starten deine 60 Sekunden genau ab jetzt. Es hat was mit Essen zu tun. Das gibt's in Asien und das ist immer aus Algen auch.
4: Sushi.
5: Ja. Mau Mau oder Uno sind was?
4: Kartenspiele.
5: Ja, genau. Andersrum, ja. Passt. Das macht man mit was? Schüttelt man anderen, um sich Hallo zu sagen? Genau. Und wenn man das besonders pflegen will, das machen insbesondere Frauen, dann geht man zur?
4: Umarmung.
5: Nein, um die pflegen zu lassen. Die.
4: Ach so, Pediküre, Maniküre.
5: Ja. Kennst du das Gespenst? Das ist auf einer App und damit, also es ist nicht WhatsApp, sondern? Da ist so ein Gespenst drauf, das ist gelb.
4: Ich weiß, aber ich...
5: Okay, alles gut. Jetzt war gerade eine Sonnenfinsternis. Was gibt's noch? Den?
4: Mondfinsternis.
5: Ja, den Mond. Das würde ich sagen, hat gepasst.
1: Ja, das war toll. Also ganz ehrlich, das war eine gute Leistung für einen Montagmorgen. Und wir haben ja eben zusammengezählt, das sind 4 Punkte, die ihr erreicht habt.
4: Wow.
1: Das ist eine wirklich gute Leistung. Ne? Also vielen herzlichen Dank nach Leingarten und danke fürs Mitspiel, Michaela.
4: Ja, sehr gerne. Danke.
1: So, wenn ihr sagt, 4 Punkte, Mensch, das kriege ich auch noch hin, dann schickt gerne eine WhatsApp durch auf die 08075 7000. Dann spielen wir die nächste Runde hoffentlich mit euch.
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2: So, jetzt bin ich mal gespannt, ob Ostermann, Wachmacher, Azubi Tom und ihr, ob ihr draufkommt. Ich habe mir wieder was Schönes aus dem Netz rausgefischt. Passt auf.
1: Wenn du schon so sagst, wird's wieder kacke.
2: Ich hätte nicht gedacht, dass ich mich damit so sicher fühle. Sie umschließen alles angenehm fest, geben richtig guten Halt und selbst wenn es richtig heiß wird, bleibt man völlig entspannt. Nach kurzer Zeit merkt man gar nicht mehr, dass man sie trägt.
1: Oh.
2: So, eure Zeit, die läuft ab jetzt.
1: Okay, also ich würde gleich denken, ich hätte bei Hygieneartikeln vielleicht eine Binde oder so. Ist sowas in der Richtung?
2: Was hat das jetzt mit Heißwerden zu tun?
5: Und umschließen ja auch nicht.
1: Ja, und darum schließt du, dass das nichts raus...
2: Nein,
1: ja, okay,
2: wir machen nicht weiter.
5: Also ich würde jetzt sagen, eine Kühlweste vielleicht an den heißen Tagen dann.
2: Nee, ist auch nicht richtig.
1: Wie wäre es dann, wenn man so ein Pflaster gibt, ja so hier Wasserpflaster, Wärmepflaster, Kühlpflaster, Pflastersteine.
2: Nein, ist nicht richtig, nein.
5: Dann ein Schweißband.
2: Nein. Okay, so brauchen wir ganz random immer, Sachen ey, auf einmal.
1: Ja, wie sie immer so tun, als wären wir dumm werden.
2: Ja. Naja,
1: so
2: ich tue nichts, also naja, ihr wisst, was ich meine. Also ich bin gespannt, ne? Kommt ihr vielleicht drauf,
1: Community? Sag nochmal bitte,
2: ich hätte nicht gedacht, dass ich mich damit so sicher fühle. Sie umschließen alles angenehm fest, geben richtig guten Halt und selbst wenn es richtig heiß wird, bleibt man völlig entspannt. Nach kurzer Zeit merkt man gar nicht mehr, dass man sie trägt. Oh. Eure Zeit, die läuft ab jetzt.
1: So, ich habe gedacht, weil du sagst, sie trägst, also würde ich als Paar denken, dann nehmen wir hier so, wie heißen die Kompressionsstrümpfe, die man so trägt, wenn man irgendwie so...
2: Nein,
1: falsch. Okay.
5: Ja, Ohrringe, ganz klar.
2: Weil man sie auch als Paar trägt, meinst du?
5: Ja.
2: Nein, ist auch falsch.
1: Okay, ich hätte gedacht, wenn man das als Paar trägt, könnte es ja auch zum Beispiel Sommersocken sein. Kennst du so
2: Sommersocken?
1: Die bis zum Knöchel nur gehen.
2: Das sind ganz normale Sneakersocken, Ostermann.
1: Ja, Sommersocken.
5: Ah, aber warte.
2: Sind falsch, die Sommersocken. Und sind auch nicht die Wintersocken.
5: Scheiße. Ich glaube, es ist auch schon an den Füßen. Was ist mit Sandalen?
2: Nein.
1: Hä, wieso denn?
5: Wow, cool.
1: Na, also sind wir echt ein großes Stück weitergekommen.
2: Ja,
1: das ist ja toll.
2: Klassische Nullrunde, würde ich jetzt mal sagen. Aber dafür.
1: Aber waren wir denn nah dran?
2: Ehrlich gesagt, überhaupt nicht.
5: Ich dachte, ich hätte es gehabt mit Sandalen.
2: Also ich muss sagen, mit diesem Paar, ne? Weil gesagt, da wart ihr nicht ganz so schlecht. Also das stimmt schon mal. Aber die Vorschläge, die ihr gebracht habt, die waren gar nichts. Aber ich setze jetzt auf die Community. 08000 75 7000. Ich bin gespannt, ob ihr drauf kommt. Her mit euren Vorschlägen.
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2: Naja, sah ja bisher jetzt nicht ganz so gut aus für euch.
1: Wieso? Also, nur weil wir ganz morgen falsch lagen bis jetzt?
2: Ja. Passt auf, Ostermann, Wachmacher, Zubi Tom. Und ich hoffe, ihr kommt jetzt drauf, Community. Ich hätte nicht gedacht, dass ich mich damit so sicher fühle. Sie umschließen alles angenehm fest, geben einen richtig guten Halt. Und selbst wenn es mega heiß wird, bleibt man völlig entspannt. Nach kurzer Zeit merkt man gar nicht mehr, dass man sie trägt.
1: Kannst du mal einen Tipp geben vielleicht noch? Dass wir
2: das mache ich mal jetzt, weil das wird ja nichts mehr mit euch. Also, passt auf, es hat was mit Essen zu tun. Ne? Wer hätte es gedacht bei mir?
5: Das ist doch kein Tipp.
2: Eure Zeit, die läuft ab jetzt.
1: So, da würde ich gleich sagen, hier Burger Patties. Weil du kannst ja den Burger nicht so...
2: Ja, mit zwei Teile oben und unten.
1: Ist nicht so oben.
2: Nein, ist falsch.
1: Scheiße.
5: Also mir fällt jetzt nichts Besseres ein als ein Lätzchen mit Auffangschale. Wo das Essen runterfällt.
2: Nein, ist falsch.
1: Nein. Irgendwas, wenn man so einen Kaffeebecher trägt, irgendwas, wenn man so einen Ring drumherum hat, dass man sich die Finger nicht verbrennt.
2: Kennst nein, diesen, das hat ja auch nichts mit Essen zu tun.
1: Aber trinken aber. Essen ja, und trinken.
2: Nein, Scheiße. Falsch.
5: Ich habe keine Ahnung. Ich habe keine Ahnung.
2: Ist das jetzt euer Ernst? Trotz Tipps seid ihr jetzt nicht draufgekommen.
1: Was trotz Tipp?
5: Ja, der hätte mich eher verwirrt.
1: Wenn das jetzt nicht, pass auf. Weil von der Community hat es auch niemand.
2: Ja, das stimmt. Das ist zum ersten Mal in der Geschichte
1: der jetzt,
2: Fall.
1: Wenn das jetzt scheiße ist.
2: Also passt auf, Leute. Ich bin mir sicher, es hat jeder von euch schon mal in der Hand gehabt. Und da wären wir auch schon beim Thema. Ich habe Grillhandschuhe gesucht. Ne? Es ist ein Paar, die zieht man an. Ne? Es ist heiß dann, man kann die Sachen trotzdem
1: ganz ehrlich,
2: anfassen.
1: Ich kenne niemanden, der so eine Weichnudel und so einen Grillhandschuhe trägt.
5: Ah, doch ich. Hey.
1: Ernsthaft? Ja. Mit Blümchen drauf?
5: Nee.
2: Na also, wir sind alle eingeladen bei Wachmacher Azubi Tom zum Grillen.
1: Ich fand's sehr gemein.
0: Was geht ab im Netz?
1: Genau das weiß unser Wachmacher Azubi Tom. Was hast du gefunden?
5: Yo, da wird gerade im Internet ein Film Nui Lai aus China richtig gehypt.
1: Mhm.
5: Produktionsbudget unter 200 Euro. Pass auf.
1: Was?
5: Ja, wirklich.
2: Und das für ein Low-Budget-Ding?
1: Unter 200 oder unter 200.000?
5: Unter 200 Euro.
1: Handyaufnahme.
5: Und das Geile ist, anfangs hat der Film wirklich keinen gejuckt, weil das ist wirklich so ein schlecht gemachter Animationsfilm. Ich sag euch, da hätte ich auch meinen Neffen ans iPad hocken können und der hat das genauso hinbekommen. Und dann ist aber der Film durch Meme-Clips im Internet viral gegangen, wurde dadurch gepusht, weil ich sag euch, wenn ihr euch das mal anschaut, das sieht wirklich aus wie ein Fiebertraum. Sieht so dämlich aus, dass es fast schon wieder witzig ist. Und jetzt möchte eben jeder diesen Film sehen, ob er wirklich so schlecht ist, weißt du? Also nochmal, Produktionsbudget unter 200 Euro. Jetzt ratet mal, wie viel hat er eingespielt?
1: Warte mal, wenn du das so sagst. Also auf jeden Fall irgendwas mit Millionen?
5: Ja.
1: Echt jetzt?
5: 4 Millionen Euro. Die ganze Filmindustrie kotzt jetzt, weil ich meine, die produzieren ja sonst immer teurer und aufwendig. Und jetzt kommt da so ein Billo-Film und nimmt alles hoch.
1: Krass. Gegenteil.
5: Also, wenn ihr die Ausschnitte sehen wollt, dann schreibt uns eine WhatsApp an die 08075 7000 und dann schicke ich euch es durch.
1: So ein bisschen nämlich an uns, ne? Ich meine,
2: warum?
1: Ja, weil wir verdienen ja hier gar nichts und machen trotzdem eine Megashow, oder?
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1: Hier ist Hitradio Antenne 1 und ja, falls ihr es noch nicht mitbekommen habt, wir werden Radiogeschichte schreiben, denn wir werden die längste Morgenshow Baden-Württembergs machen, live aus dem Haus des Tourismus in Stuttgart. Wir haben uns gerade mal überlegt, weil wir ja 60 Stunden moderieren werden.
2: Das ist so krank, das muss man sich erstmal vorstellen.
1: Ja, wie lang sind so 60 Stunden? Ne? Das haben wir gerade mal drüber philosophiert. Kim, sag nochmal, was du gerade doch willst.
2: Ich habe gesagt, es wäre doch eigentlich ganz lustig, da kann ich die komplette Wäsche meiner ganzen Straße einsammeln, weil ich könnte nämlich 60 Maschinen Wäsche waschen. Ja. Richtig geil. Einfach die ganze Zeit dastehen, zack, rinn damit.
1: Mach, wie Tom, was hast du?
5: Ja, ich werde dreimal die komplette Star Wars Saga anschauen. Diese ganzen neuen Filme dreimal.
1: Na, man muss sich das vorstellen. 60 Stunden, meine Hochzeitsnacht war 60 Stunden.
2: Was?
1: Ja, weil meine Frau entführt wurde. Ich habe die dann vergessen zu suchen, habe 60 Stunden geschlafen, ein Stück war ich so besoffen. Nein, Quatsch, Spaß beiseite. 60 Stunden am Stück. Wir werden da Dinge erleben, die wir noch gar nicht wissen, dass wir die erleben werden.
2: Ja.
1: Weil da werden Überraschungen passieren, da werden verrückte Sachen passieren.
2: Wir haben ja auch coole Gäste am Start, ne? Die uns ein bisschen vielleicht auch ablenken, weil, sind wir mal ganz ehrlich, wir sind da hier. Also, ich sehe euch dann ständig quasi.
1: Ja.
2: Also, ständig.
1: Und dann ist auch die Frage, wann wir anfangen zu halluzinieren. 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

0: Ansage an Kremlchef Putin und kündigte weiteren Widerstand gegen die russische Invasion an.
1: Präsident Zelensky gibt sich trotz der schwierigen Lage für Kiew an der Front kämpferisch zum Nationalfeiertag. Die Ukraine erhält auch weitere Militärhilfen aus Großbritannien und von der EU. Die Reaktion aus dem Kreml hier in Moskau ließ nicht lange auf sich warten. Mit den Rüstungshilfen werde weiter Öl ins Feuer des Krieges gegossen. Verhindert werde so jeder Versuch, in Friedensverhandlungen zu treten, hieß es hier in Moskau. Ulf Mauder, Moskau.
0: Nach der Sommerpause ist Kanzler Merz erstmals wieder mit dem engsten Führungsteam seiner Partei zusammengekommen. Dabei ging es für die CDU-Spitze auch darum, die Kabinettsklausur heute vorzubereiten. Kernthemen dort sollen Wachstum, Innovation und Modernisierung Deutschlands sein. Die Bundesregierung stehe vor einem arbeitsreichen Herbst, sagte der neue Unionsfraktionschef Frei. Die Weltmeere sind so warm wie noch nie seit Beginn der Messungen vor fast 50 Jahren. Das teilte der Klimawandeldienst des EU-Programms Copernicus mit. Die weltweite Durchschnittstemperatur der Meeresoberflächen habe am Samstag ihren höchsten jemals gemessenen Wert erreicht, 21,1 Grad.
2: Nicht nur an Land, auch im Meer gibt es Hitzewellen und auch die werden durch den Klimawandel immer häufiger. Seit den 90er Jahren hat sich die Zahl sogenannter mariner Hitzewellen mehr als verdreifacht. Grund für den Temperaturrekord jetzt ist neben dem Klimawandel auch das Wetterphänomen El Niño, das die Meere zusätzlich erwärmt. Durch höhere Meerestemperaturen steigt laut Forschern das Risiko von Extremwetter, denn wärmere Ozeane geben mehr Feuchtigkeit und Wärme an die Atmosphäre ab, was zu stärkeren Niederschlägen und Stürmen führen kann. Onni Tochau, Nachrichtenredaktion.
0: Zum Fußball im DFB-Pokal haben die Bundesligisten Schalke 04, HSV und 1. FC Köln die zweite Runde erreicht. Schalke siegte bei Viertligist Hallescher FC mit 5:2 nach Verlängerung. Die Hamburger beim Drittligisten SC Verl mit 3:0. Köln gewann 2:1 bei Drittliga-Aufsteiger Würzburger Kickers. Bundesliga-Absteiger VfL Wolfsburg siegte mit 6:5 im Elfmeterschießen bei Viertligist Altklinike.
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4: Uns liegen derzeit keine Meldungen vor. Alle aktuellen Staus und Blitzer findet ihr jederzeit auf antenne1.de oder ganz bequem in unserer Antenne 1 App.
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2: Ja, und in dieser Folge gibt es eine kleine Besonderheit, denn heute Nacht ist Nico leider nicht mit dabei. Er war nämlich bei der Aufzeichnung ja andersweitig für Hitradio Antenne 1 unterwegs. Deswegen ja, bin ich jetzt hier heute Nacht auch alleine. Aber nicht nur das ist eine Besonderheit, sondern es gibt noch eine zweite Besonderheit. Ich bin tatsächlich nicht bei uns im Sender in Stuttgart-Möhringen, sondern ich habe gesagt, komm, dann machen wir es mal so, dann komme ich doch mal zu euch. Dann komme ich mal zu euch ins Landeskriminalamt und Bettina Rommelfanger, die Leiterin der Taskforce gegen Hass und Hetze im Internet, hat gesagt, okay, komm vorbei, kein Problem, wir empfangen dich gerne. Und Bettina ist ja jetzt schon zum dritten Mal mit dabei. Bettina, herzlich willkommen nochmal.
3: Ich freue mich, schön, dass ich wieder hier sein darf.
2: Bettina, wir sind ja nicht nur zu zweit hier, sondern wir haben uns auch Dr. Michael Blume eingeladen, der Antisemitismusbeauftragte des Landes Baden-Württemberg. Und wir haben uns vorher abgesprochen, er hat mir das Du angeboten. Michael, genau. Es freut mich.
4: Ja, Podcast funktioniert so und wir können auch gleich klarstellen, gegen Nico läuft keine Fahndung. Er wäre im LKA willkommen, aber heute übernehme ich den Part mit.
2: Also Michael, wir haben die dritte Folge mit dir jetzt, Hass und Hetze im Internet. Wir gehen sozusagen mit dir auf die politische Ebene. In der ersten Folge haben wir ja mit Bettina gesprochen über das Allgemeine, über den Kampf des Landes Baden-Württemberg gegen Hass und Hetze. Ist ja eine extra Taskforce bei dem Landeskriminalamt eingerichtet worden. Genau. Folge 2, vor 2 Wochen, haben wir mit Nadine Berneis, Germany's Next, nicht Germany's Next Topmodel, sondern
3: aber nur, weil sie nicht teilgenommen hat.
2: Nur, weil sie nicht teilgenommen hat, sondern
4: Miss Germany,
2: das Wort ist mir jetzt nicht eingefallen.
4: Das weiß ich natürlich nur zufällig. Nein, wir hatten einmal auch ein Gespräch mit Nadine gehabt, weil sie ja eben selber auch betroffen ist von Hass und Hetze.
2: Genau. Ja. Und da hatten wir eben mit ihr drüber gesprochen, wie sie das wahrgenommen hat und jetzt eben praktisch die politische Ebene, die ich auch nochmal ganz interessant finde, denn du erlebst einen ganz anderen Hass als die Nadine. Von wann fing denn der Hass gegen dich an? Also gab es da einen bestimmten Auslöser?
4: Ja, es hat bei mir schon eine längere Vorgeschichte. Also ich bin selbst evangelischer Christ mit einer Muslimin verheiratet und das hat nach dem 11. September schon den ersten Leuten nicht gepasst. Und da kam ja gerade das Internet auf und da kam vielleicht so einmal im Monat eine böse Mail, damit konnte man umgehen. So ab 2011 war ich auf so einer Prangerseite, Nürnberg 2.0, die ist inzwischen abgeschaltet, hat aber auch 10 Jahre gedauert, wo man dann quasi schon vorgemerkt war für Aburteilung nach der nationalen Revolution. Also so, da kam es dann aus der rechtsextremen Seite. 2015, 16 habe ich dann das Sonderkontingent des Landes Baden-Württemberg geleitet. Wir haben 1.100 jesidische Frauen und Kinder aus dem Irak rausgeholt und in Sicherheit gebracht. Die Nadja Murad zum Beispiel dabei, die später den Friedensnobelpreis bekommen hat. Da war dann der Islamische Staat, da gab es dann Drohungen von islamistischer Seite und seit 2018 bin ich eben Antisemitismusbeauftragter und dann ist es explodiert. Ja, also der Christ, der mit einer Muslimin verheiratet ist, die Jesidinnen geholfen hat, denen und beigestanden ist und mit den Juden arbeitet, da ging es ab. Jetzt habe ich sozusagen also keinen Tag mehr ohne Hass und Hetze. Diese Verschwörungsgläubigen glauben, ich habe ein Raumschiff im Garten und bin irgendwie Illuminat dritte Stufe. Und das stimmt, das ist dann eine andere Art von Hass. Es ist dann mehr so Vernichtungsfantasien. Es geht auch teilweise ins Sexualisierte, dass gesagt wird, ja, ob ich nicht ein Verhältnis hätte mit minderjährigen Asiatinnen oder meine Frau betrüge. Aber auch meine Frau wird direkt angegriffen, auch teilweise von E-Mail-Schreibern. Was wir geschafft haben, ist, es gibt quasi keine Bilder mit den Kindern. Ich hatte das ja schon früh quasi geahnt. Und die Kinder sind bisher davon verschont geblieben. Die gehen aber auch relativ cool damit um, weil sie sagen, Hass und Hetze ist so normal geworden. Das ist an jeder Schule gibt's das und so. Und Papa, das zeigt doch eigentlich nur, dass deine Arbeit irgendwie auch was bedeutet. Also ich komme klar, es ist natürlich nicht schön und ich habe regelmäßig Besprechungen mit der Sicherheit. Bettina und ich kennen uns gut der Innenminister hat auch eine Polizistin in mein Team geschickt, so dass jeden Tag diese ganzen Hassmails gesichtet werden. Und wenn was Gefährliches dabei ist, dann wird auch dagegen vorgegangen.
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2: Ja, heute Nacht geht es bei uns um Hass und Hetze im Internet. Gemeinsam mit Bettina Rommelfanger von der Taskforce gegen Hass und Hetze sprechen wir mit Dr. Michael Blume. Er ist der Antisemitismusbeauftragte des Landes Baden-Württemberg. Für ihn gehören Anfeindungen und Beleidigungen zum Alltag.
3: Wie ist das für dich? Also du hast gesagt, du kommst damit ganz gut klar, aber ich kann mir schon vorstellen, dass das natürlich ja was bei einem macht auch, oder? Oder geht dir das komplett am Popo vorbei?
4: Nee, also ich habe natürlich am Anfang, wir lernen das ja nicht als Männer, über unsere Gefühle zu sprechen und so. Man tut dann immer so cool und Leute empfehlen einem, ach komm, ignorier's doch einfach oder so. Aber spätestens, als es dann auch gegen die Familie ging oder gegen mein Team, gegen meine Mitarbeiterinnen und Mitarbeiter, die will man ja schützen. Also da komme ich quasi mit der klassischen Männerrolle, komme ich da nicht mehr weiter. Und ich habe mir dann auch angewöhnt, darüber zu sprechen. Und zum Beispiel mal im Kabinett, also im Ministerrat, habe ich mal so eine Hassmail einfach vorgelesen, was man da so bekommt. Und der Effekt ist erstaunlich, dass eigentlich dann ganz viele Menschen kommen und erzählen, was ihnen so passiert. Man ist gar nicht alleine. Es sind Hunderte und Tausende Menschen in Umfragen bis zum Viertel der Bevölkerung, die schon mal Hassmails bekommen hat. Und das war zum Beispiel dann auch das Gespräch mit Nadine. Das war also gesagt haben, jetzt stellen wir uns gemeinsam hin und sprechen darüber. Das ist nicht eine Schwäche. Ich habe niemandem was getan, ich muss mich nicht schämen, wenn ich angegriffen werde. Das ist ja, die Leute versuchen einen ja zu schämen. Sie machen Bodyshaming gegen Frauen, dass sie sagen, was weiß ich, du bist hässlich oder Vergewaltigung. Bei mir eben, ja, wir werden euch foltern und töten, also versuchen quasi Ängste zu triggern. Und da ist es, glaube ich, ganz arg wichtig, und das will ich ja auch sagen, das schafft niemand alleine. Sucht euch Unterstützung. Wenn ihr stark genug seid, geht an die Öffentlichkeit, sagt, das geht gar nicht. Aber sucht euch Unterstützung, wendet euch zum Beispiel an die Taskforce, an die Polizei. Niemand steht es auf Dauer alleine durch. Ich hätte das jetzt die ganzen Jahre, muss ich zugeben, nicht geschafft, ganz alleine. Aber seitdem ich drüber rede, geht's besser.
3: Hast du mal drüber nachgedacht zu sagen, so, ich will nicht mehr. Ich will kein Antisemitismusbeauftragter mehr sein. Ich will einfach nur noch einen Bürojob, 9-to-5.
4: Ja, so, ganz offen gesagt, ja. Also ich bin froh, dass ich nicht gewusst habe, was diese Beauftragung mit sich bringt. Weil ich bin ja ein Wissenschaftler und wollte eigentlich, also ich unterrichte total gerne und schreibe Bücher und dann rutscht man in so eine öffentliche Rolle rein und ist da eigentlich auch viel öfter quasi in der Öffentlichkeit. Man ist plötzlich ein Gesicht für ein Thema. Auf der anderen Seite ist mir klar, so viel bewegen konnte ich noch nie im Leben. Und ich habe im Irak keine Angst gehabt beim Sonderkontingent. Da fange ich doch in Baden-Württemberg nicht damit an, mir Angst einjagen zu lassen. Und es war dann so, dass einer der Trolle, der mich seit Jahren plagt, hat dann tatsächlich gesagt, er sei beteiligt gewesen am Suizid eines Journalisten. War stolz darauf, dass sich ein Journalist vom Spiegel, war das damals, suizidiert hat. Und da ist mir klar geworden, selbst wenn ich heute zurücktreten würde, wenn ich sagen würde, ich mache nicht mehr mit, dann würden diese Leute erst recht weitermachen. Die würden uns sozusagen erst recht versuchen, fertig zu machen. Ich bin aus Facebook rausgegangen 2019, dann haben die gejubelt und haben gesagt, jetzt kriegen wir ihn auch noch aus Instagram und Twitter, jetzt X weg. Und dann bin ich biestig geworden. Da habe ich gesagt, so, jetzt weiche ich keinen Schritt mehr zurück und ich werde diesen Job noch ein paar Jahre machen und ich werde ihn richtig gut machen. Ich lasse mich von euch nicht in die Ecke treiben, genauso wie wir es ja auch mit Nadine oder anderen empfehlen, nicht zurückziehen. Nicht die Person, die angegriffen ist, ist schuld, sondern nur die Angreifer. Das habe ich auch immer den Jesidinnen gesagt. Nicht die Leute, die euch das angetan haben, dass die sagen, ihr habt die Ehre verloren. Aber die einzigen, die Ehre verloren haben, sind die Täter. Und ihr habt überhaupt nichts falsch gemacht. Und die einzige Person, die sich schämen muss, ist der Täter und nie die Person, die angegriffen wird.
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2: Ich bin froh, dass ich vorher nicht gewusst habe, was da auf mich zukommt. Ja, das sagt mein heutiger Gast Dr. Michael Blume. Er ist der Antisemitismusbeauftragte des Landes Baden-Württemberg und wird nahezu täglich im Internet beleidigt und auch bedroht.
3: Kannst du dich denn noch an deinen ersten Hassposting erinnern und darf man sagen oder willst du sagen, was das war?
4: Ja, das war damals, schon 2003 oder 2004 war das eine E-Mail, wo einer geschrieben hat, früher hätte man solche Probleme mit den Muslimen mit der Handgranate erledigt und Adolf Hitler sollte mal wieder aufräumen. Das war auch das erste Mal, wo ich dann die Polizei eingeschaltet habe. Das weiß ich bis heute. Und die haben den auch tatsächlich ermittelt damals. Es war noch nicht so wie heute, dass man da wirklich schon wusste, wie man da vorgeht, sondern es gab eine sogenannte Gefährderansprache. Bettina kann da sicher mehr dazu sagen und ich weiß bis heute nicht, was aus dem Typen geworden ist, aber auf jeden Fall war dann Ruhe. Und das ist auch etwas, wo ich manchmal die Erfahrung mache, dass wenn die Polizei dann die Leute ermittelt und steht plötzlich bei denen vor der Tür, dass dann auch mancher Tasten hält, mancher Internet hält, dann plötzlich ganz klein wird.
3: Bettina, kannst du dich an den Fall noch erinnern, den Michael gerade angesprochen hat?
5: 2003? Mhm. War ich noch Polizeibeamtin im Land Niedersachsen. Aber ich kann mir das Prozedere schon vorstellen. Es war eine Zeit, in der wir auch noch anders agiert haben, was Hass und Hetze angeht. Da sind wir mittlerweile in einem strukturierten Geschäftsprozess natürlich viel weiter, haben das da qualitativ auf einen hohen Standard gebracht, je nachdem, welche Form von Hass oder Hate Speech vorgetragen wird von demjenigen, der da betroffen ist, fängt dann die Maschinerie an zu laufen. Und in dem Fall so eine Gefährderansprache, das ist natürlich ein sehr wirksames Mittel, weil gerade diejenigen, die da im Internet unterwegs sind und ihre Mails schreiben, das sind ja die, die eigentlich den direkten Affront scheuen, die eben Selbstwirksamkeit im analogen Leben vermissen und sich dann diesen Fame der Community im digitalen Leben holen, ja, und sich da einfach wirksamer fühlen, weil was sollen die, das habe ich auch gerade so bei deinen Darstellungen gedacht, Michael, was bringt denen das? Ja, also das einzige Ziel ist im Prinzip jemanden zum Rückzug zu bewegen. Ja, und das ist genau das, warum wir gemeinsam gegen vorgehen, weil das wollen wir eben nicht, ne? Dass man Menschen in die Schweigespirale treibt und gerade Menschen, die in der Öffentlichkeit stehen, die sich dafür entschieden haben, für die Gesellschaft, für die Demokratie einzutreten, die müssen wir unterstützen und da müssen wir auch ganz klar sagen, also da ist jeder Schritt zurück ist dann ein Erfolg für diejenigen, die den Hass verbreiten.
3: Aber Michael hat jetzt gerade was von der Gefährderansprache gesagt. Was ist das? Was muss man sich darunter vorstellen?
5: Also das hört sich wahrscheinlich ein bisschen größer an, als es ist. Am Ende des Tages stehen Kolleginnen und Kollegen in der Tür und führen die einfach eine Ansprache durch. Das und das ist der Vorwurf. Das und das haben wir gemeldet bekommen. Erstens, machen wir nicht. Zweitens, gehört sich nicht. Drittens, möglicherweise Strafbarkeit wird hier nicht gegeben sein, weil wenn es strafbar ist und inkriminiert ist, dann reicht so eine Gefährdeansprache nicht. So nach dem Motto, das nächste Mal ist es aber müssen wir andere Maßnahmen aufziehen. Ne? Sondern das ist wirklich so Gefährdeansprache ist so eine Art Du-Du. Wir haben dich auf dem Schirm. Und bei vielen ist das natürlich einfach diese direkte Konfrontation mit der Polizei sehr wirksam und die ziehen sich dann zurück, gerade in dem Bereich.
4: Genau. Also ich habe dann erlebt, dass Leute ganz aufhören. Es gibt auch Leute, die fangen dann irgendwann wieder an nach ein paar Wochen. Also das ist richtig so dieses Zwanghafte, ja, die kommen da nicht raus. Aber ich halte das auch für sehr wirksam. Also bevor es die Strafbarkeit erreicht, dass man dann Leuten nochmal die Chance gibt, hey, du denkst, es ist anonym und du denkst, du bist Teil von einer Meute, die eine Frau jagt oder einen Mann jagt. Aber wir sehen dich und ich stimme da Bettina völlig zu. Was mir nämlich zum Beispiel Sorgen macht, ist tatsächlich, dass wir jetzt schon Leute haben, die sagen, ich kandidiere nicht mehr für einen Gemeinderat oder so oder für, ja. Und Demokratie lebt halt vom Mitmachen. Ja, also das ist sozusagen das Antisemitismus, das betrifft immer auch, aber niemals nur Jüdinnen und Juden. Wenn Leute sagen, hier, du Bürgermeisterin, ja, du bist eine Verbrecherin, du bist Teil der Verschwörung, oder die Beamtin in der Verwaltung, eine Reichsbürger sagt, es gibt die Bundesrepublik gar nicht, ja, das ist alles eine Handelsgesellschaft in Frankfurt, dann denkt man erstmal, die sind ja einfach nur verrückt. Aber wenn das dazu führt, dass dann Leute sagen, nee, dann kandidiere ich nicht mehr, dann das tue ich mir nicht an. Ich habe ja Kinder, Familie, ich möchte diesen Hass nicht, dann hätten die gewonnen. Dann, wenn wir eines Tages nicht mehr genügend Leute haben, die sagen, ich bin bereit, mich in einer Partei, in einem Gremium zu engagieren, mich zu kandidieren, wählen zu lassen, dann ist die ganze Idee von Demokratie, wer dann am Ende. Und deswegen sehe ich das auch so. Also die Schweigespirale, ich verstehe jede Person, die sagt, ich will das nicht, ich ziehe mich dann zurück. Aber ich glaube, es braucht eben auch einige, die sagen, nee, umso öfter dieser Hass kommt, umso mehr müssen wir dagegenhalten. Deswegen ist dieser Podcast auch so wertvoll.
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1: Kein Tag ohne Hass und Hetze vergeht, selbst Morddrohungen gegen ihn gibt es. Aber er will sich von den Hatern nicht in die Ecke treiben lassen. Mein heutiger Gast, Dr. Michael Blume. Er ist der Antisemitismusbeauftragte des Landes Baden-Württemberg. Ja, und gemeinsam mit Bettina Rommelfanger von der Taskforce gegen Hass und Hetze im Landeskriminalamt Baden-Württemberg sprechen wir heute über dieses wirklich sehr wichtige Thema. Wie ist denn das? Also du hast jetzt gerade gesagt, du hast diesen ersten Hasspost angezeigt bei der Polizei. Bist du da rigoros und zeigst da wirklich alles an, was entsprechend strafrelevant ist? Oder sagst du auch mal, boah, jetzt habe ich auch keinen Bock mehr?
2: Ja, also damals nicht. Damals war ich noch gar nicht so weit. Ich war einfach froh, dass es aufgehört hat. Aber inzwischen ist es schon so, dass ich denke, wenn ich nicht die Anzeige erstatte, also wenn den jemand nicht stoppt, diese Leute, es muss ja mal jemand sagen, stopp, ob es eine Gefährderansprache ist oder dann tatsächlich ein Verfahren. Es sind auch schon Leute vor Gericht. Und deswegen die Kollegin, die Polizistin in meinem Team, wir bereiten es dann vor, wenn es dann tatsächlich die Strafbarkeitsschwelle auch erreicht haben kann, dann erstatte ich Anzeige. Das mache ich inzwischen also nicht, weil es mir Spaß macht und nicht, weil ich den Leuten irgendwie Rache antun will, sondern ich denke mir, wenn ich die Leute nicht stoppe, ich habe Polizei an meiner Seite, ich habe ein Ministerium, ich habe im Notfall Anwälte, also wenn ich die Leute nicht stoppe, wer soll es denn dann machen? Da kann ich doch nicht einer Vereinsvorsitzenden sagen, legen Sie sich mal bitte mit den Hatern an, ich habe aber gerade was Besseres zu tun, sondern da sehe ich schon meine Pflicht, so viel wie möglich von diesen Leuten auch einem Stoppschild entgegenzuhalten. Und gerade wenn es Jüngere sind, auch vielleicht zu sagen, du, also überleg dir wirklich, ob du diesen Weg weitergehen willst oder ob du jetzt nicht endlich mal anfängst, andere Menschen zu respektieren.
1: Gab es mal die Situation, dass du einem Hater gegenübergestanden bist?
2: Ja, das gibt's vereinzelt, auch bei Veranstaltungen oder so etwas, dass dann Leute kommen oder dass Leute auch ankündigen und so. Und ich kann das bestätigen, was Bettina gesagt hat, dass dann die Leute eigentlich, wenn sie einem in die Augen schauen, die trauen sich meistens nicht mal, die ducken sich weg oder laufen weg oder so etwas, weil sie haben gedacht, sie üben Macht aus. Und wenn sie dann merken, die Person lässt sich gar nicht einschüchtern, das kennt man ja von Schulhöfen, ja. Oft sind die größten Mobber, die größten Bullies, wenn sie dann alleine sind, so klein mit Hut. Mhm. Und das kann ich bestätigen. Die sitzen allein und traurig vor ihrem Rechner und denken, sie sind die Jäger. Aber in Wirklichkeit sind es im empirischen Normalfall als Wissenschaftler arme Würstchen.
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1: Ja, wir haben ja schon vorhin über die Anfeindungen von Dr. Michael Blume gesprochen. Er ist Antisemitismusbeauftragter des Landes Baden-Württemberg. Und darum geht's heute Nacht auch hier bei uns, um Hass und Hetze im Netz. Mit im Studio ist auch Bettina Rommelfanger von der Taskforce gegen Hass und Hetze im Netz beim Landeskriminalamt Baden-Württemberg.
2: Was mich auf die Palme bringt, ist, wenn dieses Argument der Meinungsfreiheit irgendwie gezogen wird. Ja, wir haben doch Meinungsfreiheit. Und warum wird denn das zensiert, in Anführungsstrichen, wo ich dann immer denke so, es wird nicht zensiert. Wir kriegen ja auch oft den Vorwurf, dass wir ja immer nur das sagen, was die Regierung hören möchte, was ja auch völliger Quatsch ist. Ja, aber dass da tatsächlich so die Argumentation kommt, ja, das ist doch meine Meinung. Und dann denke ich mir, nee, das ist nicht deine Meinung, das ist einfach Hass und Hetze und das hat mit Meinung in dem Sinne überhaupt nichts zu tun, oder?
3: Also jemand kann sagen, der Dr. Blume hat keine Ahnung, was Antisemitismus ist, dem seine Arbeit ist schlecht und sein Antisemitismusbrecht hätte viel länger sein oder viel kürzer sein müssen. Und das ist alles Meinungsfreiheit, also quasi eine Kritik. Aber zu sagen, der Blume missbraucht seine Kinder, ist halt eine Lüge. Das ist dann nicht mehr eine Meinung, ja, und es ist auch keine Kritik mehr. Oder zu sagen, der Blume ist Teil der jüdischen Weltverschwörung und der möchte mit dem Ökomarxismus die Bundesbürger ausrotten. Leute, das ist keine Meinung mehr, das ist eine Lüge. Mhm. Du darfst über Fakten unterschiedliche Meinung sein. Ja, du kannst auch eine Radiosendung gut oder schlecht finden. Ja, mhm. Aber zu behaupten, du würdest zum Beispiel Anweisungen aus dem Bundeskanzleramt bekommen, was du überhaupt senden darfst, ist halt einfach nicht wahr. Das ist dann einfach eine Lüge. Und das ist quasi der Unterschied. Du darfst über Fakten unterschiedliche Meinungen haben. Das ist Meinungsfreiheit. Aber das gibt dir nicht das Recht zu lügen, zu beschimpfen, zu verleumden, zu drohen. Und das möchten die Leute ja auch für sich selber nicht. Mhm. Dann sonst es doch auch bitte bei anderen auch einfach lassen.
2: Ja, also manchmal hat man auch so das Gefühl, die schütten ihren ganzen Frust irgendwie auf einen ab auf einmal, ne? Also das ist...
4: Die Meinungsfreiheit ist ja auch gesetzlich geregelt. Es gibt ja den Artikel 5 im Grundgesetz, der die Meinungsfreiheit ja garantiert, aber nicht uneingeschränkt. Da gibt es dann Schrankentrias und der sagt ganz klar, ja, wenn es an die Ehre geht, an die Würde, mhm. wenn es an den Jugendschutz geht oder wenn andere Gesetze dadurch gebrochen werden, so wie zum Beispiel Paragraphen aus dem Strafgesetzbuch, dann können wir keine uneingeschränkte Meinungsfreiheit gewähren und das ist auch genau richtig. Ja, es ist aber jedem seine eigene Meinung, aber nicht jedem seine eigenen Fakten.
2: Und man muss da tatsächlich auch zu sagen, die Meinungsfreiheit ist wirklich, die wird sehr weit ausgelegt von den Gerichten. Also ich weiß gar nicht, man darf ja zum Beispiel auch den Björn Höcke von der AfD, darf man ja Faschist nennen. Ist ja sozusagen vom Gericht bestätigt worden. Ich glaube sogar auch die Künast, weiß ich nicht, ich glaube, die hat er auch verloren vor Gericht. Ich weiß aber nicht mehr, was
4: es gab mal ein Urteil, aber da sind sie ja in Revision gegangen. Genau.
2: Aber ich meine, immerhin gab es einen Richter, der sozusagen das als Meinung eben gewertet hat. Hm. Ich weiß noch nicht mehr, was es war, aber weißt du es noch?
4: Was genau die Beleidigung war, weiß ich nicht mehr. Ich weiß nur, dass sie sich dann durch Hate Aid zu der Zeit Unterstützung geholt hat. Das ist auch das Verfahren, wo durch Hate Aid bekannter wurde und die haben sie dann gerichtlich auch unterstützt und auch die Löschung durchgesetzt. Und da ist das zum ersten Mal auch so richtig in die Medien gekommen, dass es sich lohnt, gegen Hass und Hetze vorzugehen. Mhm. Und das würde auch gerade diese nichtstaatlichen Organisationen einfach ganz, ganz stark brauchen, so lange, bis wir gesetzliche Grundlagen haben, dass Polizei da einfach auch noch anders agieren kann, anders auch auf Netzbetreiber zugehen kann. Und im Moment sind wir ja da noch so ein bisschen in der Findungsphase, sag ich mal.
2: Aber das ist schon...
3: Ich habe da auch selber eine sehr krasse Sache erlebt.
2: Ja, gerne. Mhm.
3: Genau, es war nämlich tatsächlich so, dass jemand geschrieben hat, irgendwo in Norddeutschland, ich sei ein Antisemit und dann hat das Landgericht in Hamburg quasi in einem Verfahren, ich war weder beteiligt, ich wurde nicht angehört, ich wusste gar nicht mal, dass es das Verfahren gibt, hat quasi gesagt, okay, ja, das ist noch von der Meinungsfreiheit gedeckt. Und plötzlich bekam ich eine Wust von Hass ab. Also wo Leute, ja, der Blume ist ein Antisemit, das hat das Gericht in Hamburg bestätigt. Oder so. Ich sagte, Leute, was ist denn hier los, bitte? Ich habe nicht mal das Urteil bekommen. Also ich sozusagen wusste gar nicht, was los ist. Und da habe ich mich schon geärgert. Also da ist sozusagen, da wird der Begriff der Meinungsfreiheit so weit ausgelegt und irgendeine Richterin oder ein Richter in Hamburg entscheidet da, es ist okay und wirft mich quasi vor die Trolle. Und da haben auch die Juristen ein bisschen Schwierigkeiten gehabt, mir das zu erklären. Weil ich gesagt habe, was soll denn das eigentlich? Also das ist so der Moment, wo du dir dann denkst, dann macht halt euren Dreck alleine. Ja, also dann, wenn das sozusagen da irgendjemand, der mich überhaupt nicht kennt, nicht mal nur um eine Stellungnahme gefragt hat, ja, dann einfach mal entscheidet, ja, das darf man sagen, dann kann sich hier jeder vorstellen, wie sich das anfühlt. Ja, und das ist nach Jahren, wir haben dann auch in anderen Verfahren, habe ich Recht bekommen oder so, aber das geistert bis heute rum. Angeblich hat irgendein Gericht, ich weiß nicht welches, ich weiß nur Hamburg, da eine Entscheidung getroffen. Ich konnte keinen Widerspruch einlegen, ich konnte mich überhaupt nicht dazu äußern. Da muss man halt schon sagen, bei allem Respekt vor unserer Justiz, die ich liebe und schätze, wir leben halt in der Zeit, wo die einen immer noch mit Faxgeräten arbeiten und die anderen halt mit digitalen Medien. Und das merkt man manchmal auch. Das betrifft Gesundheitsämter, aber das betrifft manchmal offensichtlich auch Gerichte.
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2: Ja, mein heutiger Gast ist Dr. Michael Blume. Er ist Antisemitismusbeauftragter des Landes Baden-Württemberg und darf als antisemitisch bezeichnet werden. Das sagt zumindest ein Urteil der Pressekammer des Hamburger Landgerichts.
3: Dieses Urteil gibt's wirklich?
4: Nehme ich an, ist es mir nie zugestellt worden. Ich habe mich nie dazu geäußert. Ich habe von Journalisten gehört, die haben mir dann Passagen, haben gesagt, Herr Blume, was sagen Sie dazu? Da waren auch grobe Fehler drin. Also da war dann zum Beispiel, da wurde dann gesagt, ich hätte einen israelischen Offizier kritisiert. Das war ein Brite, ja. Und Christ, da war nie Israel. Als der gelebt hat, gab es Israel noch gar nicht. Also wirklich Sachen, wo ich sage, die hätten ja wenigstens mal Wikipedia verwenden können, bevor sie ein Urteil raushauen. Und das sind solche Sachen. Natürlich unsere Rechtsprechung, unsere Strukturen, die sind halt alle noch auf eine Zeit von analog. Da kam halt der Brief, kam halt irgendwie mit aufgeklebten Buchstaben im Briefumschlag irgendwie. Das war sicherlich auch ernst zu nehmen. Aber dass heute ein vielleicht etwas unterkomplexes Urteil aus Hamburg dann sofort Auswirkungen hat in Baden-Württemberg, ich nehme an, die Juristinnen und Juristen, die da vielleicht ein bisschen geschlammt haben, haben das vielleicht auch noch gar nicht begriffen.
2: Aber okay, also das ist jetzt sozusagen ein Urteil, von dem du jetzt nie gesehen hast, ja, nie zugestellt worden ist. Aber gibt es denn tatsächlich jetzt so ein Urteil, wo du gesagt hast, was dir zugestellt worden ist, wo du vielleicht auch mit dabei warst, wo du sagst, das kann ich nicht verstehen. Warum ist das jetzt als Meinungsfreiheit gewertet worden? Gibt es einen weiteren Fall?
4: Ja, also es war ja ein bisschen auch in der Öffentlichkeit oder sehr in der Öffentlichkeit, dass ich gegen Twitter gewonnen habe. Ja? Also da habt ihr ja vielleicht mitbekommen, weil ich so viel Hass und Hetze abbekomme, hat HateAid gesagt, Michael, das ist so toll dokumentiert, es tut uns ein bisschen leid, aber das ist so viel, dass du eigentlich der perfekte Fall bist, um mal Twitter dran zu erinnern, dass man nicht nur Geld verdienen kann, sondern auch eine Verantwortung hat. Also habe ich gesagt, na gut, machen wir. Okay, ist zwar jetzt nicht vergnügungssteuerpflichtig, aber ich war auch ein paar Mal gegen den Islamischen Staat vor Gericht. Dann habe ich vor Elon Musk auch keinen Bammel. Und dann sind wir also vor Gericht gegangen und wir haben gewonnen in 6 von 7 Fällen und so weiter. Twitter legt sofort Einspruch ein, ja, sagt, nein, das gilt jetzt nur für den Blume, nicht für alle anderen. Und jetzt haltet euch fest, das Gericht legt fest, die zweite Verhandlung auf den März 2024.
2: Okay.
4: Also ich habe sozusagen gewonnen, aber es bringt jetzt nur mir was und wir wollen, dass eigentlich Twitter sich an die Regeln hält. Ich habe dann den Anwalt gebeten, schreiben Sie denen doch mal. Ich meine, das ist noch über ein Jahr hin, ob man das nicht ein bisschen beschleunigen kann, weil sie werden jetzt in diesem Moment, ja, wir sehen es ja jetzt gerade auch, wie auch die Hamas und andere Organisationen X missbrauchen und der Elon Musk dreht ja selber am Rad, ja. Könnten wir das nicht ein bisschen beschleunigen? Nein, es sei vorher kein Termin frei. Und das sind natürlich schon Sachen, da habe ich auch als Riesenfan von unserer Gewaltenteilung und als begeisterter Demokrat und so, habe ich ein bisschen Schwierigkeiten, das zu erklären. Mhm. Herr Blume, Sie haben gewonnen und nächstes Jahr im März machen wir weiter. Wow!
2: Ja, das ist dann irgendwie, da malen die Mühlen etwas langsamer, oder?
4: Ja, und ich meine, das war, was wir vorher hatten. Jetzt stell dir mal vor, du bist eine Vorsitzende von einem Sportverein. Die Anwaltskosten, die Zeiten, die Presseanfragen, das steht doch keiner durch. Mhm. Das heißt sozusagen, da ist ja ein Ungleichgewicht. Die einzelne Bürgerin, der einzelne Bürger, ich werde ja wenigstens für das, was ich tue, noch bezahlt. Aber Leute gehen da in die Knie und ein Gerichtsverfahren von 1, 2, 3, 4 Jahren gegen eine riesen Anwaltskanzlei aus den USA, die haben 30 Anwälte oder so, ich habe 2, ja. Und ich arbeite in einem Staatsministerium, ja. Also da merkt man doch, das ist einfach noch nicht richtig. Deswegen ist zum Beispiel HateAid so wichtig und sind auch unsere Amadeo Antonio Stiftung, andere OFEC, BD-Beratungsstelle, Connex, ja, dass die Leute im Notfall eine Telefonnummer haben, dass ihnen jemand hilft, weil alleine schafft man das nicht. Alleine kann sich doch kein Mensch mit Twitter anlegen. Stell dir vor, du würdest über Twitter monatelang angegriffen werden. Was willst du denn als normaler Mensch, sag ich mal, da machen? Selbst ich komme da an Grenzen mit all der Unterstützung, die ich auch vom Parlament kriege. Und da sage ich, also so kommen wir gegen die Konzerne nicht an.
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1: Ich bin Thomas Brockt. Die Ukraine bittet seit Wochen um frisches Geld für die Stärkung ihrer Flugabwehr. Zum gestrigen Nationalfeiertag kamen gute Nachrichten aus Brüssel. Die EU hat zum 35. Unabhängigkeitstag der Ukraine neue Rüstungshilfen im Wert von 6,1 Milliarden Euro genehmigt.
2: Flugabwehrsysteme, Raketen, Munition und Radaranlagen sollen vor allem mit diesem EU-Geld bezahlt werden. Und zwar wegen der immer häufigeren russischen Angriffe mit ballistischen Raketen und mit Drohnen. 376 Raketenangriffe nur im Juli. Europa zeige am Unabhängigkeitstag, dass die Unterstützung für die Ukraine unerschütterlich und konkret sei, sagte Kommissionspräsidentin von der Leyen. Aus Brüssel, Dieter Ebeling.
1: Nach der Sommerpause kommt die Bundesregierung heute zu einer Klausurtagung zusammen.
2: Raketenangriffe nur im Juli. Europa zeige am Unabhängigkeitstag, dass die Unterstützung für die Ukraine unerschütterlich und konkret sei, sagte Kommissionspräsidentin von der Leyen. Aus Brüssel, Dieter Ebeling.

0: Schlüssel für den modernen Bau in direkter Nähe zu Kanzleramt und Hauptbahnhof.
1: 6 Geschosse und eine auffallend bunte Fassade, so sieht das Ausweichquartier des Bundespräsidenten aus, mitten in Berlin, nah am Kanzleramt und Hauptbahnhof gelegen. Modern und funktional, freundlich und einladend, außerdem stilvoll, so lobt der Hausherr das Gebäude, das er schon Anfang Juli bezogen hat. Der Stammsitz des Staatsoberhaupts Schloss Bellevue soll in den kommenden 8 Jahren von Grund auf saniert werden. Thomas Thonfeld, Berlin.
0: Zum Fußball im DFB-Pokal haben sich am Abend alle Favoriten durchgesetzt. Die Ergebnisse: Würzburger Kickers, 1. FC Köln 1:2, SC Verl, Hamburger SV 0:3, Altlinicke, Wolfsburg 5:6 im Elfmeterschießen und Halle gegen Schalke 2:5 nach Verlängerung.
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3: Uns liegen derzeit keine Meldungen vor. Alle aktuellen Staus und Blitzer findet ihr jederzeit auf antenne1.de oder ganz bequem in unserer Antenne 1 App.
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2: Ja, heutzutage wirklich ein ganz großes Thema und zum Glück auch kein straffreier Raum. Hass und Hetze im Internet. Gemeinsam mit der Taskforce gegen Hass und Hetze und der Initiative Toleranz im Netz verfolgt mein heutiger Gast Bettina Rommelfanger, die Leiterin dieser Taskforce, Bedrohungen und Beleidigungen. Und heute besprechen wir mit dem Antisemitismusbeauftragten des Landes Baden-Württemberg seine Erfahrungen mit Beleidigungen und Bedrohungen. Und gerade haben wir ja schon über die verschiedenen Social-Media-Plattformen gesprochen.
3: Vor allem jetzt hat ja auch Elon Musk angekündigt, sich aus der EU möglicherweise zurückzuziehen mit seinem X, wie es jetzt heißt, nicht mehr Twitter, X, weil eben die Datenschutzregeln ein bisschen zu blöde sind. Also eigentlich die Hasskommentare, dass genau. Er da